0: Dabei gab es auch die ersten Medaillen. Sportreporterin Anne Hild berichtet.
1: Schon vor Beginn der Wettkämpfe hatte Owen Ansa für Diskussionen gesorgt. Ihm wird vorgeworfen, eine Dopingkontrolle verweigert zu haben. Davon unbeeindruckt zeigte er sich im Wettkampf und legte die 100 Meter in genau 10 Sekunden zurück. Nur ganz knapp über seinem eigenen Rekord. Bei den Frauen war Julina Ernst die schnellste vor ihrer Heimkulisse. Gina Lückenkämper wurde Dritte. Nicht nur die modernen Sportarten waren echte Publikumsmagnete. Vor ausverkauftem Haus feierte Turnerin Helen Keffer ihr erfolgreiches Comeback nach schwerer Verletzung und holte Gold im Gerätefinale am Stufenbarren. Zum Auftakt in den Finalstag sicherte sich Laura Lindemann den Titel im Triathlon.
0: Das Wetter: In der Nacht ist es vor allem in der Mitte von Deutschland klar, höchstens mit ein paar lockeren Wolken und Temperaturen zwischen 18 und 11 Grad. Am Tag dann im Norden viele Wolken und Regenschauer, später auch Gewitter. Die sind auch später südlich der Donau möglich. Von der Mitte bis in den Süden gibt es länger Sonne bei Temperaturen bis maximal 31 Grad. Es ist 2.03 Uhr.
2: Hier ist die Junge Nacht. Wir schauen auf die Straßen und haben immer noch den Unfall auf der A94 München Richtung Passau. Zwischen Hohenlinden und Paarstetten ist da deshalb gesperrt. Bitte bildet eine Rettungsgasse. Die A4 Frankfurt-Dresden ist zwischen Bad Hersfeld und Friedewald wegen Brückenarbeiten bis 5 Uhr in beide Richtungen gesperrt. Umleitung über die U77. Die A5 Basel Richtung Karlsruhe ist zwischen Lahr und Offenburg wegen Bauarbeiten bis 5 Uhr gesperrt. Die A40 Duisburg-Essen ist zwischen Mülheim-Winkhausen und Dreieck Essen-Ost wegen Bauarbeiten bis Donnerstag in beide Richtungen dicht. Die A46 Düsseldorf Richtung Wuppertal ist zwischen Wuppertal-Barm und Wichlinghausen wegen Bauarbeiten bis Montag früh gesperrt. Die A63 Kaiserslautern Richtung Mainz ist zwischen Dreikaiserslautern und Sembach wegen der Baustelle bis Montag früh gesperrt. Und dann haben wir noch die B51, B65 Osnabrück Richtung Diepholz ist zwischen der A33 Osnabrück-Widukindland und Hasterstraße in beide Richtungen nach einem Unfall gesperrt. Gute Fahrt euch!
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2: Mit Kerstin Breuer, hello. Und wir quatschen ja heute Nacht über Urlaubsfails, jetzt so zur Urlaubszeit. Und ich hätte fast auch eingelandet, weil ein paar Tage jetzt hier Städtetrip in Frankreich mit einer Freundin. Und wir hätten fast die beste Pizza unseres Lebens nicht gegessen, weil die Google-Bewertungen eigentlich scheiße waren. Und dann wollten wir erst woanders hingehen, wo die Bewertungen viel besser waren. Aber die waren sau unfreundlich. Und dann sind wir doch zu der anderen Pizzeria gegangen. Und es war unnormal gut. Also lass uns über Google-Bewertungen sprechen. Wir haben hier einen ganz tollen Kollegen im Junge-Nacht-Team, der hat das mal getestet und ist in ein sehr, sehr schlecht bewertetes Restaurant gegangen. Wie es ihm so ergangen ist dabei, hört ihr in der nächsten halben Stunde hier.

0: 13, hier ist die Junge Nacht der ARD und Leipzig, Bochum, Schwetzingen und München sind nur vier von gefühlt allen Städten in Deutschland, die sich noch Tickets für Giant Rooks klären können dieses Jahr. Die sind so viel unterwegs, die touren gerade rum. Und Leute, das ist nicht alles. Ein neues Album ist auch in Planung. Das hat uns Frontmann Fred schon verraten.
1: Wir arbeiten gerade wirklich auf Hochtouren daran. Es ist so, dass wir das Album, ich würde mal sagen, so zu 70% fertig haben.
0: Ja, also noch nicht ganz fertig, aber fast. Ein offizielles Datum, wann es rauskommt, gibt es noch nicht. Sagen wir euch natürlich Bescheid, wenn es denn soweit ist. Aber einen ganz doll schönen Song, der Freitag rausgekommen ist, den haben wir schon jetzt für euch hier in der Jungen Nacht. Das sind Giant Rooks und Slow Dance for a Minute. So schön.

0: Ein Ort ohne Liebe. Das Essen ist so kalt und appetitlos wie die Atmosphäre. Diese Google-Bewertung hatte Max F. für ein asiatisches Restaurant in Düsseldorf geschrieben, das, es tut so weh, 1,9 Sterne hat. Ich sag, wisst ihr, ich wäre da nicht hingegangen. Junge Nacht-Kollege Nick Berger, der hat sich gedacht, ich mach's trotzdem und hat diesen Laden ausgecheckt. Was hast du dir dabei gedacht?
1: Ja, ich wollte halt einfach mal wissen, wie vertrauenswürdig so Bewertungen wirklich sind. Mhm. Ich war zum Beispiel neugierig, ob Ricardos Kommentar stimmt. Der hat nämlich geschrieben,

0: tiefgefrorenes Hühnchen, das bestand fast nur aus Panade.
1: Und, war's so?
0: Ja, ich kann euch schon enttäuschen, denn es stimmt nicht, jedenfalls der Teil mit der Panade. Es gab keine Panade, es waren eher so Hühnchenstreifen, die man abgepackt für einen Salat kaufen kann. Das hat es jetzt aber wirklich nicht besser gemacht, denn es war alles andere als lecker. Ich muss auch sagen, übel war mir danach schon. Keine Ahnung, ob es da jetzt wirklich einen Zusammenhang gibt, aber ich habe den Abend auch wirklich viel auf dem Klo verbracht.
1: Oh, damn. Also TK-Hühnchenstreifen gab's. Was gab's noch Leckeres?
0: Ich habe mir auch noch extra gebratenen Reis to go geholt, weil Selma noch geschrieben hatte, der Reis war geschmacklos, sehr trocken und nicht gebraten, sondern nur gekocht. Und so war mein Geschmackserlebnis.
2: Boah, ich muss da richtig dran kauen. Und auch richtig schlucken, weil der einfach so krass trocken ist. Heilige, das habe ich auch noch nie erlebt.
1: Boah, da wird mir schon übel, wenn ich dir dabei nur zuhöre. Also ich würde sagen, dein Fazit wahrscheinlich, Google-Bewertung, kann man trauen?
0: Jein, also ja, es war wirklich nicht lecker, aber pauschal würde ich sagen, muss man denen nicht unbedingt trauen, denn wie Leute geschrieben hatten, dass da eine Fliege irgendwie im Essen war, das war bei mir jetzt nicht der Fall und auch anderen extrem schlechten Bewertungen zum Ambiente, Service und zum Preis würde ich nicht zustimmen und auch gerade nicht dem, was Nastja geschrieben hat. Die hat nämlich gesagt, der schlechteste Laden deutschlandweit. Da habe ich mir auch gedacht, ey, am Ende, es ist halt ein wirklich sehr mittelmäßiger Asiate und ich denke, das bekommst du vergleichbar auch woanders.
1: Ich bin auf jeden Fall froh, dass du nicht draufgegangen bist. Und vielleicht ist der Unterschied auch einfach, dass andere Restaurants schlechte Bewertungen löschen und der, sagen wir, durchschnittliche Asiate in Düsseldorf halt nicht in dem Fall. Wir sprechen da gleich drüber hier in der Jungen Nacht der ARD um kurz nach 14:30 Uhr.

0: Kurz vor drei, hier ist die Junge nach der ARD. Wir schauen auf die Straßen. Los geht's mit der A94 München Richtung Passau. Zwischen Hohenlinden und Paarstetten gab es einen Unfall. Deshalb ist da gesperrt. Bildet bitte eine Rettungsgasse. Die A4 Frankfurt-Dresden ist zwischen Bad Hersfeld und Friedewald wegen Brückenarbeiten bis ca. 5 Uhr in beide Richtungen gesperrt. Umleitung über die U77. Die A5 Basel Richtung Karlsruhe ist zwischen Lahr und Offenburg wegen Bauarbeiten bis 5 Uhr ca. gesperrt. Die A40 Duisburg-Essen zwischen Mülheim-Binkhausen und Dreieck Essen-Ost wegen Bauarbeiten bis Donnerstag in beide Richtungen gesperrt. Die A46 Düsseldorf Richtung Wuppertal ist zwischen Wuppertal-Barmen und Wichlinghausen wegen Bauarbeiten bis Montag früh gesperrt. Die A63 Kaiserslautern Richtung Mainz ist zwischen Dreieck Kaiserslautern und Sembach wegen der Baustelle bis Montag früh gesperrt. Und die B51, B65 Osnabrück Richtung Diepholz ist zwischen der A33 Osnabrück-Widukindland und Hasterstraße in beide Richtungen nach einem Unfall gesperrt. Kommt gut und sicher an.
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0: Moin Sie, Kerstin Breuer hier. Und falls ihr gerade auf dem Weg Richtung Urlaub seid, irgendwie Nachtfahrt, keine Ahnung, nach Italien oder so, ich hoffe, es erwartet euch kein Fail, weil über die sprechen wir heute Nacht, über die Urlaubsfails. Und junge Nachthörer Max hat sich bei uns gemeldet und gesagt, größter Urlaubsfail für ihn war, ein Hostel zu buchen.
2: Ja, genau. Wir waren mit Freunden unterwegs und dann ging es nachts auf einmal los, kamen so 10 bis 12. Ja, es waren Dehnen rein ins Zimmer mit Musik und haben dann natürlich auch schon eingetrunken. Und das ging dann so die ganze Nacht weiter. Wir waren relativ abgelegen, unser Zimmer, und groß schlafen kannst du ja da nicht mehr.
0: Nee, Max, hast du es auch nicht ganz. Also das ist dann schon so, man muss dann einfach mitfeiern.

0: Zeit, 2.38 Uhr, hier ist die Junge Nacht der ARD. Und wenn es um Google-Bewertung bei Restaurants geht, verlassen sich ja schon viele da irgendwie so drauf. Aber es gibt schon auch Leute wie Jayden aus Kerpen.
1: Jeder, der in der Gastro arbeitet, der weiß auch, wie anstrengend manche Kunden sind. Du kannst es dir nicht recht machen und dann drohen die mit einer schlechten Google-Bewertung, obwohl auch das Essen gut ist oder du persönlich auch sehr korrekt zu denen warst. Deswegen, die schlechteren Bewertungen, die nehme ich nicht so ernst.
0: Ja, check ich schon auch, was du da sagst. Bei Beleidigungen oder Lügen, da können Restaurants Google-Bewertungen ja auch löschen lassen. Junge Nacht-Reporter Nick Berger, wie aussagekräftig sind denn so Bewertungen dann überhaupt noch?
2: Also ich würde sagen, Google ist schon erstmal eine gute erste Anlaufstelle, wenn man sich so für ein Restaurant entscheiden will, aber ich würde mich auch nicht hundertprozentig drauf verlassen. Mhm. Denn eben, manche Kommentare sagen erstens nicht die Wahrheit und andere, wirklich echte negative Bewertungen, könnten auch entfernt worden sein, hat mir Medienrechtler Jasper Prigger aus Düsseldorf gesagt.
3: Bei Unternehmen, die besonders viele Löschungen haben, da muss man sich schon fragen, wie kommt denn das eigentlich zustande? Das kann sein, dass die einfach viele Feinde haben, es kann aber auch einfach sein, dass sie viele Leute haben, die schlecht bewertet haben und wo dann gesagt wurde, das wollen wir so nicht stehen lassen.
2: So richtig wehren, wenn deine Bewertung entfernt wurde, kannst du dich auch nicht. Denn Google will häufig einen Beweis haben, dass du wirklich im Restaurant warst, also zum Beispiel einen Kassenbon. Und wenn du den nicht mehr hast, Pech gehabt.
0: Okay, aber du sagst schon, für den Start sind so Google-Bewertungen ganz okay. Worauf sollten wir da achten?
2: Ja, also wirklich erstmal darauf schauen, wie viele Bewertungen überhaupt gelöscht wurden, denn das wird tatsächlich jetzt auch angezeigt. Ah. Und auch wenn das natürlich noch nicht 100% was bedeuten muss, kann man schon mal skeptisch werden, wenn da steht, dass 200 Bewertungen gelöscht wurden. Ansonsten ist aber auch der Tipp von Martin aus Overath gut.
4: Es gibt ja immer so ein Sternchen mit einem Local Guide zum Beispiel, der kannst du auch manchmal gucken, also den vertraue ich ja zum Beispiel mehr, aber jetzt auch einfach Bilder oder so. Also ich glaube, das ist schon eine ganz gute Anlaufstelle da.
2: Und dann lohnt es sich natürlich auch noch bei anderen Bewertungswebsites und Social Media zu schauen.
0: Restaurant können Google-Bewertungen löschen lassen. Eine dpa-Stichprobe zeigt sogar, dass das bis zu 30% auch machen und nutzen. Einfach hingehen und selber testen.

Everybody isn't ready. Samba. Ich glaube, das Gefühl kennen wir alle, oder? Dieses Gefühl, dass wir noch nicht fertig sind, um was machen zu können. Wie Samba im Song singt so. Mein Körper ist noch nicht fertig für dich. Man muss erst noch besser werden vorher. Das ist ganz, ganz großer Quatsch. Das können wir uns alle mal hinter die Ohren schreiben. Aber geiler Song. Noch einen geilen gibt's jetzt hier in der Jungnacht der ID. G-Eazy mit Bebe Rexha. Me, Myself and I. Um gleich 2:50 Uhr. Ich hoffe, ihr kommt gut durch. Was haben wir? Sonntagmorgen.

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1: Um 3 Uhr mit Cedric Bies. Die Polizei hat den Mann identifiziert, der am Abend ein Auto in eine Menschenmenge beim Christopher Street Day in Berlin gesteuert haben soll. Er sei weiter auf der Flucht. Bei dem Vorfall wurde ein Mensch getötet, 16 weitere wurden verletzt, teilweise lebensgefährlich. Tobias Mück aus Berlin mit Hintergründen.
2: Es werde noch nach weiteren verletzten Personen gesucht. Laut Polizei ist mutmaßlich ein Auto in den Berliner Tiergarten eingefahren. Vor Ort sind zahlreiche Rettungskräfte im Großeinsatz. Die Berliner Feuerwehr hat ein Zelt aufgebaut, in dem die Verletzten versorgt werden können. Wegen des Zwischenfalls ist die Abschlussveranstaltung am Brandenburger Tor am späten Abend plötzlich abgebrochen worden. Die Besucher wurden aufgefordert, den Bereich zu verlassen. Sie sollten dabei den Bereich um die Siegessäule und den Tiergarten meiden.
1: Die Berliner Polizei hat ein Hinweisportal eingerichtet. Wer etwas gesehen hat, kann sich dort melden. In Oppenau in Baden-Württemberg kämpfen Einsatzkräfte gegen einen großen Waldbrand. Rund 3000 Quadratmeter Waldfläche sollen betroffen sein, meldet die Feuerwehr. Bereiche der Innenstadt sind abgesperrt. Ein Feuerwehrsprecher hat im Gespräch mit der ARD von einer Chaoslage gesprochen. Auch ein Hubschrauber ist im Einsatz. Die Polizei bittet darum, das Gebiet weiträumig zu meiden. Ein Zeuge soll in der Nähe des betroffenen Gebiets mehrere Jugendliche gesehen haben. Die Polizei konnte die inzwischen finden. Sie prüft jetzt, ob die Jugendlichen den Brand mit Pyrotechnik verursacht haben könnten. Nach dem Absturz eines Kleinflugzeugs im Kreis Oldenburg haben die Rettungskräfte auch den zweiten Mann tot gefunden. Das hat ein Polizeisprecher gesagt. Stundenlang hatten Einsatzkräfte nach ihm gesucht. Das Flugzeug war in Bremen gestartet und am späten Vormittag in das Dach eines Einfamilienhauses gestürzt. Warum, ist weiter unklar. Die Bewohner waren zu dem Zeitpunkt nicht zu Hause. In Rio de Janeiro beginnt heute die Welt-AIDS-Konferenz. Sie ist das international wichtigste Treffen zu dem Thema. Es werden bis zu 10.000 Teilnehmende erwartet. Oliver Neuroth berichtet.
3: Die Welt-AIDS-Konferenz ist zum ersten Mal in Südamerika. Die Organisatoren wollen den Blick stärker auf den Kontinent und die Karibik richten. Die Konferenz steht in diesem Jahr unter dem Motto Rethink, Rebuild, Rise, also umdenken, umbauen, aufsteigen. Vertreter aus Wissenschaft, Politik und zivilgesellschaftlichen Organisationen kommen zusammen. Es geht um neue Forschungsansätze. Ein Thema sind zum Beispiel langwirksame HIV-Therapien. Aber es geht auch um die Finanzierung der weltweiten HIV-Bekämpfung, die Kürzung internationaler Hilfsprogramme. Vor allem die USA haben ihre Beiträge deutlich heruntergefahren.
1: Das Wetter, den Rest der Nacht ist es vor allem in der Mitte von Deutschland klar, höchstens mit ein paar lockeren Wolken. An den Alpen und im Norden kann es regnen. Dazu liegen die Temperaturen zwischen 18 und 11 Grad. Am Tag dann im Norden viele Wolken und Regenschauer, später auch Gewitter. Die kommen später auch südlich der Donau an. Von der Mitte bis in den Süden gibt es länger Sonne und Temperaturen bis zu maximal 31 Grad. Es ist jetzt 3.03 Uhr.
4: Hier ist die Junge Nacht. Wir schauen auf die Straßen und haben nach wie vor den Unfall auf der A94. München Richtung Passau. Zwischen Hohenlinden und Paschetten ist deshalb gesperrt. Bildet bitte eine Rettungsgasse. Die A4 Frankfurt-Dresden ist zwischen Bad Hersfeld und Friedewald wegen Brückenarbeiten bis ca. 5 Uhr in beide Richtungen dicht. Umleitung über die U77. Die A5 Basel Richtung Karlsruhe ist zwischen Lahr und Offenburg wegen Bauarbeiten auch bis 5 Uhr gesperrt. Die A40 Duisburg-Essen ist zwischen Mülheim-Winkhausen und Dreieck Essen-Ost wegen Bauarbeiten bis Donnerstag in beide Richtungen dicht. Noch eine Sperrung auf der A46 Düsseldorf Richtung Wuppertal zwischen Wuppertal-Barm und Wichlinghausen wegen Bauarbeiten auch bis Montag früh. Außerdem auch bis Montag früh gesperrt wegen einer Baustelle die A63 Kaiserslautern Richtung Mainz zwischen Dreieck Kaiserslautern und Sembach und letzte Meldung aktuell von der B51 B65 Osnabrück Richtung Diepholz zwischen der A33 Osnabrück-Widukindland und Hasterstraße in beide Richtungen nach einem Unfall gesperrt. Gute Fahrt euch!
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4: Was geht? Kerstin Breuer hier. Vielleicht dümpelt ihr ja auch gerade nach Hause so von einem der Schützenfeste, die gerade so abgehen. Ist ja noch ein Ding jetzt so im Sommer, ne? So im Sauerland, glaube ich, müssten auf jeden Fall noch ein paar sein. Und dann treten da so Coverbands auf und dann gibt es einen Sänger, dessen Songs müssen immer die Sängerinnen covern, obwohl es eigentlich ein Männersong ist. Weil niemand auf dieser Welt kann so hoch singen, also kein Mann zumindest, wie Bruno Mars.

0: Die junge Nacht ist hier und Leute, wir kennen auch alle das Gefühl aus dem Flughafen-Shuttle zum Hotel, oder? So im Urlaub. Also vor allem das Gefühl der Hoffnung, wenn man dann so bei den Hotels anhält und immer so denkt, oh, hoffentlich ist das jetzt nicht das, wo wir sind. Und wenn doch, dann ist der Uli-Fail auf jeden Fall vorprogrammiert. Wir quatschen heute Nacht drüber, über Dinge, die im Urlaub mal nicht so nice gelaufen sind, über die Urlaubs-Fails. Und Chrissy aus Aachen, die kennt das zum Beispiel, als sie sich nach der Ankunft in einem Hotel in Nürnberg nur kurz mal frisch machen wollte.
1: Ich also gerade genüsslich nach der Ankunft am Duschen, trockne mich gerade ab, gehe mit dem Handtuch um mich herum raus. Plötzlich steht da wer Fremdes in meinem Zimmer. Einfach wer Fremdes. Und ich quasi pudelnudelnackt. Hat sich herausgestellt, das Zimmer wurde doppelt gebucht.
0: Oh mein Gott, das ist so unangenehm. Ich kann das nicht. Was ist eure Urlaubs-Fail-Story? Ich will sie alle hören. Am besten per Sprachnachricht. 0221 56789. 111 und dann cringen wir uns zusammen weg oder wir lachen einfach drüber. Ist auch mal gut.

Nina Chuba mit Mako Fucked Up um 3.21 Uhr. Dabei klingt der so fröhlich und gar nicht fucked up. Mega Song. Hier ist die junge Nacht. Schön, dass ihr da seid.

0: Hier ist die junge Nacht. Wir schauen auf die Straßen und haben immer noch als erstes die A94. München Richtung Passau wegen des Unfalls zwischen Hohenlinden und Paarstetten ist da gesperrt, bildet bitte eine Rettungsgasse. Die A4 Frankfurt-Dresden ist zwischen Bad Hersfeld und Friedewald wegen Brückenarbeiten bis 5 Uhr in beide Richtungen dicht. Umleitung über die U77. Die A5 Basel Richtung Karlsruhe ist zwischen Lahr und Offenburg wegen Bauarbeiten bis ca. 5 Uhr gesperrt. Die A40 Duisburg-Essen ist zwischen Mülheim, Winkhausen und Dreieck Essen-Ost wegen Bauarbeiten bis Donnerstag in beide Richtungen gesperrt. Die A46 Düsseldorf Richtung Wuppertal ist zwischen Wuppertal-Barmen und Wichlinghausen wegen Bauarbeiten bis Montag früh gesperrt. Die A63 Kaiserslautern Richtung Mainz ist zwischen Dreieck Kaiserslautern und Sembach wegen einer Baustelle bis Montag früh gesperrt. Und die B51, B65 Osnabrück Richtung Diepholz ist zwischen der A33 Osnabrück-Widukindland und Harsterstraße in beide Richtungen nach einem Unfall gesperrt. Fahrt vorsichtig und kommt gut an.
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0: Moinsi und wie schön, dass ihr da seid. Ich hoffe, ihr kommt gut durch die Nacht, wo auch immer ihr euch rumtreibt und warum. Ob ihr arbeiten seid, irgendwie auf dem Rückweg von der Hochzeit seid. Keine Ahnung, vielleicht geht's auch jetzt erst noch in den Club. Soll ja Leute geben, die fangen jetzt erst an mit dem Feiern. Wir sind auf jeden Fall bei euch jetzt mit Teddy Swims und seinem wunderschönen Song Mr. Know It All.

3:37 Uhr, hier ist die junge Nacht der ARD. Und manchmal gibt es so krass enge Freunde, ne? Mit denen gehst du irgendwie durch dick und dünn. Man hat so ein übertriebenes uns kann niemand was Feeling. Beste Zeit, bis sich einer von beiden in den anderen verknallt. Das hat mich auf jeden Fall auch schon mal eine Freundschaft gekostet. Und ich frage mich, ob es bei Ariana Grande auch so war. Hier ist sie nämlich mit Hate That I Made You Love Me in der jungen Nacht der ARD.

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1: Um 4 Uhr mit Cedric Bies. Die Polizei hat den Mann identifiziert, der am Abend ein Auto in eine Menschenmenge am Christopher Street Day in Berlin gesteuert haben soll. Er sei polizeibekannt aus der islamistischen Szene und weiter auf der Flucht. Bei dem Vorfall wurde ein Mensch getötet, 16 weitere wurden verletzt, teilweise lebensgefährlich. Tobias Mück berichtet aus Berlin.
2: Bekannt ist bisher, dass kurz vor 22 Uhr ein Autofahrer mit einem weißen Fahrzeug in den Berliner Tiergarten eingefahren ist. Auf einem großen Weg des Parks soll der Täter dann mehrere Personen angefahren oder umgefahren und dabei verletzt haben. Die Polizei bittet Zeugen um Mithilfe. Wer Fotos oder Videos zur Tat gemacht hat, soll sie über ein Hinweisportal zur Verfügung stellen. Für Angehörige hat die Polizei eine Personenauskunftsstelle eingerichtet.
1: Die Hängepartie um die Zukunft von Patrick Schnieder als Bundesverkehrsminister sorgt weiter für Kritik, vor allem in der CDU. Der ehemalige CDU-Bundesminister Peter Altmaier schreibt bei X, der Umgang mit Schnieder mache ihn betroffen und wütend. Schnieders Bruder, der rheinland-pfälzische Ministerpräsident Gordon Schnieder, hat den Post kommentarlos geteilt. Bundeskanzler Merz will Schnieder offenbar als Verkehrsminister entlassen, hat das aber bisher nicht bestätigt und auch die Nachfolge noch nicht geregelt. In der italienischen Region Piemont ist bei Demonstrationen gegen die Alpenschnellfahrstrecke Turin-Lyon zu schweren Ausschreitungen gekommen. Die Behörden melden, dass mindestens 60 Polizisten verletzt worden sind. Schon seit Mitte der 90er Jahre gibt es Widerstand gegen den Streckenbau. Anna Giordano berichtet aus Italien.
3: Am traditionellen jährlichen Protestmarsch des sogenannten No-Tough-Bündnisses nahmen laut Veranstaltern rund 20.000 Menschen teil. Aus dem friedlichen Zug lösten sich dann mehrere hundert Vermummte, die das Baustellengelände sowie die dort stationierten Sicherheitskräfte mit Steinen, Feuerwerkskörpern und Molotow-Cocktails angriffen. Mehrere Polizeifahrzeuge wurden in Brand gesetzt. Die Polizei reagierte mit Wasserwerfern und Tränengas. Italiens Ministerpräsidentin Giorgia Meloni verurteilte die Ausschreitungen scharf. Staatspräsident Sergio Mattarella dankte den Polizisten für ihren Einsatz.
1: Die schweren Waldbrände im Südwesten von Frankreich haben jetzt auch Folgen für die Tour de France. Die letzte Etappe wird heute rund 44 Kilometer verkürzt, hat das französische Innenministerium entschieden. Die Sicherheitskräfte, die die Strecke der Schlussetappe hätten absichern sollen, werden gebraucht, um die Einsatzkräfte bei den Waldbränden zu unterstützen. Das Wetter. Zum Morgen hin gibt es an den Alpen und im Norden noch einige Regenschauer. Dazu liegen die Temperaturen zwischen 18 und 11 Grad. Am Tag dann im Norden weiter viele Wolken und Regenschauer, später auch Gewitter. Das Gleiche ist am Nachmittag auch südlich der Donau möglich. Von der Mitte bis in den Süden gibt es längere sonnige Phasen. Die Temperaturen steigen auf 20 bis 31 Grad. Es ist jetzt 4.03 Uhr.
4: Hier ist die Junge Nacht. Wir schauen auf die Straßen und da müsste ich jetzt hier mal kurz das aufmachen. So, zack, das immer. Die A4 Frankfurt-Dresden ist zwischen Bad Hersfeld und Friedewald wegen Brückenarbeiten bis 5 Uhr circa in beide Richtungen gesperrt. Umleitung gibt's über die U77. Die A5 Basel Richtung Karlsruhe ist zwischen Lahr und Offenburg wegen Bauarbeiten bis 5 Uhr gesperrt. Die A40 Duisburg-Essen ist zwischen Mülheim-Winkhausen und Dreieck-Essen-Ost wegen Bauarbeiten bis Donnerstag in beide Richtungen dicht. Die A46 Düsseldorf Richtung Wuppertal ist zwischen Wuppertal-Barm und Wichlinghausen wegen Bauarbeiten bis Montag früh gesperrt. Auch bis Montag früh gesperrt wegen Bauarbeiten ist die A63 Kaiserslautern Richtung Mainz zwischen Dreieck Kaiserslautern und Sembach. Und dann haben wir noch die B65 Osnabrück Richtung Diepholz ist zwischen der A33 Osnabrück-Widukindland und Hasterstraße in beide Richtungen nach einem Unfall gesperrt. Komm gut und sicher an.
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4: Mit Kerstin Breuer und die konnte hier gerade fast gar nicht mehr reden, weil ich habe irgendwie mir noch so einen Kaffee gemacht. Ich dachte so, ja, 2 Stunden haben wir noch, bisschen Koffein knallen wäre gut. Aber dann hat man so einen trockenen Mund, ne? Sollte ich mir merken. Also wenn man reden muss, dann vielleicht einfach nicht kurz, bevor es losgeht, trinken. Ich hoffe, euch geht's gut, dass der Koffeinhaushalt noch stimmt. Falls ihr irgendwie noch ein bisschen wach bleiben müsst oder gerade aufsteht, kommt auf jeden Fall gut durch jetzt mit Lola Young und Messi. Schön, dass ihr da seid.

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0: mit Levels. 4.15 Uhr gleich, hier ist die junge Nacht. Und ich habe als Teenie mal 2 Wochen lang nur Omelette gegessen. Im Portugal-Urlaub, weil ich war schon Vegetarierin und da gab es sonst nur Fisch und Fleisch damals. Das ist mein Urlaubsfail, der hat sich eingebrannt, Leute. Und über die quatschen wir nämlich heute Nacht, über Urlaubsfails. Wir hatten schon Zimmerdoppelbuchungen oder sowas wie aus Versehen im Partyhostel gelandet, obwohl das nicht so der Plan war. Und meiner Kollegin Donja ist da tatsächlich auch mal was Dummes passiert.
1: Mein absoluter Urlaubsfail war, dass ich mit meinem damaligen Freund nach Thailand fliegen wollte. Wir standen am Flughafen, sind extra nach Brüssel gefahren. Und im Flughafen am Schalter, um das Gepäck abzugeben, haben wir dann gemerkt, dass sein Pass abgelaufen ist. Und er konnte deswegen nicht mitfliegen. Ich bin dann alleine geflogen. Für die ersten 2, 3 Tage war ich dann alleine da. Und ich bin ein absoluter Schisser. Und deswegen war das nicht schön.
0: Und ich schwöre euch, sie sagt, dass das nicht der Trennungsgrund war. Aber ich sag euch, für mich wäre das einer gewesen. Also mindestens fast.

0: Kennt ihr diese Leute, die immer perfekt gestylt sind? Also so aller linke Socke passt zu den Ohrringen mäßig. Hier ist die junge Nacht und ich bewundere das, wenn Leute da so ein Feeling für haben. Ne? Ich selbst hab's gar nicht und vor allem habe ich keine Nerven dafür, mich so heftig damit auseinanderzusetzen. Aber für manch einen ist ja so Klamotten, Mode, Fashion echt ein richtiges Hobby. Die brennen dafür. Und es fasziniert mich irgendwie auf eine Art. Joyce aus Brühl zum Beispiel, bei der ist es eine richtige Leidenschaft.
1: Fashion ist so wirklich mein größtes Ding und ich liebe das wirklich abgöttisch. Eine Art, um sich auszudrücken, um Statements zu setzen, einfach um sich selber zu verkörpern. Also wenn ich so mein Lieblingspiece anhabe, ich finde, man fühlt sich einfach direkt viel besser. Man fühlt sich mehr nach sich selber, in Vintage-Läden zu gehen und dann stundenlang durchzugucken. Das ist schon so, also könnte ich mich stundenlang mit beschäftigen. Aber wenn ich jemanden sehe, den geilen Style hat, das macht mich sehr happy. Dann auch ab und zu mal ein Kompliment zu geben, dann noch Kompliment zurückzubekommen, finde ich einfach schön, wenn man so mit fremden Leuten das so teilt.
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0: Hier ist die junge Nacht. Wir schauen auf die Straßen und haben da die A4 Frankfurt-Dresden zwischen Bad Hersfeld und Friedewald. Brückenarbeiten, deshalb bis 5 Uhr in beide Richtungen gesperrt. Umleitung über die U77. Die A5 Basel Richtung Karlsruhe ist zwischen Lahr und Offenburg wegen Bauarbeiten bis 5 Uhr gesperrt. Die A40 Duisburg-Essen ist zwischen Mülheim, Winkhausen und Dreieck Essen-Ost wegen Bauarbeiten bis Donnerstag in beide Richtungen gesperrt. Die A46 Düsseldorf Richtung Wuppertal ist zwischen Wuppertal-Barm und Wichlinghausen wegen Bauarbeiten bis Montag früh gesperrt. Die A63 Kaiserslautern Richtung Mainz ist zwischen Dreieck Kaiserslautern und Sembach wegen der Baustelle bis Montag früh dicht. Und die B51 B65 Osnabrück Richtung Diepholz ist zwischen der A33 Osnabrück-Widukindland und Hasterstraße in beide Richtungen nach einem Unfall gesperrt. Fahrt vorsichtig.
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0: Und ich glaube, ich hab sie, Leute. Die krasseste Urlaubs-Fail-Story von euch. Die sammeln wir ja heute Nacht. Wir hatten schon verrückte Dinge, irgendwie sowas wie... Die Freundin musste vom Vater, die Freundin von einem Mädel, was sich gemeldet hat, musste mit ihrem Vater irgendwie zum Arzt, hat eine Spritze in den Hintern bekommen und der Vater stand daneben von der Freundin. Unangenehm. Zimmerdoppelbuchung, wo man irgendwie so aus der Dusche kam, plötzlich stand eine fremde Person im Raum. Hatten wir auch schon. Aber es geht noch viel krasser. Hört ihr gleich nach Wiz the MC und vorher gibt's Bebe Rexha und Faithless. Kerstin Breuer hier. Hi.

0: With the MC at the Party, 4.37 Uhr, hier ist die Junge nach der ARD und wir quatschen heute über heftige Urlaubsfails. Und ernsthaft, Leute, der Urlaub von Junge Nachthörer Christopher ist, glaube ich, der heftigste von allen. Dabei hat er eigentlich ganz gut angefangen. So ein Flug in die Türkei, eigentlich ein 4-Sterne-Hotel. Das klingt alles erstmal vernünftig, oder Christopher?
1: Klingt vernünftig. Bis dahin ist alles gut. Dann ging es aber Richtung Hotelzimmer. Da wurde es ein bisschen komisch. Diese Tür, die war bestimmt 3-4 Zentimeter zu kurz. Man hat alles gesehen. Und dann Richtung Toilette hatten wir dann Schamhaare gesehen, verkalkte Armatur, ein kaputter Seifenhalter. Also es war von vorne bis hinten da schon eine volle Katastrophe.
0: Man wird auch ein bisschen schlecht hier gerade. Und Christopher hat uns erzählt, dabei ist es leider auch nicht geblieben. Unfreundliches Personal gab es noch. Buffet war einfach ungekühlt. Herzlichen Glückwunsch, Salmonellenvergiftung gab es auch noch gratis. Das hätte, also ich hätte da nicht meine Fresse halten können, ne? Christopher auch nicht. Der hat was gesagt und geklagt.
1: Ich habe den Reiseveranstalter abgefangen. Dann habe ich ihm das geschildert. Der hat sich das auch schön notiert. Und das ist auch juristisch. Wir haben alles fein säuberlich dokumentiert mit Handy, mit Fotokamera und haben dann noch diesen Beschwerdeschein.

0: von dem Veranstalter mit beigefügt, haben dann aber, wie gesagt, ordentlich Kohle zurückbekommen.
1: Ja, aber das ist insane. Also das ist ja auch gar kein Fail mehr, der irgendwie witzig ist, so, ne? Bisher fand ich die Fails witzig. Das ist wirklich ein Fail, der tut einfach nur weh, Leute. Die Zeit kriegst du ja auch nicht mehr zurück. Aber, Friends, wenn ihr das toppen könnt, wenn ihr noch einen krasseren Urlaubsfail habt als Christopher, schickt mal eine Sprachnachricht. 0221 567 89 111. Das ist Olivia Rodrigo's Tipe Song.

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1: Um 5 Uhr mit Cedric Bies. Nach einem mutmaßlichen Anschlag auf den Christopher Street Day in Berlin mit einem Toten und vielen Verletzten ist der Schock nicht nur in der Hauptstadt groß. Die Polizei hat den Mann, der mit einem Auto in eine Menschenmenge gefahren sein soll, inzwischen identifiziert, aber noch nicht gefasst. Er soll polizeibekannt und aus der islamistischen Szene sein. Tobias Mück berichtet aus Berlin.
2: Berlins regierender Bürgermeister Kai Wegner verurteilte die Tat scharf. Er erklärte, es sei ein Angriff auf die freie und weltoffene Gesellschaft nach einem friedlichen und bunten Christopher Street Day. Jetzt müsse man analysieren, wie das habe passieren können und ob und wo es Schwachstellen im Sicherheitskonzept gegeben haben könnte. Der Queerbeauftragte in der Hauptstadt, Alfonso Pantisano, sprach von einem großen Trauertag für die queere Community. Bundeskanzler Friedrich Merz verurteilte die Tat als abscheulich.
1: In Oppenau in Baden-Württemberg mussten Einsatzkräfte in der Nacht einen großen Waldbrand löschen. Betroffen waren rund 3000 Quadratmeter Waldfläche, sagt die Feuerwehr. Inzwischen ist das Feuer fast komplett gelöscht. Vorher waren Bereiche der Innenstadt abgesperrt worden. Ein Feuerwehrsprecher hat im Gespräch mit der ARD von einer Chaoslage gesprochen. Auch ein Hubschrauber war im Einsatz. Die Polizei prüft, ob Jugendliche den Brand mit Pyrotechnik ausgelöst haben könnten. In Rio de Janeiro beginnt heute die Welt-AIDS-Konferenz. Sie ist das international wichtigste Treffen zu dem Thema. Es werden bis zu 10.000 Teilnehmende erwartet. Oliver Neuroth berichtet.
3: Die Welt-AIDS-Konferenz ist zum ersten Mal in Südamerika. Die Organisatoren wollen den Blick stärker auf den Kontinent und die Karibik richten. Die Konferenz steht in diesem Jahr unter dem Motto Rethink, Rebuild, Rise, also umdenken, umbauen, aufsteigen. Vertreter aus Wissenschaft, Politik und zivilgesellschaftlichen Organisationen kommen zusammen. Es geht um neue Forschungsansätze. Ein Thema sind zum Beispiel langwirksame HIV-Therapien. Aber es geht auch um die Finanzierung der weltweiten HIV-Bekämpfung, die Kürzung internationaler Hilfsprogramme. Vor allem die USA haben ihre Beiträge deutlich heruntergefahren.
1: Die US-Sängerin Katy Perry kritisiert die US-Regierung, weil die ungefragt einen ihrer Songs verwendet hat. Auf dem TikTok-Account des Weißen Hauses ist ein Clip mit Aufnahmen von Militärschlägen in Iran zu sehen, unterlegt mit dem Song Firework. Auf X schreibt Katy Perry, dass sie entsetzt und wütend sei. Sie habe dem nicht zugestimmt. Die US-Regierung wurde in der Vergangenheit schon mehrfach von Musikern kritisiert, nachdem deren Musik ungefragt genutzt worden war. Unter anderem von der Sängerin Sabrina Carpenter. Das waren die Nachrichten mit Cedric Bies. Das Wetter. Jetzt am Morgen kann es an den Alpen und im Norden regnen. Sonst ist es meistens trocken bei Temperaturen zwischen 18 und 11 Grad. Später dann im Norden weiter viele Wolken und Regenschauer und auch Gewitter. Das gleiche südlich der Donau. Bei Temperaturen von maximal dann 20 bis zu 31 Grad. Die Zeit 5.03 Uhr.
4: 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Wir schauen auf die Straßen und los geht's mit der A40 Duisburg-Essen. Zwischen Mülheim-Winkhausen und Dreieck Essen-Ost wegen Bauarbeiten bis Donnerstag in beide Richtungen gesperrt. Die A46 Düsseldorf Richtung Wuppertal ist zwischen Wuppertal-Barmen und Wichlinghausen wegen Bauarbeiten bis Montag früh gesperrt. Die A63 Kaiserslautern Richtung Mainz ist zwischen Dreieck-Kaiserslautern und Sembach wegen der Baustelle bis Montag früh dicht. Und die B51, B65 Osnabrück Richtung Diepholz ist zwischen der A33 Osnabrück Widukindland und Hasterstraße in beide Richtungen nach einem Unfall gesperrt. Gute Fahrt!
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4: Hey moin, Kerstin Breuer hier und Leute, es ist soweit!
5: The party has arrived!
4: Ja, Bill und Tom Kaulitz sind seit dieser Woche mit ihrer Dokuserie Kaulitz und Kaulitz zurück bei Netflix. Und das wird wild, Leute, da reden wir drüber nach drei Songs. Schön, dass ihr da seid.

0: hier ist die junge Nacht und Fans haben lange gewartet. Seit dieser Woche ist es soweit. Kaulitz und Kaulitz Staffel 3 ist auf Netflix. Die Reality-Serie von Bill und Tom Kaulitz und junge Nachtreporterin Annika Wasenmüller. Du hast die 8 Folgen vorab schon durchgeschaut und die beiden auch noch getroffen und mit denen über die neue Staffel und ihr Leben gesprochen einfach mal.
1: Also in der neuen dritten Staffel haben Bill und Tom wirklich, man muss es so sagen, gar keine Filter mehr. Die nehmen ihre Fans mit bei beruflichen Erfolgen, bei Hochzeiten von Freunden, Therapiestunden, Partys oder auch beim allergrößten Streit ihres Lebens.
0: Okay, das klingt wild. Wir hatten die beiden ja auch im Interview und da haben sie bei uns auch noch so mehr Behind-the-Scenes-Stuff gedroppt, ne?
2: Oh, also ich glaube, die Vorbereitung für die ein oder andere TV-Show könnte spannend sein, da mal hinter die Kulissen zu gucken.
3: Ja, das stimmt. Mit Hochzeitsvorbereitung.
2: Na.
1: Ja, mit der großen Show, da meinen die beiden natürlich Wetten, dass, da moderieren die beiden ja im Dezember.
0: Ja, aber Moment, was hat das mit Bills Hochzeitsvorbereitung zu tun, hä?
1: Dazu haben die beiden leider nicht mehr verraten. Bills Standpunkt in der aktuellen neuen Staffel Kaulitz und Kaulitz ist nämlich eigentlich auch erstmal Single bleiben.
2: Ich kann wohl jetzt auch mit ein paar Jungs nur flirten, nur Spaß haben und gar nicht ernsthaft daten.
3: Ja, das glaube ich nicht.
1: Ja, Tom hätte da eh schon seine Zweifel dran.
0: Ja gut, dann sind wir wohl einfach mal gespannt, ne?
1: Ja, ich finde auch. Und wir können auch auf jeden Fall gespannt bleiben. Bill hat bei der Premiere von Kaulitz und Kaulitz nämlich offiziell verraten, dass es natürlich auch eine 4. Staffel geben wird. Hm. Und da könnte es sich sehr viel um vor allem Bills Hunde drehen, wie er im Interview schon angeteased hat.
2: Sind jetzt offiziell ausgebildete Servicehunde und fliegen mit mir quasi um die ganze Welt. Hm. Und kommen jetzt auch mit auf Tour. Sind ganz liebe Kinder. Also sie sind wirklich Engelchen. Und
3: Engelchen.
0: Ich wette, das wird auch ein Thema sein, dass sie vielleicht gar nicht so Engelchen sind. Wir werden es sehen. Die neue Staffel Kaulitz und Kaulitz gibt's jetzt auf Netflix. Ich würde sagen, Tag morgens gerettet, ne?

0: 20 jetzt und ich hätte nicht gedacht, dass wir beim Thema Urlaubsfails, darüber quatschen wir heute Nacht, was alles mal schon so schief gegangen ist im Urlaub, dass sich da jemand meldet, aber anonym bleiben muss, aus Gründen.
1: Mein Urlaubsfail war, dass wir mitten in der Nacht im Urlaub angekommen sind, in der Wohnung und dann die Tür nicht aufgekriegt haben, weil das Schloss kaputt war und die Tür eintreten muss.
0: 0221 567 8911, wenn ihr auch eine Sprache über euren Urlaubsfail schicken wollt. Wenn es illegal war, dann geht es auch anonym, kein Problem. Manchen ist aber auch was ganz Dummes passiert, so wie Katharina aus Aachen zum Beispiel, die hat auch geschrieben, die war bei ein paar BTS-Konzerten jetzt und hat versehentlich ein Hotel im Rotlichtviertel gebucht. Naja, auch so semi-geil wahrscheinlich. Ich bin gespannt, was dann vielleicht noch reinkommt. Ein paar Minütchen haben wir ja noch zusammen. Mein Highlight heute, muss ich mal überlegen, welches das war. Ich glaube, ich fand schon ganz gut auch die Geschichte von Chrissy, die sich auch gemeldet hat und meinte, jo, ich habe mich fertig gemacht, war duschen, kam im Handtuch raus und auf einmal stand ein fremder Dude bei mir im Hotelzimmer, weil Zimmer war doppelt gebucht. Auch richtig scheiße.

0: Hier ist die Junge nach der ARD. Wir schauen auf die Straßen. Die A40 Hammer, Duisburg-Essen zwischen Mülheim-Winkhausen und Dreieck-Essen-Ost wegen Bauarbeiten bis Donnerstag in beide Richtungen gesperrt. Die A46 Düsseldorf Richtung Wuppertal ist zwischen Wuppertal-Barm und Wichlinghausen wegen Bauarbeiten bis Montag früh gesperrt. Die A63 Kaiserslautern Richtung Mainz ist zwischen Dreieck-Kaiserslautern und Sembach wegen der Baustelle bis Montag früh gesperrt. Die B51, B65 Osnabrück Richtung Diepholz ist zwischen der A33 Osnabrück-Widukind Kindland und Hasterstraße in beide Richtungen nach einem Unfall gesperrt. Und die A14 Rheintal-Walgau Autobahn Bregenz-Lindau ist zwischen Bregenz und Pfändertunnel nach einem Unfall in beide Richtungen gesperrt. Fahrt vorsichtig.
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0: Hey moin, Kerstin Breuer hier. Ich hoffe, ihr kommt gut durchs Ende eurer Schicht oder startet gut in den Tag oder kommt gerade gesund vom Feiern nach Hause. Wo auch immer ihr seid, schön, dass ihr am Start seid. Wir sind bei euch jetzt noch eine gute halbe Stunde. Jetzt erstmal hier Alex Warren haben wir. Fever Dream, ich bin Kerstin Breuer. Okay.

und 30. Und falls ihr nicht gerade am Schichtende seid oder aufwacht, weil ihr los müsst aus irgendeinem Grund, seid ihr vielleicht wach, weil ihr ein broken heart habt. Liebeskummer ist einfach ein Arschloch, ich sag, wie es ist. Dann liegt man so nachts wach oder auch frühmorgens halt immer noch, denkt immer so an diese superschönen, glücklichen Momente zurück nach einer Trennung zum Beispiel, ne? Zerbrichst dir komplett den Kopf und kannst halt null schlafen. Boah. Loslassen ist richtig doll schwer, aber Leute, ich schwöre, es wird. Habe ich nach meiner letzten Trennung auch niemandem geglaubt, aber es ist so. Liebeskummer passiert in Phasen, kann man sagen. Und über genau diese Phasen singt auch Jenny in Less Than a Lover. Ganz schöner Song. Hört ihr jetzt in der jungen Nacht.

0: Nee, also Frauen sind ja gar nicht witzig, ne? Comedy können nur Männer. Gibt immer noch Leute, die das denken, aber Friends, es gibt so viele Gegenbeispiele, denen wir einfach nur zuhören müssen. Wie zum Beispiel Comedienne Phyllis Taschdan.
1: Wisst ihr, wenn ich noch merke, dass ich eine Frau bin, wenn ich zum Frauenarzt gehe, weil da Frau dran steht, ist mein Arzt. Geil, geh ich hin. Männer haben sowas nicht. Die haben Urologen. Deswegen gehen sie auch nicht hin. Ja. Und hier sind ein paar Männer, ich find's wirklich unfair. Ich find's unfair, liebe Männer. Ich finde, es sollte auch so einen richtigen Männerarzt geben, Alter, oder? So einen richtigen Männer, ja, Mann! Männerarzt, ey! Richtiger Männerarzt mit so einem Uppercut im Logo, so ein Männerarzt. Ja. Mit so einem Hau den Lukas an der Tür. So ping, nur die Stärksten kommen rein. Und die Schwachen müssen zum Kinderarzt, Alter, weg mit denen. Weg mit den Pussys, ey.
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1: Mit Lilia Kockler. Bei dem mutmaßlichen Angriff am Rande des CSD in Berlin ist eine Frau getötet worden. Nach Angaben der Polizei sind mindestens 16 weitere verletzt worden, drei davon lebensgefährlich. Um kurz vor 22 Uhr ist gestern Abend am Berliner Tiergarten ein Mann in einem weißen Transporter in eine Menschenmenge gefahren. Der mutmaßliche Täter ist daraufhin geflüchtet. Mittlerweile haben die Ermittler ihn identifiziert, berichtet das Ding Berlin-Reporter Tobias Mück.
2: Wie ein Polizeisprecher in der Nacht sagte, handelt es sich um eine polizeibekannte Person, die aus dem islamistischen Milieu in Berlin stamme. Sie sei weiter flüchtig. Daher könne man auch noch nichts zu einem Motiv sagen. Laut Polizei gab es in der Nacht erste Durchsuchungen. Die Polizei bittet Zeugen um Mithilfe. Wer Fotos oder Videos zur Tat gemacht hat, soll sie über ein Hinweisportal zur Verfügung stellen.
1: In Oppenau im Ortenau-Kreis in Baden-Württemberg haben heute Nacht 3000 Quadratkilometer Waldfläche gebrannt. Feuerwehr und Polizei waren mit einem Großaufgebot im Einsatz. Sie vermuten, dass Jugendliche den Brand mit Pyrotechnik ausgelöst haben. Ein Zeuge hatte gesagt, dass er eine Gruppe Jugendlicher in der Nähe des Feuers beobachtet habe. Die Polizei konnte ihre Identitäten feststellen. Durch was genau der Brand entstanden ist, wird noch untersucht. Die Feuerwehr hat mittlerweile Entwarnung gegeben, der Waldbrand sei unter Kontrolle. Wegen der heftigen Waldbrände in Spanien und Frankreich mussten inzwischen über eine Viertelmillion Menschen ihre Häuser verlassen. Besonders betroffen ist das Departement Gironde in Südwestfrankreich, in der Nähe der Großstadt Bordeaux. Aus der Region mussten auch viele Urlauber evakuiert werden. In Spanien ist bei einem Brand in der Nähe von Valencia ein Mensch gestorben. Die Ortsverwaltung hat auf X mitgeteilt, dass das Feuer mittlerweile unter Kontrolle sei. Für die Brände in Spanien gab es zuletzt Anzeichen für eine leichte Entspannung. Weniger Wind und eine höhere Luftfeuchtigkeit würden bei den Löscharbeiten helfen, hat die Regierung gesagt. In Italien haben sich Waldbrände weiter ausgebreitet, vor allem auf Sizilien und in der Region Kalabrien. Das Wetter: Es gibt heute viel Sonne und ein paar Quellwolken bei höchstens 22 bis 30 Grad. Ab dem frühen Nachmittag breiten sich dann in Rheinland-Pfalz Wolken mit örtlichen Schauern aus, abends dann auch in Nordbaden.
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3: Celi, hello, einen wunderschönen Sonntagmorgen wünsche ich euch. Vielleicht fahrt ihr gerade erst heim, vielleicht wart ihr noch unterwegs oder sowas. Vielleicht seid ihr aber auch schon wach. Gebt gerne mal Bescheid, warum ihr mich jetzt gerade hört. Ich will euch auch hören. 0172 1010 951, Sonntagmorgen, kurz nach 6. Leute, warum seid ihr wach? Gebt gerne mal eine Meldung. Wir gönnen uns ein bisschen Musik, und zwar von Olivia Rodrigo. Davor gibt's Doshi und das hier ist Tame Impala mit Dracula. Vielleicht fühlt ihr euch gerade auch noch so. Ich so ein bisschen.

0: Wunderschönen guten Morgen. Es ist 6:12 hier am Sonntag früh. Und wenn ihr vielleicht auch mal jetzt so doch noch final den Urlaub gebucht habt, vielleicht fliegt ihr irgendwo hin, dann braucht es noch eine Unterkunft, ne? Und gerne auch mal einen Mietwagen. Oder aber vielleicht habt ihr auch kein Auto, wollt aber einen Roadtrip machen und braucht direkt von hier aus einen Mietwagen. Ja, gut. Man will da ja günstig fahren, ne? Aber auch nicht irgendwie in einem Scam oder so reindappen. Worauf wir da achten sollten, das klären wir jetzt mit Oliver von der Verbraucherzentrale Baden-Württemberg. Thema Anbieter, zu welchen würdest du denn raten?
1: Probleme entstehen, wenn man über bestimmte Autovermietungsplattformen geht. Die haben oftmals ganz billige Anbieter, die lokal ansässig sind. Also da zeigen sich immer wieder rechtliche Probleme im Nachgang. Wenn ich den Vertrag in Deutschland schließe, dann gilt deutsches Recht und ich kann in Deutschland nach deutschem Recht den Autovermieter verklagen oder mir hier das Geld zurückholen. Problematisch wird es, wenn ich nach ausländischem Recht hier versuchen muss, zu meinem Geld zu kommen. Insofern, ich würde auf so einen dieser großen etablierten Anbieter ehrlicherweise zurückgreifen.
0: Ja gut, bei so Versicherungen können wir ja auch immer wählen zwischen mit Selbstbeteiligung oder ohne. Also ob wir was draufzahlen, wenn was passiert, was würdest du denn raten?
1: Wer jetzt schon länger Auto fährt und noch nie einen Unfall hatte, der kann vielleicht damit leben, dass er sagt, ich mache eine geringe Selbstbeteiligung, 300, 500 Euro. Auf der anderen Seite, wer vielleicht etwas unsicher ist und auch schon öfter mal so ein Parkrempler oder irgendwas auf seinem Konto hat, der sollte da vorsichtig sein und dann am besten eine Selbstbeteiligung mit 0 Euro haben. Dann ist natürlich die Mietgebühr des Autos etwas teurer, aber man ist auf der sicheren Seite.
0: Gut, also gebucht haben wir jetzt, aber was müssen wir beachten so beim Abholen und Zurückbringen? Das checken wir hier bei das Ding in der nächsten halben Stunde.

0: 6.23 Uhr haben wir es. Wenn ihr noch im Feiermodus seid von gestern Abend, Leute, dann machen wir doch direkt weiter. Mit neuer Musik hier bei Das Ding. Das ist Neptunica aus Hamburg mit What If. Geht's im Song so ein bisschen auch um, also melodische House und Dance Pop. Und das ist doch genau der Modus, den wir jetzt gerade brauchen. Auch zum Wachwerden, super.
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Brown Eyes. Kilimanjaro, ganz neu war das Ding, gibt's gleich. Davor noch Nelly Furtado und das hier ist Dominik Feig mit Baby Doll. Schönen Sonntagmorgen, es ist 6:30 Uhr. Ich bin Celi. Hi!

Kilimanjaro, ganz neu hier in der Das Ding Playlist von Summer Jam. Um 6.37 Uhr machen wir doch jetzt kurz ein bisschen ruhiger weiter. Wobei nein, hier ist Paradise von Medusa.

0: läuft. Und The Fate of Ophelia haben wir gleich hier bei das Ding. Aber jetzt müssen wir noch mal kurz über den Urlaub reden. Und vor allem, was brauchen wir da oft? Ein Mietauto. Am besten bei größeren und bekannten Anbietern buchen, haben wir eben schon von Oliver von der Verbraucherzentrale gelernt. Wichtigste Frage aber, man sieht es immer wieder und es wird einem ja auch irgendwie, weiß ich nicht, von den Eltern oder Freunden oder so empfohlen. Naja, also bevor man das Auto oder wenn man es abgeholt hat, einfach mal so abfilmen. Und genauso auch, wenn man es abgibt. Also einfach Fotos oder Videos machen. Aber Oliver, also sollen wir das wirklich machen?
1: Wichtig ist es tatsächlich aus Beweisgründen, dass man sowohl beim Abholen als auch beim Zurückgeben des Fahrzeugs Fotos macht, Videos macht, von außen, von innen, damit man den Beweis hat, falls ein Schaden behauptet wird, dass dieser nicht vorhanden war. Also man muss sich hier selber absichern, das würde ich auf jeden Fall empfehlen.
0: Also ja, und es gibt auch noch andere Dinge, die wichtig sind.
1: Also man sollte halt direkt auch noch aufpassen, wenn man das Fahrzeug zurückgibt, dass diese Autos dann auch wieder vollgetankt sind, weil ansonsten der Autovermieter zu seinen Preisen, und das ist nicht wenig, die Fahrzeuge volltankt, dann gibt es eine Servicepauschale fürs Volltanken. Auch wenn das Auto dreckig ist irgendwie, dann gibt es noch Putzpauschalen. Und ein Kostenpunkt ist vielleicht noch, wenn man einen Unfall hat, dass man hier nicht die Bedingungen eingehalten hat, die der Anbieter vorschreibt, weil es dann Vertragsstrafen nach sich zieht.
0: Ja, und grundsätzlich gilt alles rund ums Thema Mietwagen. Nicht hetzen lassen, alles lesen und dann Abfahrt, gute Fahrt.
2: I'm Taylor Swift and this is The Fate of Ophelia.

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1: Mit Lilia Kockler, hi. Bei dem mutmaßlichen Angriff am Rande des CSD in Berlin ist eine Frau getötet worden. Nach Angaben der Polizei sind mindestens 16 weitere Menschen verletzt worden, drei davon lebensgefährlich. Der geflüchtete Verdächtige ist identifiziert, aber noch nicht gefasst. Die Polizei hat einen Fahndungsaufruf nach dem 21-Jährigen veröffentlicht. Er soll zur islamistischen Szene in Berlin gehören, sagt die Polizei. Das Ding Berlin-Reporter Tobias Möck darüber, was letzte Nacht passiert ist.
2: Bekannt ist bisher, dass kurz vor 2

0: 22 Uhr ein Autofahrer mit einem weißen Fahrzeug in den Berliner Tiergarten eingefahren ist. Auf einem großen Weg des Parks soll der Täter dann mehrere Personen angefahren oder umgefahren und dabei verletzt haben. Berlins regierender Bürgermeister Kai Wegner verurteilte die Tat scharf. Er erklärte, es sei ein Angriff auf die freie und weltoffene Gesellschaft nach einem friedlichen und bunten Christopher Street Day.
1: Baden-Württemberg hat Frankreich Hilfe bei der Bekämpfung der Waldbrände angeboten. Innenminister Hagel hat einen Brief an die Regierung der benachbarten Region Grand Est geschrieben. Sollte in der Region Unterstützung nötig sein, stehe das Land Baden-Württemberg mit allen verfügbaren Mitteln zur Verfügung. In Frankreich gibt es gerade viele Waldbrände gleichzeitig. Besonders betroffen ist das Departement Gironde rund um Bordeaux. Auch in Spanien und in Italien gibt es gerade heftige Waldbrände. Hunderttausende Menschen mussten schon ihre Häuser verlassen. In Rio de Janeiro in Brasilien startet heute die Welt-AIDS-Konferenz. Es ist das international wichtigste Treffen zu der Krankheit. Bis zu 10.000 Teilnehmende werden erwartet. Mehr dazu von Das Ding-Reporter Olli Neuroth aus Rio de Janeiro.
2: Die Welt-AIDS-Konferenz ist zum ersten Mal in Südamerika. Die Organisatoren wollen den Blick stärker auf den Kontinent und die Karibik richten. Vertreter aus Wissenschaft, Politik und zivilgesellschaftlichen Organisationen kommen zusammen. Es geht um neue Forschungsansätze. Ein Thema sind zum Beispiel langwirksame HIV-Therapien. Aber es geht auch um die Finanzierung der weltweiten HIV-Bekämpfung, die Kürzung internationaler Hilfsprogramme. Vor allem die USA haben ihre Beiträge deutlich heruntergefahren.
1: Und jetzt schauen wir noch kurz aufs Wetter heute. Es gibt viel Sonne, ein paar Quellwolken bei höchstens 22 bis 30 Grad. Am frühen Nachmittag dann ein paar Wolken.

0: in Mainz diese Woche. Ja. Da wurde einfach eine Meerjungfrau im Rhein in Mainz eben gesichtet. Ob es eine echte war, das überlasse ich euch jetzt, ja. Naja, aber nee, eine Frau mit Flossen, die ist da geschwommen. Sie muss jetzt Strafe zahlen, weil das ist verboten an dieser Stelle im Rhein. Und natürlich auch eben gefährlich, deswegen auch verboten. Aber lassen wir das mal links liegen und kümmern uns um das Thema Meerjungfrau. Traumvorstellung als Kind. Kat wohnt in Australien, ist Meerjungfrau und bietet Kurse. Sie hat uns erzählt, ob ihre Inspo auch H2O, plötzlich Meerjungfrau, die Serie war.
1: Also bei mir war es tatsächlich Ariel. Und seitdem ich das damals mit 5 Jahren oder so das erste Mal gesehen hatte, wollte ich einfach Meerjungfrau sein. Und nachdem ich Deutschland verlassen habe und in Australien zur Tauchlehrerin geworden bin und dann für eine Zeit lang in Thailand gelebt habe, habe ich mich an diesen Kindheitstraum erinnert und habe gedacht, jetzt lässt du den wahr werden. Ja, und habe mich dann offiziell in Mermaid Cat verwandelt.
0: Aha, ein ganz krasses Business also. Aber das Wichtigste beim Thema Meerjungfrau sein sind ja wohl die Flossen. Und Kat hat uns auch gesagt, wie viele Flossen sie denn hat.
1: Also meine eigenen Flossen habe ich, glaube ich, so 5, 6. Und dazu kommen noch so um die 50, die wir bei Meerjungfrauenkursen für unsere Schülerinnen und Schüler benutzen.
0: Leute, also allein wegen den Flossen würde ich so einen Kurs machen, oder? Treffen wir uns da. My name is Alex Warren.

0: Ich bin Celi, hi, ihr hört das Ding und ich privat persönlich bin ganz arg dankbar. Und zwar Felix Jähn gegenüber. Das ist sein neuester Song, heißt Siren, auf Deutsch Sirenen. Und dann dachte ich mir so, Leute, endlich können wir mal über Sirenen sprechen, weil wir haben ja vor allem die Polizeisirene, zum Beispiel aus Deutschland im Ohr, ne? Die kennen wir alle. So, dann kennen wir irgendwie auch alle so Polizeisirenen aus Amerika, weil aus irgendwelchen Filmen. Okay, kennen wir. Und Leute, ich möchte eigentlich nur über eine Sirene reden, und zwar die von unseren Freunden aus Österreich. Ich will jetzt niemand bashen, aber das kann man nicht ernst nehmen, oder? Naja, gibt einem vielleicht Urlaubsfeeling, oder? Wenn man dann öfter im Urlaub war, dann ist das doch fast schon ein bisschen nostalgisch. Siren könnte auch irgendwann für uns nostalgisch werden. Dafür müssen wir aber erstmal hören. Jetzt neu hier bei Das Ding.
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7.31 Uhr am Sonntagmorgen. Ich bin Celi, hi, ihr hört das Ding. Und wenn ihr noch nicht ganz sicher seid, was heute so geht, einfach vielleicht nur chillen oder vielleicht wollt ihr doch ins Kino. Vielleicht ist das ein gutes Stichwort. Wir checken mal hier gleich nach 1, 2, 3, 4 Songs, ob sich Toy Story 5 lohnt. Jetzt gehen wir mal rein mit Temper City, das ist Self-Aware.

0: ist ja so ein bisschen Jahr der Nostalgie. Lush Life, Pitbull, TikTok-Trends, alles hat ein Comeback und irgendwie auch dieser Kinderfilm.
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0: Und zwar Toy Story 5 ist seit Donnerstag in den Kinos. Das Ding, Kinochecker Lenny hat ihn sich schon angeschaut. So, also Teil Nummer 5. Braucht's den, ist da die Frage.
4: Habe ich mich auch gefragt, weil Toy Story 3 ist halt Peak. Das ist ein Meisterwerk sondergleichen und wäre ein runder Abschluss für die Reihe gewesen. Aber ich will mich auch nicht beschweren, weil die Grundidee von Toy Story 5, die ist schon spannend. Es herrscht nämlich Chaos im Kinderzimmer, weil ein neues Spielzeug dazukommt. Ein Tablet.
5: Hi, ich bin Lilypad. Lass uns spielen.
4: Und Jesse, Woody, Buzz und Co. gefällt das so gar nicht.
6: Die Technik übernimmt unser Zuhause.
7: Ich weiß nicht, Jesse. Spielzeug ist zum Spielen, aber Technik ist...
8: ist für alles.
0: Sehr nah an der Realität, ne?
4: Ja, und Toy Story 5 soll quasi eine Kampfansage an die Tablet- und Smartphone-Culture sein. Eigentlich ja gut, weil, sind wir mal ehrlich, wir hängen alle viel zu viel vor Bildschirmen, ich vor allem. Und jetzt klinge ich vielleicht noch ein bisschen mehr wie ein Boomer, aber ich finde, Toy Story 5 ist in seiner Message nicht radikal genug. Es ist mir zu versöhnlich und kompromissbereit, wie hier mit Technik umgegangen wurde. Wirkt einfach wie nichts Halbes und nichts Ganzes. Optisch und vom Wohlfühlfaktor ist es natürlich wieder hervorragend, aber reicht am Ende für mich nur für ganz nett. Da schaue ich mir doch lieber nochmal Toy Story 3 an.
0: Das Dingchecker Lenny, also nicht so Fan. Aber vielleicht habt ihr Bock, Toy Story 5 seit Donnerstag im Kino. Und Lenny, der schaut sich einfach Film Nummer 3 noch ein paar Mal an.
9: 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Ja, ich weiß, dass die letzte Zeit zwischen uns immer nur ein Auf und Ab war. Hier ein Song für dich, den ich mir gerade ausgedacht hab.

Summer hier bei das Ding 12 to 12. Wir machen weiter mit den 21 Pilots. Habe ich dieses Jahr zum allerersten Mal auf dem Southside gesehen. Und Leute, wenn ihr mal die Möglichkeit habt, guckt euch die live an. Nicht live, aber trotzdem gut jetzt hier, Stressed Out bei das Ding.

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1: Mit Lilia Kockler, hi. Nach dem tödlichen Angriff am Rande des Berliner CSD sucht die Polizei nach dem mutmaßlichen Tatverdächtigen. Gegen ihn werde wegen Verdachts eines Anschlags ermittelt. Es handele sich um einen 21-jährigen polizeibekannten Mann. Er wird der islamistischen Szene zugerechnet. Um kurz vor 22 Uhr letzte Nacht ist ein Mann im Tiergarten in Berlin in eine Menschenmenge gefahren und dann geflüchtet. Mindestens 17 Menschen wurden verletzt, davon ist eine Frau gestorben, 3 wurden lebensgefährlich verletzt. Der gesuchte Mann hat den Wagen gemietet, ob er auch am Steuer saß, ist unklar. Das Ding-Reporter Steve Neuwirth berichtet aus Berlin.
2: Der 21-Jährige wurde erst im Mai 2026 aus dem Jugendarrest entlassen. Die Polizei bittet Zeugen um Mithilfe. Wer Fotos oder Videos zur Tat gemacht hat, soll sie über ein Hinweisportal zur Verfügung stellen. Derzeit wird noch ermittelt, ob es eine zweite Tatphase nach der tödlichen Fahrt gab. Im Raum steht nach Angaben eines Polizeisprechers, ob der Verdächtige Menschen mit Stichwaffen verletzt hat. Die Polizei prüft entsprechende Zeugenaussagen.
1: In Oppenau im Ortenaukreis in Baden-Württemberg haben heute Nacht 3000 Quadratmeter Waldfläche gebrannt. Feuerwehr und Polizei waren mit einem Großaufgebot im Einsatz. Sie vermuten, dass Jugendliche den Brand mit Pyrotechnik ausgelöst haben könnten. Ein Zeuge hatte ausgesagt, dass er eine Gruppe Jugendlicher in der Nähe des Feuers beobachtet habe. Die Polizei konnte ihre Identitäten feststellen. Durch was genau der Brand entstanden ist, wird noch untersucht. Die Feuerwehr hat mittlerweile Entwarnung gegeben, der Waldbrand sei unter Kontrolle. Im Süden von China gibt es gerade einen heftigen Taifun. Wegen Starkregens und schwerer Sturmböen ist der Flugverkehr in der benachbarten Metropole Hongkong weitgehend lahmgelegt. Mehr dazu von Das Ding-Reporterin Jennifer Johnston aus dem ARD-Studio Südostasien.
3: Am Morgen waren die meisten Geschäfte geschlossen und Flüge gestoppt. Die Behörden hatten im Süden Chinas eine der höchsten Taifunwarnstufen ausgerufen. Laut dem staatlichen Sender China National Radio wurden in der südchinesischen Provinz Guangdong mehr als 700.000 Menschen in Sicherheit gebracht, bevor der Sturm auf Land traf. Er ziehe mit einer anhaltenden Windgeschwindigkeit von bis zu 110 Kilometern pro Stunde ins Landesinnere und schwäche sich allmählich ab.
1: Das Wetter heute ist sehr sonnig mit ein paar Quellwolken und Temperaturen bis 30 Grad.
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4: Mit mir Celi, hello.
5: Was gibt es Besseres, als Haltung zu haben, sich für Demokratie, Menschenrechte und eine offene, vielfältige Gesellschaft einzusetzen?
4: Ja, das ist die Sprecherin vom Vorstand des CSD, Julia. Haltung ist hot, das ist dieses Jahr das Motto beim CSD in Berlin. Hunderttausende sind da gestern auf den Straßen gewesen und haben für die Rechte der queeren Community gefeiert und haben sich eingesetzt. Und ihr habt safe mitbekommen, dann ist der Tag leider ganz anders geendet. Und zwar nicht mit Feiern, sondern mit einem Anschlag, wo 16 Menschen verletzt worden sind. Eine Frau ist sogar ums Leben gekommen. Was wir dazu jetzt alles wissen, das besprechen wir gleich hier nochmal bei Das Ding, damit ihr da auf dem neuesten Stand seid. Na, in gut 10 Minuten machen wir das.
6: Hey, I'm Shakira.

0: Das ist neu in der Das Ding Playlist, Drake. Und wir müssen mal auf gestern gucken. Eigentlich ja ein Fest der Liebe und für die Sichtbarkeit, für die queere Community. Dafür steht ja der Christopher Street Day. War gestern ja zum Beispiel auch bei uns im Das Ding Viertel in Stuttgart oder auch in Mainz. Überschattet wird aber alles vom CSD in Berlin. Gestern Abend kam es dann nämlich zu einem mutmaßlichen Anschlag im Tiergarten. Habt ihr vielleicht schon gehört. Gestern Abend auch vielleicht eine Einmeldung oder so aufs Handy bekommen. Eine Frau wurde getötet, mindestens 16 weitere wurden verletzt. 3 davon lebensgefährlich. Das Ding-Reporter Steve aus Berlin. Was genau ist gestern denn passiert? Sag nochmal.
1: Also gestern kurz vor 22 Uhr ist laut Polizei ein Fahrer mit einem weißen Kastenwagen in den Berliner Tiergarten eingefahren. Auf einem großen Weg des Parks soll der Täter dann mehrere Menschen angefahren haben und war anschließend gegen einen Baum geprallt. Der Täter sei ausgestiegen und geflüchtet, heißt es. Derzeit wird ermittelt, ob es eine zweite Tatphase nach dieser tödlichen Fahrt gab. Im Raum steht nach Angaben eines Polizeisprechers, ob er oder andere Täter auch noch Menschen mit Stichwaffen verletzt haben.
0: Zum Täter, was wissen wir bisher?
1: Ja, es soll sich bei dem Tatverdächtigen um Abdul B. handeln. Der 21-Jährige soll wohl erst im Mai 2026 aus dem Jugendarrest entlassen worden sein und Familie in Berlin haben. Unklar ist eben aber auch noch, ob es möglicherweise noch mehrere Täter gegeben hat. Die Polizei bittet in jedem Fall Zeugen um Mithilfe. Wer Fotos oder Videos zur Tat gemacht hat oder auch danach, soll sie über ein Hinweisportal zur Verfügung stellen.
0: Ja, wirklich großer Schock da gestern in Berlin bei einem Angriff auf dem CSD. Ist eine Frau gestorben, 16 sind verletzt, 3 davon schwer verletzt. Hier ist das Ding. Um 8.

Wenn ihr gestern zusammensaßt, vielleicht irgendwo in einer Bar oder in einer Shisha-Lounge oder sonst irgendwie, dann lief bestimmt sowas in die Richtung als Musik und zwar so loungig ging es da bestimmt voran. Cocktailbar läuft gern auch so Hintergrundmusik, oder? So, dann haben wir das. Okay, alles klar. Jetzt pimpen wir das so ein bisschen auf. Und dann, wenn wir jetzt Paschanim heißen würden, würde quasi Lounge-Musik auf eine Art so klingen.

0: Und der Song ist auf seinem Album drauf, das am Freitag rauskam und das heißt Lounge Musik. Ja, also okay. Ist jeder seine Interpretation. Vielleicht ist Paschanim in irgendwelchen Bars unterwegs, wo die Lounge-Musik so klingt. Ich fände es nice, wenn sich das durchsetzt, dass Lounge-Musik so klingt. Augenblick. Jetzt ganz neu hier. Und da sind wir doch direkt wieder irgendwo. Vielleicht jetzt mit einem Kaffee statt mit einem Cocktail, oder?
1: Ja.

0: Das ist bunt.
1: I think I'm trippin', trippin'.
0: Hier bei das Ding.
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0: Mit Trippin' um 8 Uhr gleich 39 und wir machen weiter mit Justin Bieber. Das ist

0: Das S in Sonntag steckt auf jeden Fall für Sofa oder auch Serie. Und in Kombination ist es ja wohl perfekt, oder? Einfach auf dem Sofa heute chillen und eine Serie vielleicht suchten. Kam jetzt zum Beispiel die Woche auch Kaulitz und Kaulitz raus. Ich bin mir sicher, da sind heute auch einige mit beschäftigt. Aber egal welche Serie, ne? Manchmal ist es ja dann doch so, dass man da sitzt und irgendwann merkt, ah, ich krieg gar nicht mehr so viel von der Serie mit, weil tendenziell bin ich doch relativ viel am Handy. Also ich bin mir sicher, ihr kennt dieses Gefühl. Marie zum Beispiel auch, sie spricht auf Insta viel über Serien und Filme. @marieinspired heißt sie da. Bist du viel am Handy beim Seriengucken, Marie?
1: Tatsächlich nur zum Notizen aufschreiben, aber ich versuche wirklich eine Serie aufmerksam zu schauen, um halt nicht was zu verpassen.
0: Ja. Wie schaffst du das? Weil es ist ja schon nicht so easy, sind wir ehrlich.
1: Ja, das stimmt, aber dadurch, dass ich dann Content dazu machen möchte, will ich einfach ein bisschen aufmerksamer schauen. Also eigentlich mache ich dann wirklich währenddessen Notizen auf einem Blog und dann wird darüber gesprochen.
0: Ah, also wirklich. Ich mache es ja manchmal so tatsächlich, dass ich dann einfach mein Handy in einen anderen Raum lege, weil aufstehen ist halt noch schlimmer.
1: Aber das ist auch eine gute Möglichkeit, weil ich verstehe es, dass man ans Handy gehen will. Aber man kann das ja auch einfach mal nutzen, um ein bisschen abzuschalten. Und dann verpasst man ja auch nicht so viel.
0: So, das ist also das Motto heute beim Serie gucken.

0: Bock auf ein bisschen Bad Bunny hier um 9:09?
1: Ja, oder? Das tut gut jetzt auf den Sonntagmorgen. Ich wünsche euch ein schönes Frühstück. Den besten Kaffee der Woche wünsche ich euch. Das sage ich euch. Ich bin Celie Hello. Ihr hört das Ding eben jetzt mit Bad Bunny.

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3: Mit Lilia Kockler, hi. Nach dem mutmaßlichen Anschlag auf den CSD in Berlin ist die Bestürzung riesig. Ein Mann ist letzte Nacht im Tiergarten in eine Menschenmenge gefahren, die sich dort nach der CSD-Demo versammelt hatte. Eine Besucherin wurde dabei getötet, 16 weitere wurden verletzt, 3 davon lebensgefährlich. Das Ding-Reporter Sebastian Schöbel ist vor Ort in Berlin.
4: Unweit der Stelle, an der das Tatfahrzeug gegen einen Baum geprallt ist, haben vermutlich CSD-Besucher ein in der Nacht eilig gemaltes Schild aufgehängt. Eine Nachricht an die Opfer des mutmaßlichen Anschlags. Get well soon. Love is love. Ihr seid nicht allein. Die Polizei fahndet nach einem dringend Tatverdächtigen, laut Polizei 21 Jahre alt, mit Verbindungen in die Islamistenszene. Die Polizei durchsuchte noch in der Nacht mit Spezialkräften eine Wohnung in Schöneberg. Es gab allerdings keine Festnahme.
3: Die Waldbrände in Frankreich breiten sich weiter unkontrolliert aus. Mittlerweile mussten mehr als 250.000 Menschen ihre Häuser verlassen. Das Feuer ist besonders heftig im Departement Gironde und bewegt sich immer weiter auf die Großstadt Bordeaux zu und lässt sich kaum aufhalten, berichtet das Ding-Reporter Kai Rienecker aus Frankreich.
5: Die Präfektur des Departement Gironde spricht von einer ungünstigen Entwicklung. Die ganze Nacht über wurden weitere Ortschaften mit 55.000 Einwohnern zwischen dem Becken von Arcachon und der Stadt Bordeaux evakuiert. Der Brand rückt näher heran an den Großraum Bordeaux mit seinen rund 1 Million Einwohnern. Starker Brandgeruch liegt über einem Großteil der Stadt. Das Feuer hat mittlerweile eine Fläche von über 40.000 Hektar verbrannt. Das ist mehr als die Brandfläche des gesamten letzten Jahres in Frankreich.
3: Ärzte ohne Grenzen hat auf der Welt-AIDS-Konferenz in Brasilien einen drastisch niedrigeren Preis für ein HIV-Medikament gefordert. Niemand solle vom Schutz vor der Krankheit ausgeschlossen werden, nur weil die Medizin künstlich teuer gehalten werde. Die Organisation ist für einen Medikamentenpreis von etwa 40 US-Dollar pro Person und Jahr statt der bisher veranschlagten 28.000 Dollar des US-Pharmakonzerns Gilead. Der Preis gilt allerdings für die Behandlung von Menschen, die schon mit HIV infiziert sind und nicht für die, die es

0: nur vorbeugend nehmen. Und jetzt schauen wir noch kurz aufs Wetter heute. Es gibt viel Sonne, ein paar Quellwolken und höchstens 22 bis 30 Grad. Am frühen Nachmittag dann ein paar Schauer.
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2: Einen wunderbaren Sonntagmorgen wünsche ich euch. Ich bin Celi. Hi. Und ich hoffe, euch klaut heute niemand beim Bäcker vor euch die letzten Croissants. Das wünsche ich euch heute von Herzen. Hoffentlich gibt es genug Croissants im ganzen Sostingviertel. Das ist doch mal was, oder? Wir machen weiter hier mit Harry Styles und American Girls.

0: Die meisten sprechen nicht gern drüber, aber es gehört einfach dazu, der Tod. Und darum geht's auch im neuen ARD-Podcast Tod und Jetzt. Gibt's bei ARD Sounds jeden Montag eine neue Folge. Und einer der drei Hosts ist Julian, also von Tod und Jetzt. Und Julian, deine Mama ist vor 9 Jahren an Brustkrebs gestorben. Und wir haben mit ihm gesprochen, warum denn der Podcast so wichtig für Julian ist und auch für andere Trauernde.
1: Also in diesen 9 Jahren, seit es passiert ist, habe ich halt wirklich gemerkt, wie schnell das Thema dann auch in Vergessenheit gerät oder wie wenig man dann selber auch irgendwie noch drüber spricht, weil es das Umfeld halt irgendwie auch dann irgendwann nicht mehr macht. Weil man irgendwann denkt, ah ja, okay, dem geht's jetzt ja wieder gut, dann ist das Thema auch irgendwie abgehakt und ich von mir aus mache das halt irgendwie auch nicht.
0: Würdest du sagen, der Podcast ist vor allem für Leute, die jetzt auch jemanden verloren haben oder für andere, die das, also so einen Schicksalsschlag bisher noch nicht hatten?
1: Ich glaube, prinzipiell ist der Podcast irgendwie für jeden, weil jeder macht irgendwann mal eine Trauererfahrung. Aber ich verstehe, wenn man sich das jetzt nicht so beim Wäscheaufhängen vielleicht gerade anhört, wenn das Thema gerade nicht so akut präsent ist. Aber eben klar, vor allem Leute, die gerade selber eine Trauererfahrung gemacht haben oder am Trauern sind. Aber auch für Leute, die gerade jemanden bei einer Trauer begleiten.
0: Wie viele Taschentücher brauche ich während dem Hören?
1: Also es kann schon mal vorkommen, dass die eine oder andere Träne fließt. Das ist bei uns auch passiert während der Aufnahme. Aber ich glaube, insgesamt haben wir das schon versucht, auf so eine Art und Weise zu verpacken, dass es gut erträglich hörbar ist. Und es wird auch ab und zu mal gelacht. Auch das darf man in einem Trauer-Podcast.
0: Ja, super wichtig. Die erste Folge Tod und Jetzt ist raus. Checkt ihr in ARD Sounds.

0: hier bei das Ding. Und wenn ihr euch gerade irgendwie so streckt, weil die Nacht dann doch ein bisschen kürzer war, entweder ihr feiern wart oder vielleicht hattet ihr auch Nachtschicht. Ich hoffe eigentlich, dass ihr mich dann nicht hört, ehrlicherweise, und dass ihr gerade pennt. Aber überlegt mal ganz kurz, ne? So Personal im Krankenhaus, bei der Polizei oder sonst wie, die eben Nachtschicht haben, trinken ja keinen Alkohol, logischerweise, ne? Das wäre ja ganz wild. Aber bei DJs, die ja auch Nachtschicht haben, denkt man, ja, ist ganz normal, ne? Für DJ Eli Oaks aber gar kein Thema, weil er trinkt gar nicht.
1: Sober sein ist für mich ein Gamechanger so, also einfach... Man ist ja gerade als DJ dazu verlockt, man hat immer Alkohol. Du bist voll oft in Locations, wo gefeiert wird. Und die Leute würden dich ja auch einladen zum Feiern so. Und gerade da kompletten Cut zu machen, hat es für mich wirklich viel, viel leichter gemacht.
0: Ja, das hat er uns mal im Interview gesagt, weil er hat natürlich auch Bock, am nächsten Tag eben nicht in der Ecke zu hängen, sondern den Tag auch noch weiter so zu machen. Eli Oaks ganz nüchtern mit Lavinia zusammen jetzt hier bei das Ding mit Reasons.

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Justin Timberlake-Fans, macht euch bereit. Hier ist er bei Das Ding mit Mirrors. In Spiegel gucken wir noch nicht, das ist noch zu früh. 9:33 Uhr haben wir es. Ihr hört Das Ding. Ich bin Celi. Hi!

0: Im Sommer können wir Faust, Shakespeare und Co. weglegen. Och Leute, keine Analysen mehr, keine Inhaltsangaben. Da wird gar nichts mehr gemacht, da wird einfach zum Spaß gelesen. Da freuen wir uns. Endlich Zeit für Sommerbücher. Sommerreads am Strand oder am See chillen, im Freibad und irgendwas Nices lesen. Baden-Württemberg startet ja auch nächste Woche dann quasi final in die Sommerferien. Und Aida aus dem Dusting-Team, die hat uns mal ein paar Buchtipps zusammengefasst.
1: Wir gehen rein mit Malibu Rising von Taylor Jenkins Reid. Spielt, wie der Titel sagt, in Kalifornien und begleitet die Reaver-Geschwister bei ihrer jährlichen End-of-Summer-Party. Und in dieser einen Partynacht kommen Familiengeheimnisse, Affären und so zum Vorschein. Also sehr, sehr viel Drama. In welchem Buch es auch richtig Drama gibt, ist bei Die Einladung von Emma Klein. Spielt auf der anderen Seite der USA. Da begleitet man Alex. Die versucht ihren Sommer in Long Island, sagen wir mal, zu überleben. Sie hat keine Wohnung und auch kein Geld und schafft es trotzdem, in den krassesten Villen und so zu nächtigen. Eine richtige Weird Girl Story.
0: A Lot of America ist auch was aus Europa.
1: Weißer Sommer von Eva Pramschüfer ist eine klassische Coming-of-Age-Story über Alma und Theo. Die lernen sich im Sommerurlaub in Frankreich kennen, werden ein Paar und versuchen, ihre Beziehung aufrechtzuerhalten. Problem? Alma lebt eigentlich in München. Eva Pramschüfer, also die Autorin, schreibt sehr szenerisch. Man taucht also richtig in die Orte ein und es kommt einem wirklich so vor, als würde man den Sommer in Frankreich verbringen.
0: Mehr Büchertipps haben wir auf dasding.de oder Leute, ihr checkt mal auf Insta oder TikTok unseren Kollegen Thomas Book Club aus. Der erzählt euch auch alles über die Bücher und macht dann doch schon auch Analysen, aber halt eben nicht über Shakespeare, Faust und Co., ne?

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1: Mit Lilia Kockler. Nach dem mutmaßlichen Anschlag in Berlin am Rande des CSD ist das Entsetzen groß. Ein Mann ist letzte Nacht in eine Menschenmenge am Tiergarten gefahren und hat dabei eine Frau getötet und mindestens 16 weitere Menschen zum Teil lebensgefährlich verletzt. Nach ihm wird gefahndet. Auch die Politiker sind geschockt, berichtet das Ding-Reporter Philipp Eckstein aus Berlin.
2: Bundeskanzler Merz spricht von einer abscheulichen Tat und einem Angriff auf unsere Gesellschaft. Wörtlich teilt er mit, wir sind offen und freiheitsliebend und das werden wir auch bewahren und verteidigen. Der Kanzler kündigte an, dass die Tat aufgeklärt und mit aller Härte verfolgt werde. Auch Bundesinnenminister Dobrindt äußerte sich schockiert über die, Zitat, abscheuliche Attacke auf friedlich feiernde Menschen. Er bedankte sich bei den Einsatzkräften und kündigte ebenfalls an, die Tat und Hintergründe schnell aufzuklären.
1: Auch die Veranstalter des Stuttgarter Christopher Street Days sind erschüttert. Man sei zutiefst erschrocken und traurig darüber, was in Berlin geschehen ist, haben sie auf Insta gepostet. Gestern war auch in Stuttgart und in Mainz CSD. Dabei sind tausende Menschen für die Rechte von queeren Menschen auf die Straßen gegangen. Der Waldbrand in Oppenau im Ortenau-Kreis ist gelöscht. In der Nacht hatte dort eine Fläche von 3000 Quadratmetern in Flammen gestanden. Nach Polizeiangaben soll ein Zeuge Jugendliche in der Nähe des Brandortes beobachtet haben. Die wurde mittlerweile identifiziert. Die Brandursache wird gerade noch ermittelt, hat ein Polizeisprecher dem SWR gesagt. Im Süden von China gibt es gerade einen heftigen Taifun. Wegen Starkregens und schwerer Sturmböen ist der Flugverkehr in der benachbarten Metropole Hongkong weitgehend lahmgelegt. Mehr dazu von das Ding-Reporterin Jennifer Johnston aus dem ARD-Studio Südostasien.
3: Am Morgen waren die meisten Geschäfte geschlossen und Flüge gestoppt. Die Behörden hatten im Süden Chinas eine der höchsten Taifunwarnstufen ausgerufen. Laut dem staatlichen Sender China National Radio wurden in der südchinesischen Provinz Guangdong mehr als 700.000 Menschen in Sicherheit gebracht, bevor der Sturm auf Land traf. Er ziehe mit einer anhaltenden Windgeschwindigkeit von bis zu 110 Kilometern pro Stunde ins Landesinnere und schwäche sich allmählich ab.
1: Und jetzt noch kurz das Wetter. Es ist heute zum Teil sonnig und zum Teil bewölkt. Die Temperaturen, die liegen heute bei höchstens 22 bis 30 Grad. Örtlich kann es auch mal später ein paar Schauer geben.
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4: Saskia hier, good morning, happy Sonntag. Wir starten mit einer traurigen Meldung in den Tag. Ihr habt es gerade in den News mitbekommen. Gestern waren Hunderttausende für die Rechte der queeren Community auf den Straßen in Berlin. Aber der Tag, der hat geendet mit einem Angriff am Tiergarten. Da sind 16 Menschen verletzt worden. Eine Frau ist ums Leben gekommen. Lauritz aus dem Das Ding Viertel aus Frankfurt im Main, der war live vor Ort und berichtet uns auch in der nächsten

0: eigentlich ein Fest der Liebe und Sichtbarkeit für die queere Community. Dafür steht der Christopher Street Day. War gestern zum Beispiel auch hier bei uns im Das Ding Viertel in Stuttgart oder auch in Mainz. Überschattet wird alles aber vom CSD in Berlin. Gestern Abend gab es dort einen mutmaßlichen Anschlag am Tiergarten. Eine Frau wurde getötet, mindestens 16 weitere wurden verletzt, 3 davon lebensgefährlich, und nach dem mutmaßlichen Täter wird noch gefahndet. Lauritz aus Frankfurt am Main, der war vor Ort, mitten in der Menge an der Hauptbühne am Brandenburger Tor. Die Veranstaltung wurde dann ja abgebrochen. Wie lief das denn ab, Lauritz?
1: Dann kam ein Mann auf die Bühne und hat gesagt, so, jetzt bitte ruhig und geordnet, aber bitte schnell nach Hause gehen. Und in Richtung Hauptbahnhof kamen uns dann auch schon SEK-Menschen mit Maschinengewehren entgegen. Dann kamen auch gleich 3 Hubschrauber, die haben mit diesem Fernlicht da alles abgesucht. Also man hat sich wie in so einem Kriegsepos gefühlt. Und das mitten in Berlin, mitten bei der Pride am Tag der Liebe, wo eigentlich Liebe gefeiert wird. Ne? Das war total surreal.
0: Du bist ja jetzt noch vor Ort in Berlin. Wie geht's dir denn heute Morgen?
1: Ja, ein ganz komisches Gefühl. Man ist wie in so einem Film. Man realisiert es noch gar nicht. Und dann macht man sein Handy an und sieht die ganzen Nachrichten, Bilder und die ganzen Posts. Und dann wird es einem wieder ganz mau im Magen. Und ich bin auch jetzt einmal über die Straße gelaufen. Irgendwie so eine Totenstille.
0: Wie würdest du die Stimmung in Berlin noch genauer beschreiben?
1: Also es sind unheimlich viele Polizeiautos noch unterwegs. Man hat überall noch irgendwie Blaulicht, sieht man immer. Und sonst ist, wie gesagt, so eine ganz trügerische Stille. Ganz Berlin hat irgendwie mitbekommen, was da passiert ist. Und die sind alle nervös irgendwie. Ganz komisch.
0: Danke für deine Eindrücke, Lauritz, und gute Heimreise zurück ins Das Ding Viertel. Wir schauen heute noch weiter nach Berlin, wo bei einem Angriff mehrere Menschen schwer verletzt und eine Frau getötet wurde.

0: Das Ding ist hier.
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0: 10.21 Uhr. Oh, jetzt einmal kurz Olivia Rodrigo sein. Oh, da wären wir jetzt schön im Urlaub. Hat sie auf Insta gepostet. Wo genau, muss man ein bisschen raten. It's giving Asien-Vibes so für mich, aber ist jetzt nur zu mein Guess hier. Da wird Spaß gehabt. Da wird auf Ausflüge gegangen. Da werden Spiele gespielt. Ach, toll, Mensch. Ja, und dann hätten wir auch noch einen Song, der direkt nach Release auf die 1 von den Billboard-Charts gerankt ist. Stupid Song. Jetzt ist er auf der 14. Aber kurzer Reality-Check, liebe Leute. Wir sind halt nun mal nicht Olivia Rodrigo und müssen hier jetzt ganz normal heute unserem Leben nachgehen. Ja, so ist es. Aber die Daily Dosis Olivia Rodrigo gibt's trotzdem. Stupid Song, jetzt hier bei Das Ding, gönnt euch.
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10.33 Uhr, ihr hört das Ding. Jetzt Nelly, Kelly Rowland, Dilemma. Können wir uns mal gönnen auf so einen Sonntag, oder? Da können wir mal ganz laut jetzt aber hier mitsingen. Wo sind die Millennials?

0: Hier, Grüße mal an diesen bayerischen Bub, der war bei uns nämlich letztens im Das Dingviertel.
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0: Das ist Stream. Bei der SDP hört er auch gleich hier bei Das Ding. Und da mussten wir natürlich direkt im Das Ding-Interview mal noch so fragen, was steht eigentlich noch so an in diesem Sommer? Und das hier darf bei Dream auf jeden Fall nicht fehlen.
2: Ich war schon fischen und ich glaube, ich möchte noch einfach noch mal so ein paar Sommernächte mit meinen Jungs haben, irgendwie am Lagerfeuer und grillen. Und ansonsten, ich weiß, ich würde gerne auch bei meinem Verein, also bei Kreid Pittersberg, wo ich halt noch Spiel, aber leider aktuell nicht aktiv. Letztes Jahr habe ich ein Spiel gemacht, dieses Jahr vielleicht noch einmal ein Spiel machen. Ja. Das nehme ich mir vor.
0: Also, hier, Lagerfeuer steht an. Wie sieht's bei euch aus? Was steht noch so auf der Bucketliste für diesen Sommer? Was müsst ihr diesen Sommer noch erleben? Was habt ihr noch vor? WhatsApp 0172 1010 951. Was muss bei euch diesen Sommer noch passieren? Was ist drauf auf der Sommer-Bucketliste? Die machen wir heute mal hier bei Das Ding. WhatsApp 0172 1010 951. Und das ist jetzt Stream zusammen mit SDP. Bei Das Ding gönnt euch.

0: Also ich weiß ganz genau, welchen Ohrwurm alle Menschen in Karlsruhe und Umgebung heute haben werden. Es könnte sein, dass es Zartmann mit Taumich auf ist. Liegt daran, dass er gestern bei das Fest in Karlsruhe aufgetreten ist und da die Hütte abgerissen hat. Und ich finde es unfair, wenn wir nicht alle den gleichen Ohrwurm haben. Ich finde, wir sollten alle im Das Ding Viertel den gleichen Ohrwurm haben. Und dafür sorge ich jetzt. Taumich auf, Zartmann. Jetzt hier bei Das Ding, gönnt euch.
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1: Mit Lilia Kockler, hi. Nach dem mutmaßlichen Anschlag auf den CSD in Berlin ist die Bestürzung riesig. Ein Mann ist letzte Nacht im Tiergarten in eine Menschenmenge gefahren, die sich dort nach der CSD-Demo versammelt hatte. Eine Besucherin wurde dabei getötet, 16 weitere Menschen wurden verletzt, 3 davon lebensgefährlich. Das Ding-Reporter Sebastian Schöbel ist vor Ort in Berlin.
2: Unweit der Stelle, an der das Tatfahrzeug gegen einen Baum geprallt ist, haben vermutlich CSD-Besucher ein in der Nacht eilig gemaltes Schild aufgehängt. Eine Nachricht an die Opfer des mutmaßlichen Anschlags. Get well soon. Love is love. Ihr seid nicht allein. Die Polizei fahndet nach einem dringend Tatverdächtigen. Abdul B., laut Polizei 21 Jahre alt, mit Verbindungen in die Islamistenszene. Die Polizei durchsuchte noch in der Nacht mit Spezialkräften eine Wohnung in Schöneberg. Es gab allerdings keine Festnahme.
1: Die Waldbrände in Frankreich breiten sich weiter unkontrolliert aus. Mittlerweile mussten mehr als 250.000 Menschen ihre Häuser verlassen. Das Feuer ist besonders heftig im Département Gironde und bewegt sich immer weiter auf die Großstadt Bordeaux zu und lässt sich kaum aufhalten. Das berichtet das Ding-Reporter Kai Rienecker aus Frankreich.
3: Die Präfektur des Département Gironde spricht von einer ungünstigen Entwicklung. Die ganze Nacht über wurden weitere Ortschaften mit 55.000 Einwohnern zwischen dem Becken von Arcachon und der Stadt Bordeaux evakuiert. Der Brand rückt näher heran an den Großraum Bordeaux mit seinen rund 1 Million Einwohnern. Starker Brandgeruch liegt über einem Großteil der Stadt. Das Feuer hat mittlerweile eine Fläche von über 40.000 Hektar verbrannt. Das ist mehr als die Brandfläche des gesamten letzten Jahres in Frankreich.
1: Auf der spanischen Insel Mallorca ist für heute wieder eine Demo gegen die Folgen des Massentourismus geplant. Der Protest in der Hauptstadt Palma steht unter dem Motto Mallorca am Limit. Die Organisatoren fordern, den Tourismus auf der Insel zurückzufahren. Der ist allerdings seit Jahrzehnten sehr wichtig für die dortige Wirtschaft. Und jetzt schauen wir noch kurz aufs Wetter für heute. Es ist zum Teil sonnig und in manchen Teilen bewölkt. Die Temperaturen liegen bei höchstens 22 bis zu 30 Grad. Örtlich kann es dann später auch ein paar Schauer geben, später dann auch Gewitter.
4: Da freuen wir uns nicht drauf, ne?
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4: Saskia hier, hello, hello, happy Sonntag, es ist 11:02 und das ist für euch Joe and

0: wenn man als Sportler bei einer WM mitmachen kann. Also spätestens dann weiß man, man hat's geschafft. Helen aus Freiburg zum Beispiel. Sie ist Hip-Hop-Tänzerin und fährt jetzt das erste Mal zur WM in Phoenix in den USA. Gemeinsam mit ihrem Team der MAK-Clan in Freiburg. Und sie haben auch wirklich krasse Ziele.
1: Unser Ziel bei der Weltmeisterschaft ist es, natürlich ins Finale zu kommen. Und somit würden wir es unter die Top 8 Teams der Welt schaffen. Wenn ich an die WM denke, dann breitet sich auf meinem Gesicht auf jeden Fall schon ein strahlendes Lächeln aus, aber gleichzeitig werde ich auch ganz nervös und bekomme so ein Kribbeln im Bauch vor lauter Aufregung.
0: Ja, meine Güte, so von der WM ist das ja vollkommen normal, aber irgendwie auch crazy, ne? So von Freiburg im Das Dingviertel in die große, weite Welt. Aber auch die Station in Freiburg war jetzt kein Zufall, sagt Helen.
1: Mein Weg war ganz klar nach Freiburg gerichtet, weil mich die Tanzschule einfach direkt inspiriert hat und ich dann zum Studium quasi absichtlich nach Freiburg gekommen bin, um hier weiter tanzen zu können. An der Tanzschule hat mich ganz klar die Gemeinschaft überzeugt, aber vor allen Dingen auch der zentrale Faktor, dass hier hauptsächlich Hip-Hop unterrichtet wird, was einfach meine Leidenschaft ist.
0: So, und wenn ihr euch jetzt fragt, wie sieht das denn aus, wenn Helen tanzt? Ja, dann einfach mal auf den Instagram-Kanal hier Freiburg das Ding abchecken. Da haben wir nämlich ganz viele Snippets für euch, da könnt ihr euch das anschauen. Und wir wünschen natürlich ganz viel Erfolg für die WM.

0: 11.19 Uhr, ihr hört das Ding am Sonntag. Jetzt mit Juju und Raf Camora kommen näher. Und in Vorbereitung für den Song habe ich ja online mal so ein bisschen geschaut, was interessiert euch zu denen, was interessiert mich. Und offenbar steht die Frage im Raum, ob Raf Camora und Juju noch zusammen sind. Und ich denke mir so, hä? Was it a thing? Null mitbekommen, aber die Antwort, die bekommen wir natürlich auch direkt. Nein, Raf Camora und Juju waren nie im echten Leben zusammen. Es gab so ein bisschen Gerüchte, das war im Jahr 2021, da haben sie eine Single veröffentlicht, Wenn du mich siehst. Und da gab es halt eine Promo-Aktion und dann haben alle gedacht, oh mein Gott, die sind zusammen, bis sich alles aufgeklärt hatte. So, aber auf eine gewisse Art sind sie ja auch irgendwie zusammen, weil sie sind schon wieder zusammengekommen. Für diesen Song, komm näher. Juju, Raf Camora, hört ihr jetzt bei Das Ding, gönnt euch.
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Sascha hat sich an die 0172 10 10 951 gemeldet mit seiner Sommer-Bucketlist. Da steht drauf, dass er sein Handicap im Golf auf 30 bringen will. Ich so, kein Plan von Golf, aber das scheint schon ambitioniert zu sein.

0: 54 Ultra Talk to You. Hier war das Ding um 11.33 Uhr. Das klingt so richtig nach Sommer, oder? Da scheint die Sonne, wenn man den Song hört. Und das ist jetzt Rihanna, Diamonds.
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0: Kurt 43. Happy Sonntag. Gleich für euch am Start. Millennium Kid mit Vielleicht, Vielleicht. Und jetzt erstmal ein Tipp für euch am Start, was ihr so die nächste Zeit gebrauchen könntet. Kissen und Picknickdecke. Für eine bessere und popo-schmerzfreie Experience. Es ist nämlich Open-Air-Kino-Saison und da haben wir echte Highlights hier im Das Ding-Viertel. Timo aus Das Ding-Team, der hat sie für euch mal abgecheckt.
1: Das meiste Essen
2: gibt's beim Kino auf der Burg in Essling am Neckar mit ganz vielen Foodtrucks, an denen ihr euch durchfuttert. Außerdem habt ihr einen mega Blick über die komplette Stadt und es gibt die Highlight-Filme Michael, Somania 2 und Der Teufel trägt Prada 2. Außerdem gibt's zwei Areas für euch, einmal mit Stühlen und in die andere legt ihr euch einfach mit eurer Decke.
1: Das höchste Kino.
2: Das ist mitten in der Frankfurter Skyline beim High-Rise

0: Cinema. Da hockt ihr einfach auf den Rooftop-Terrassen von den riesigen Wolkenkratzern vor einer Leinwand. Das sind alle Spots, an die ihr sonst nicht so easy hinkommt, außer jetzt wieder im Sommer.
1: Direkt am Wasser.
0: Blockbuster mit Blick aufs deutsche Eck bekommt ihr beim Uferkino auf der Schröderwiese in Koblenz. Und bevor ihr euch zum Beispiel The Mandalorian reinzieht, gibt's vor den Filmen auch immer ein bisschen was. Zum Beispiel legen manchmal DJs auf. Euer Kinoticket ist übrigens auch eure Fahrkarte für den ÖPNV.

150. Vielleicht denkt er gerade noch dran. Vielleicht wacht er auch gerade erst auf und kommt erstmal drauf klar. Aber Wiz the MC singt auf jeden Fall drüber. Über die Party gestern Abend, ihr wisst schon. Also, at the party, Wiz the MC jetzt hier bei das Ding.

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3: Mit Hanna Bitzer. Nach dem mutmaßlichen Anschlag auf den CSD in Berlin wird nach einem Tatverdächtigen gefahndet. Ein Mann ist letzte Nacht im Tiergarten in eine Menschenmenge gefahren, die sich dort nach der CSD-Demo versammelt hatte. Eine Besucherin wurde dabei getötet, 16 weitere Menschen wurden verletzt, teilweise lebensgefährlich. Das Ding-Reporter Marc-Anton Schmidt ist vor Ort.
4: Der Tiergarten ist von der Polizei wieder größtenteils freigegeben worden. Auch die Straßen südlich des Tiergartens, wo der Amokfahrer reingefahren ist in den Park. Einige Jogger kommen hier vorbei, halten kurz inne. Dem Christopher Street Day selbst hat man doch gestern Abend regelrecht den Stecker gezogen. Die Abschlusskundgebung am Brandenburger Tor wurde beendet, als die Nachricht von der Amokfahrt kam. Und auch alle Schlussveranstaltungen heute sind abgesagt.
3: Mehrere Politiker haben den mutmaßlichen Anschlag verurteilt. Es sei ein Angriff auf unsere freie Gesellschaft und unsere Art zu leben, hat Bundespräsident Steinmeier gesagt. Kanzler Merz hat angekündigt, die, Zitat, abscheuliche Tat werde aufgeklärt und mit aller Härte verfolgt. Innenminister Dobrindt hat erklärt, seine Gedanken seien bei den Opfern, ihren Angehörigen und allen, die diese Tat miterleben mussten. Medikamente gegen HIV günstiger machen, das fordert die Organisation Ärzte ohne Grenzen auf der Welt-AIDS-Konferenz in Brasilien. Niemand solle vom Schutz vor der Krankheit ausgeschlossen werden, nur weil die Medizin künstlich teuer gehalten werde. Die Organisation ist für einen Medikamentenpreis von etwa 40 US-Dollar pro Person und Jahr statt der bisher veranlagten 28.000 Dollar des US-Pharmakonzerns Gilead. Deutschland hat eine weitere UNESCO-Welterbestätte. Die Waldsiedlung Zehlendorf in Berlin hat es in die Liste geschafft. Das hat das UNESCO-Welterbekomitee bekannt gegeben. Die Wohnblöcke mit ihren bunten und kräftigen Farben wurden zwischen 1926 und 32 in den Wald hineingebaut. Außerdem sind zwei Orte in Frankreich in die Welterbeliste aufgenommen worden. Die Küste in der Normandie, an der im Zweiten Weltkrieg die alliierten Truppen gelandet sind, und die mittelalterliche Festungsstadt Carcassonne. Und wir schauen noch aufs Wetter. Heute gibt es teilweise ein paar Wolken und Wind, ansonsten Sonne bei 22 bis 31 Grad.
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6: Saskia hier, hello, hello. Der Sonntag wird überschattet so ein bisschen von den Ereignissen vom CSD in Berlin. Wir sprechen auch hier nach drei Songs nochmal drüber. Das ist jetzt für euch Sommer 12 to 12.
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0: 12.11 Uhr. Ihr hört das Ding. Und das sind eigentlich nicht die News, die wir vom Christopher Street Day in Berlin gestern hören wollen. Da ist gestern Abend ein Transporter in eine Menschenmenge gefahren. Eine Frau wurde getötet und 16 weitere Menschen wurden verletzt. Drei davon lebensgefährlich. Das Ding-Reporter Martin aus Berlin ist vor Ort und beschreibt mal die Szene aktuell.
1: Hier ist überall rot-weißes Flatterband aufgespannt. Hier ist wahnsinnig viel Polizei auch unterwegs. Denn es läuft natürlich auch noch die Spurensicherung im Tiergarten am Tatort. Man kommt nicht bis zu der Stelle vor, wo das mutmaßliche Tatfahrzeug, dieser weiße Transporter, an einen Baum geprallt ist. Also die Arbeiten werden hier noch eine ganze Weile weitergehen und wie gesagt, jede Menge Polizei im Einsatz.
0: Die Polizei fahndet ja jetzt nach dem Tatverdächtigen, auch mit Bild. Was wissen wir denn darüber bisher?
1: Der ist wohl Polizei bekannt. Der hat Verbindungen in die Islamistenszene hier in Berlin. Sehr viel mehr hat die Polizei dazu nicht gesagt. Es gibt auch Medienberichte, wonach der Mann noch im Mai 2026 aus dem Jugendarrest freigelassen wurde. Das ist jetzt hier offiziell noch nicht bestätigt. Aber nach dem wird gesucht. In der Nacht hat die Polizei auch eine Wohnung in Schöneberg, vermutlich seine Meldeadresse durchsucht, dort aber niemanden angetroffen. Also nach dem Tatverdächtigen wird weiter gesucht.
0: Das Pride-Wochenende wird überschattet. Hunderttausende Menschen waren in Deutschland für ein buntes Leben auf der Straße. Auch die CSDs bei uns im das Dingviertel in Mainz, Stuttgart und Frankfurt haben bereits ihre Anteilnahme bekundet. Und wir halten euch hier bei das Ding natürlich den ganzen Tag auf dem Laufenden.

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12.21 Uhr, hier ist das Ding, jetzt mit Gracie Abrams. Die hat seit 17. Juli ein neues Album raus, heißt Daughter from Hell. Das ist jetzt einfach schon direkt auf Platz 1 in Deutschland, Österreich und UK. Ist ihr drittes Studioalbum und mit drauf ist der Song Look at My Life. Da geht es um persönliche Struggles, um mentalen Burnout, aber auch die Life-Lessons, die man durch solche Situationen eben lernt. Und Gracie Abrams, die bezieht sich da wirklich komplett auf ihr Leben. Also es ist super personal. Vor allem geht es da um ihre Zeit auf dem College. Ihr Studium zu International Relations hat sie da 2019 abgebrochen, um ihre Musikkarriere zu pushen. Und ich würde sagen, da hören wir doch jetzt einfach mal ganz genau hin. Vielleicht können wir ja da noch was lernen von der Gracie. Hier, Look at My Life, Gracie Abrams bei Das Ding gehört euch.

0: 12.44 Uhr. Hier ist das Ding. Sonne und geiles Wetter. Ja, da rieche ich doch schon die ganzen Grills, die angeschmissen werden. Vor allem auch in Fulda, da läuft die deutsche Grillmeisterschaft jetzt am Wochenende. Da geht es natürlich um viel Fleisch, aber auch um geilen Veggie-Shit. Das Ding-Reporter Colin, der war beim amtierenden deutschen Grillmeister Benny und hat was Spezielleres auf den Grill geschmissen.
1: Benny, du warst schon fleißig, hast schon vorbereitet.
2: Ja, wir machen einen gegrillten Melonensalat mit Hirtenkäse. Dafür haben wir einfach eine Wassermelone genommen, haben die in so circa 2-3 cm dicke Scheiben geschnitten.
1: Und die können auf den Grill.
2: Genau, wir versuchen mit

0: im Angrillen eigentlich den eigenen Fruchtzucker noch mal ein bisschen zu karamellisieren und damit einfach den letzten Funken des Geschmacks rauszukitzeln.
1: Das gibt's nicht, wie das riecht.
2: Das ist ganz süßlich.
0: Genau, und es brutzelt eigentlich wie ein Steak, ne?
2: Das hat was fast von Popcorn. Weißt du, was ich meine?
0: Ja, stimmt, diese Süßlichkeit stimmt. Ja.
2: Und gleichzeitig aber auch was Herzhaftes schon.
0: Richtig, du hast dieses Umami einfach dann schon so ein bisschen in der Nase.
2: Also das ist ja unglaublich. Das habe ich auch noch nicht so gerochen.
3: So, Colin ist auf jeden Fall begeistert. Die nächsten Steps für unseren gegrillten Wassermelonsalat gibt's hier in der nächsten Stunde bei Das Ding.

Eckern, bam, bam, hier bei das Ding um 12.54 Uhr. Und jetzt musikalisch das komplette Gegenteil. Justin Bieber mit Daisies. Und ich finde, das beschreibt doch den Sonntag perfekt. Da gibt's zwei Lager. Die Party-Animals, die nach dem Feiern fit sind, unterwegs sind. Und die, die einfach nur irren.

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1: Mit Hanna Bitzer. Nach dem mutmaßlichen Anschlag auf den CSD in Berlin fahndet die Polizei nach einem Tatverdächtigen. Er habe das Auto angemietet, mit dem gestern eine Person im Tiergarten in eine Menschenmenge gefahren ist. Ob er auch am Steuer gesessen hat, ist noch nicht klar. Eine Besucherin wurde dabei getötet, 16 weitere Menschen wurden verletzt. Das Ding-Reporterin Helena Dahler ist vor Ort.
2: Ich stehe hier im Tiergarten, nicht weit vom Tatort entfernt, mit sehr vielen anderen Journalistinnen und Journalisten und vielen Menschen, die hierher kommen, um Blumen niederzulegen. Man kann von hier über ein rot-weißes Absperrband auch direkt zu dem Ort des Geschehens schauen. Dort sieht man auch das weiße Fahrzeug, mit dem der mutmaßliche Täter in die Menschenmenge gefahren ist. Der ist dort gegen einen Baum gefahren. Die Airbags haben sich ausgelöst und von dort aus ist er dann geflohen.
1: Die Waldbrände in Südeuropa breiten sich weiter unkontrolliert aus. Mittlerweile mussten mehr als 250.000 Menschen ihre Häuser und Unterkünfte verlassen. Eines der Feuer bewegt sich in Frankreich immer weiter auf die Großstadt Bordeaux zu. Auch in Spanien kämpfen die Einsatzkräfte weiter gegen die Brände. Dort mussten sich inzwischen rund 100.000 Menschen in Sicherheit bringen, berichtet das den Reporter Hans-Günther Kellner.
3: Zu den drei Bränden im Großraum Madrid mit 45.000 Hektar verbrannter Fläche ist nun ein Feuer im Val d'Uixó, der Region Valencia, hinzugekommen, wo die Löschmannschaften Flammen auf einer Front von 21 Kilometern bekämpfen. Die Bürgermeisterin des Orts Laval, Tania Baños, erklärte, das Feuer sei völlig außer Kontrolle. 16.000 Menschen seien evakuiert worden. Wer nicht evakuiert wurde, soll seine Wohnung nicht verlassen.
1: Die US-Sängerin Katy Perry hat die US-Regierung kritisiert, weil die einen ihrer Songs einfach ungefragt verwendet hat. Auf dem TikTok-Account des Weißen Hauses ist ein Clip mit Aufnahmen von Militärangriffen im Iran gepostet worden, unterlegt mit einer Sequenz aus Firework. Auf X hat Katy Perry geschrieben, dass sie entsetzt und wütend sei. Ihre Musik sei dazu da, um Menschen zusammenzubringen, nicht um Krieg zu verherrlichen. Und wir schauen noch auf das Wetter für heute. Es ist teilweise sonnig, teilweise gibt es auch ein paar Wolken mit ein bisschen Regen, bald auch etwas windiger und es werden 22 bis 31 Grad.
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4: Hallöchen, ich bin Saskia, wünsche euch einen wunderschönen Sonntag und das jetzt für euch Magnetic von The Bowser.

0: Na, habt ihr schon euer Sommerbuch besorgt, das ihr von See zu See schleppt oder sogar im Urlaub dabei habt, um es dann vielleicht doch gar nicht zu lesen? Ja, ich kenne euch doch hier im Nassing-Viertel, aber vielleicht habt ihr auch einfach nicht den geilen Shit gekauft, von dem ihr da gar nicht genug bekommen könntet. Aida aus dem Nassing-Team, die hat da mal so ein paar Tipps für uns.
1: Wir gehen rein mit Malibu Rising von Taylor Jenkins Reid. Spielt, wie der Titel sagt, in Kalifornien und begleitet die Reaver-Geschwister bei ihrer jährlichen End-of-Summer-Party. Und in dieser einen Partynacht kommen Familiengeheimnisse, Affären und so zum Vorschein. Also sehr, sehr viel Drama. In welchem Buch es auch richtig Drama gibt, ist bei Die Einladung von Emma Klein. Spielt auf der anderen Seite der USA. Da begleitet man Alex. Die versucht, ihren Sommer in Long Island, sagen wir mal, zu überleben. Sie hat keine Wohnung und auch kein Geld und schafft es trotzdem, in den krassesten Villen und so zu nächtigen. Eine richtige Weird Girl Story.
0: So, ich habe da jetzt sehr viel USA rausgehört. Hast du auch was hier aus Europa?
1: Weißer Sommer von Eva Pramschüfer ist eine klassische Coming-of-Age-Story über Alma und Theo. Die lernen sich im Sommerurlaub in Frankreich kennen, werden ein Paar und versuchen, ihre Beziehung aufrechtzuerhalten. Problem? Alma lebt eigentlich in München. Eva Pramschüfer, also die Autorin, schreibt sehr szenerisch. Man taucht also richtig in die Orte ein und es kommt einem wirklich so vor, als würde man den Sommer in Frankreich verbringen.
0: Oh, da bekommt man doch richtig Lust, jetzt ein Buch zu lesen. Noch mehr Büchertipps gibt's auf dasding.de oder ihr schaut einfach mal auf Social Media bei Thomas Book Club vorbei.

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Das Ding ist hier 13.21 Uhr. Und ich persönlich, ich bin ja wirklich ein großer Vertreter vom taktischen Zwischenrave, das ich jetzt gerade erfunden habe. Also imagine, ne? Es gibt so einen Countdown, 3, 2, 1, dann wird's kurz geraved und danach ist alles wieder, wie es ist. Wir testen es jetzt einfach mal hier mit Do You Mind von Galantis. Ist auch ein bisschen eher ein ruhigerer Rave, ne? So am Sonntag, da machen wir es mal ein bisschen gemütlicher. Aber macht euch jetzt ready, ne? Galantis, jetzt mit Do You Mind hier bei Das Ding. Und wir raven in 3, 2, 1. Have fun!

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Das Ding ist hier, 13.33 Uhr, Happy Sonntag. Jetzt für euch Pitbull am Start mit Nio und Time of Our Lives. Und ich habe eine wichtige Frage. Darf man Songs von Pitbull überhaupt hören, wenn man keine Glatze hat oder Fake-Glatze aufhat? Das hat sich ja so etabliert bei seinen Konzerten, dass die Party-People da vor Ort sich eine Glatze aufsetzen und einen Anzug anziehen, so wie er eben auch immer aussieht. Und ich frage mich, wie weit können wir gehen? Dürfen wir im Privaten auch nur noch mit Glatze Pitbull hören? Also alle mit Glatze jetzt hier im Das Ding Viertel. Jetzt ganz laut mitsingen und zuhören. Und die anderen, die müssen mal schauen, wie sie es machen, ne? Pitbull, Nio, Time of Our Lives.

0: Also in Fulda auf der Grillmeisterschaft, da sind sie an. Bei euch vielleicht auch? Die Grills hier im Das Ding Viertel? Das Wetter sagt ja und bei dem Wind teilweise, da zündet die Kohle auch richtig durch. Aber wie wär's, wenn ihr da mal heute noch eine Wassermelone draufhaut? Oft gesehen und Das Ding-Reporter Colin, der hat's ausgecheckt. Mit einem amtierenden deutschen Grillmeister Benny. Insgesamt soll da ein gegrillter Wassermelonsalat entstehen. Wir hören rein.
1: Leute, das riecht jetzt schon lecker. Und jetzt nimmt der Benny noch ein Honigglas.
2: Genau, diese Streifen, die du siehst, das ist schon der karamellisierte Fruchtzucker. Das wollen wir jetzt mit einem bisschen Honig einfach nochmal unterstützen, damit wir noch ein bisschen mehr Süße drin haben.
1: So ein Teelöffelchen Honig kommt auf jede Scheibe Melone drauf und der ist dadurch durch die Hitze natürlich jetzt auch schon direkt noch flüssiger, als er eh schon ist.
2: Genau, einfach den Honig noch mal ein bisschen auf der Scheibe verteilen. Wir schließen dafür jetzt aber einmal kurz den Deckel, damit der Honig oben auf der Scheibe kann dadurch besser karamellisieren.
1: Weil du hast wirklich hier volle Power eingestellt, ja?
2: Richtig, alles was geht an.
0: So, die Wassermelone ist gegrillt oder wird gegrillt, jetzt noch mit Honig, aber es geht natürlich noch weiter. Die nächsten Steps für den perfekten Wassermelonsalat zum Angeben. Hört ihr noch hier bei Das Ding? Michelle kommt nach mir ab 14 Uhr. Die droppt es dann für euch. Und jetzt hier ist Ty Dolla Sign, Wiz Khalifa mit Location. Gönnt euch.

hier bei Das Ding. Ich bin Saskia. Ich sag jetzt Tschüssi und Baba. Ab 14 Uhr ist Michelle für euch am Start. Seid lieb. Das ist Nina Tschuber. Wenn das Liebe ist, gönnt euch. Ich

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1: Mit Hanna Bitzer. Nach dem mutmaßlichen Anschlag auf den CSD in Berlin sucht die Polizei weiter nach einem Tatverdächtigen. Bei dem Angriff mit einem Auto ist eine Frau getötet und 16 Menschen verletzt worden. Es ist bisher nur klar, dass der Verdächtige das Auto angemietet hat, nicht ob er auch am Steuer saß. ARD-Terrorismus-Experte Holger Schmidt.
2: Der Verdächtige Abdul B. ist 21 Jahre alt, in Berlin geboren worden und hat die deutsche Staatsangehörigkeit. Er ist deutschen Sicherheitsbehörden bereits früher aufgefallen, weil er bei einem Versuch, nach Syrien zu reisen und sich der Terrororganisation des sogenannten Islamischen Staats anzuschließen, im Libanon festgenommen wurde. Aus dem Libanon wurde er dann nach Deutschland abgeschoben und bei seiner Einreise von der Polizei festgenommen. Es folgte ein Strafverfahren und wohl auch eine Verurteilung. Seitdem galt der Mann für deutsche Sicherheitsbehörden als gewaltbereiter Islamist.
1: Kanzler Merz hat angekündigt, die, Zitat, abscheuliche Tat werde aufgeklärt und mit aller Härte verfolgt. Politikerinnen und Politiker aus allen Parteien haben sich entsetzt und schockiert gezeigt. Es sind heute in Deutschland verschiedene Mahnwachen und Gedenkaktionen geplant, unter anderem in Mainz, Kaiserslautern, Stuttgart und in Frankfurt. Den Süden von China hat ein heftiger Taifun getroffen, der bisher heftigste Sturm dieses Jahres. Wegen starkem Regen und Sturmböen fällt die Schule in einigen Städten aus, auch Geschäfte bleiben geschlossen. Hunderttausende Menschen mussten sich in Sicherheit bringen. Auch viele Flüge sind abgesagt worden. Inzwischen schwächt sich der Wirbelsturm etwas ab und bewegt sich weiter ins Landesinnere. Die Küste in der Normandie, an der im Zweiten Weltkrieg die alliierten Truppen gelandet sind, ist jetzt Welterbe. Das hat das UNESCO-Welterbe-Komitee bekannt gegeben. Am 6. Juni 1944, dem sogenannten D-Day, waren mehr als 150.000 Soldaten an diesem Küstenabschnitt angekommen, um Westeuropa von den Nazis zu befreien. Neue Welterbe sind auch die mittelalterliche Festungsstadt Carcassonne in Frankreich und die Waldsiedlung Zehlendorf in Berlin. Das ist ein Wohngebiet im Bauhausstil aus den 1920er Jahren. Und wir schauen noch aufs Wetter. Es ist sonnig, teilweise ein paar Wolken mit etwas Regen. Es werden heute 22 bis 31 Grad.
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3: Mit Michelle, hello. Wir verbringen den Sonntagnachmittag miteinander. Ich freue mich und ich habe direkt mal ein Funfact des Tages mitgebracht. Falls ihr gerade schwitzend im Auto oder der Dachgeschosswohnung hockt, ihr könnt euch heute bis zu 10 Grad instant abkühlen. Und zwar, wenn ihr einfach nur in den Badesee hüpft. Ne? Ich habe mal die Badeseentemperaturen hier bei uns im Das Ding-Viertel gerade noch schnell gecheckt. Und es sind wirklich im Schnitt immer so zwischen 21 und 24 Grad. Also, ne, hier mit heute bis zu 31 Grad in der Spitze, da geht es richtig gut. Zum Beispiel am Titisee in Baden-Württemberg 21 Grad gerade oder auch am Edersee in Kassel ebenfalls 21 Grad. Deswegen gönnt euch auf jeden Fall mal. Wir sorgen aber auch dafür, dass der Nachmittag nicht allzu hot wird. Musikalisch jetzt mit hier Alex Warren.

0: SZA mit seinem absoluten Mega-Hit. Und genau das lässt sich von der Musik auch easy auf eure nächste Grillparty übertragen. Klar, unser Reporter Colin war nämlich unterwegs und hat sich wegen der Grillmeisterschaft in Fulda, die läuft gerade da, mit Grillmeister Benny Mar getroffen. Der ist der Gewinner der letzten Jahre. Und da haben wir natürlich mal so ein paar Trends ausgecheckt und den geilsten Wassermelonsalat ever gegrillt.
1: Du hast sie jetzt mehrfach gewendet. Da sind jetzt auch wie so Rautenmuster da drauf. Und der Benny hat in seiner Grillzange jetzt einen Hirtenkäse.
2: Genau, der wird auch einfach nur noch mal ein bisschen angegrillt, dass wir die Röstaromen dran haben. Den schneiden wir jetzt nur in kleine Würfelchen, machen den dann schon mal in unsere Salatschale rein. Wir nehmen noch ein bisschen grobes Meersalz, ein bisschen so eine bunte Pfeffermischung, paar rote Zwiebeln und ganz klassisch ein bisschen frisch gehackte Petersilie.
1: Und jetzt ein bisschen Essigöl drüber?
2: Genau.
1: Und jetzt holen wir also die Melonenscheiben vom Grillrost runter.
2: Genau, die sind jetzt wunderschön karamellisiert und die sind jetzt eigentlich perfekt zum Würfeln.
1: Jetzt haben wir also hier auch unsere kleinen Schälchen stehen und werden dann einfach gleich mal probieren. Ich habe also drauf ein Würfelchen Wassermelone, Hirtenkäse und wir haben die roten Zwiebeln und Cashewkerne. Das ist ja der Wahnsinn.
3: Das schmeckt ja sowas von gut.
2: Du hast süß, salzig, fruchtig, Schärfe ein bisschen, ja. Das ist einfach das pure Umami.
3: So, ich nehme ja noch eine Gabel, das ist einfach zu gut.
0: Boah, Alter, ich bin ein bisschen neidisch auf Colin. Wer das Rezept braucht für den gegrillten Wassermelonensalat, ne? 0172 1010 951.

0: Gustav und 1999 mit Frisch hier bei Das Ding an eurem Sonntagnachmittag. Selten habe ich einen Song im Sommer im Freibad so sehr gefühlt wie den hier von Somber. Dinge, wofür mein Body nicht ready ist. Spaziergang bei über 30 Grad. Aufstehen nach einem durchfeierten Samstagabend. Und das letzte Workout von Pamela Reif. Ja, in dem Song von Somber ist der Body aber eher so wegen der eigenen Unsicherheit nicht ready. Ist auch eine sehr persönliche Message von ihm, by the way. Er hat selbst mal in einem Interview verraten, dass er oft gerade so in der Schulzeit mit seinem eigenen Körperbild gestruggelt hat. Und er wollte eben einen Song schreiben, den er selbst für sich damals gebraucht hätte. Hier ist er jetzt. Für all die kleinen Sombers da draußen.
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Sophie aus Tübingen umnockt, dann wächst da auf jeden Fall kein Gras mehr. Sie trainiert als einzige Frau in der American Football Mannschaft. Was da dran richtig geil ist, das verrät sie uns gleich. Davor allerdings Billie Eilish.

0: Social, weil das ist überhaupt erst in Deutschland seit 2 Jahren erlaubt. Laut Sophie war es diesmal einfach praktisch.
1: Es war mir nicht bewusst, dass man das kann, also dass ich damit spielen kann. Ich hatte im Wintersemester leider an einem Trainingstag der Ladies Uni und konnte deshalb nur einmal die Woche trainieren und habe dann meinen Coach gefragt, ob ich nicht mal bei den Seniors ins Training kommen kann. Und der hat dann vorgeschlagen, dass ich nicht nur bei denen trainieren kann, sondern tatsächlich auch spielen.
0: So, ich finde es toll. Einfach mal die Sachen machen, auf die man Bock hat, egal wie es vorher mal geregelt war. Und laut ihr ist es auch gut für die eigene Motivation.
1: Ich habe mich sehr gefreut. Ich finde es eine richtig gute Chance, vor allem, weil ich mich halt einfach sehr viel mehr, also nicht sehr viel mehr, ich kann mich einfach verbessern, weil ich einfach Gegner und andere Spieler habe, die kräftiger sind, schneller, und von dem her zieht mich das so ein bisschen mit.
0: Ja, heftig, ne? Ein paar kleine Unterschiede merkt sie aber dann doch schon.
1: Ich schreie nicht so viel auf dem Feld rum. Daran muss ich mich gewöhnen und das sollte ich eigentlich auch. Genau, gerade wenn ich hinten stehe und Safety spiele, muss ich natürlich die Strong Side callen und da höre ich immer wieder, dass man mich nicht versteht und so. Also ich muss lernen, mich mehr durchzusetzen.
0: Ja gut, an dem Schreien können wir arbeiten, Sophie, ne? Trotzdem bockstark von ihr einfach, dass sie da mal mitmacht. Falls ihr mal sehen wollt, wie Sophie tackelt und wie sie sich so da durchschlägt. Wir haben ein Video von ihr beim Spiel und Training gemacht. Findet ihr auf unserem Insta-Kanal auf das Ding Tübingen.
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Ich finde es ja eigentlich ganz geil, auch Urlaub zu Hause zu machen. Heute scheint die Sonne hier bei uns ja aus jeder Pore. Bis zu 31 Grad hier im Dustingviertel. Ha! Noch nicht mal so krasse Urlaubsstaaten wie Florida können da teilweise mithalten. Hab gerade mal gecheckt, in Miami zum Beispiel sind es gerade nur 30 Grad. Also Leute, da machen wir es uns doch bequem hier am Badesee und feiern das mal. Zum Beispiel mit Jazik und Reezy. Das sind sie jetzt hier, passenderweise mit Miami.

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1: Mit Hanna Bitzer. Nach dem Angriff mit einem Auto am Rande des CSD in Berlin gehen die Ermittler von einem islamistischen Terroranschlag aus. Darauf deute alles hin, hat Innenminister Dobrindt eben bei einer Pressekonferenz gesagt. Die Polizei sucht aktuell nach einem Tatverdächtigen. Einen Mann, der wohl mit im Auto saß, hat sie festgenommen. Eine Frau ist bei dem Angriff getötet worden. 29 Menschen seien zum Teil schwer verletzt worden, sagt Dobrindt. Politikerinnen und Politiker aus allen Parteien sind geschockt über diesen Angriff. Kanzler Merz hat angekündigt, die Tat werde aufgeklärt und mit aller Härte verfolgt. Aus Berlin berichtet das Ding-Reporter Philipp Eckstein.
2: Bundesjustizministerin Hubig betont, der Christopher Street Day stehe für Vielfalt, Respekt, Freiheit und Lebensfreude. Wer friedlich feiernde Menschen angreife, greife diese freiheitlichen Werte, die offene Gesellschaft und die queere Community an. Der linken Politiker Ramelow spricht von einem Anschlag auf eine offene Welt. AfD-Chefin Weidel teilte den öffentlichen Fahndungsaufruf der Polizei nach dem mutmaßlichen Täter und schreibt: Meine Gedanken sind bei den Opfern und Hinterbliebenen.
1: Nach dem Angriff haben andere Veranstaltungen heute ihre Sicherheitsvorkehrungen erhöht. In Stuttgart, wo bis heute Abend ein großes Straßenfest für die queere Community läuft, werden jetzt mehr Polizistinnen und Polizisten eingesetzt. Auch in Amsterdam, wo gerade eines der größten internationalen Pride-Events stattfindet, sorge man für mehr Sicherheit, sagt die Bürgermeisterin. Es sind heute in Deutschland verschiedene Mahnwachen und Gedenkaktionen geplant, unter anderem in Mainz, Kaiserslautern, Stuttgart und in Frankfurt. Auf der spanischen Insel Mallorca ist für heute wieder eine Demo gegen die Folgen des Massentourismus geplant. Der Protest in der Hauptstadt Palma steht unter dem Motto Mallorca am Limit. Die Organisatoren fordern, den Tourismus auf der Insel zurückzufahren. Der ist allerdings seit Jahrzehnten wichtig für die Wirtschaft dort. Und wir schauen noch aufs Wetter. Heute sind es 22 bis 31 Grad mit Sonne, teilweise ein paar Wolken mit etwas Regen. Morgen Sonne und Wolken, noch teilweise Regen und windig, maximal 21 bis 28 Grad. Und am Dienstag 33 Grad. Es wird richtig heiß. Mittwoch und Donnerstag dann Spitzenwerte.
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3: So, bei der Hitze draußen brennt auch unserer Technik mal die Leitung durch. Da wurde der Opener für die Show ein bisschen zu früh abgefeuert. Eigentlich wollte ich euch noch einen Song spielen. Naja, weil es so schön ist, hier nochmal der Opener. Seid gnädig mit uns und unserer Technik an diesem wunderschönen Sonntag draußen. Und weil es so schön ist, auch hier nochmal Dominik Feig mit seinem ganz aktuellen Track. Das ist Babydoll, jetzt in voller Länge hier für euch bei Das Ding. Schön.

0: Ganz, ganz viele von euch haben gestern auf den CSDs in Mainz, Stuttgart und Bad Wildungen friedlich gefeiert und demonstriert für Liebe, für Gleichberechtigung, für Vielfalt. Dafür steht der Christopher Street Day, für ein buntes Leben eben. Und leider werden aktuell diese Demos von dem CSD in Berlin überschattet. Da ist ein Mann gestern Abend im Tiergarten mit einem Transporter in eine Menschenmenge gefahren. Eine Frau wurde getötet, 29 Menschen sind verletzt. Danach hat der Täter wohl noch weiter Leute angegriffen mit einer Machete und nach der Tat ist er geflüchtet und konnte bis jetzt leider nicht gefasst werden. Das Ding-Reporter Toni ist für uns in Berlin. Heute Nacht wurde wohl direkt jemand festgenommen. Wer ist das denn?
1: Ja, es gab wohl heute Nacht eine Festnahme, aber Achtung, es wird geprüft, ob dieser, ein iranischer Staatsbürger angeblich, im Tatfahrzeug gesessen haben soll. Also auch die Polizei macht da noch 5 Fragezeichen drüber. Der mutmaßliche Haupttäter Abdel B., nachdem mit einem Foto gefahndet wird, öffentlich gefahndet wird, der ist nach wie vor anscheinend auf der Flucht.
0: Und wie genau hat der Transporter es denn aufs Gelände geschafft? Weil da ist ja eigentlich abgesperrt gewesen.
1: Es gibt, ich sag mal, nicht Lücken, aber empfindlich dünne Stellen, wo lediglich Absperrgitter wie in so einem Stecksystem ineinander gehakt sind. Und da hat er wohl, so sagen Augenzeugen, händisch diese Absperrgitter ausgehebelt und dann zur Seite weggedreht. Oder das sollen mutmaßlich auch Komplizen gemacht haben. Und dann hatte er, so traurig und dramatisch es klingt, freie Fahrt in die Feiernden beim CSD. Und er ist regelrecht

0: Schlangenlinien gefahren, um möglichst viele zu treffen, die sich dort auch im Park gemütlich gemacht haben.
1: Das ist ja schrecklich. Riesenschock in Berlin. Aktuell läuft die Suche weiter nach den Verantwortlichen. Bei einem Angriff auf den CSD ist eine Frau gestorben und viele Menschen sind verletzt worden.

Bad Bunny mit DTMF hier bei Das Ding am Sonntagnachmittag. Fischer, hier, DJ, sorgt jetzt dafür, dass wir die Füße nicht mehr richtig stillhalten können. Das ist Losing It.

Ihr holt bei dem Song eure Handys raus fürs nächste TikTok. Slater holt die Shots raus. Das ist ihr Song Dance und bevor sie den oder überhaupt irgendeinen Song von sich auf der Bühne performt, muss erstmal ein Ritual abgehalten werden. Ne? Hat sie im Interview mit dem Magazin Birdie jetzt gedroppt. Zum einen wird da hier der Song Time to Dance von den Shoes abgespielt und dann wird dazu immer ein Ingwer-Shot getrunken. Früher war es wohl Tequila, aber das hat für schlechtere Entscheidungen gesorgt und deswegen hat sie es jetzt durch die healthiere Variante einfach ersetzt. Naja, ich find's eigentlich gut, weil Ingwer-Shot sorgt immerhin für den gleichen Gesichtsausdruck, ne?

9:26 Uhr, das Ding für euch im Radio drinne, falls ihr euch heute nicht ganz so fresh fühlt. Ja, Haare sind nicht fresh gewaschen, Klamotten miefen noch ein bisschen vom Fest gestern. Vielleicht wart ihr ja in Karlsruhe oder auf dem Culture Rave in Baden-Baden. Vielleicht bei der Grillmeisterschaft in Fulda. Dieser Song ist für euch. Messi.

0: mit Ed Sheeran.
1: I love this feeling.
0: Für euren Sonntagnachmittag.
1: Rewind,
0: und das ist Miguel.
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2: Heute checken wir mal unser Creep-Level. Creep-Level. Schwieriges Wort. Im Das Ding-Viertel. Wir haben folgende Sprachnachricht für euch.
3: Vielleicht ist es ein bisschen grenzüberschreitend, aber ich liebe es einfach, nachts durch die Stadt zu laufen und in jede einzelne Wohnung reinzuschauen. Zumindest die, die Licht anhaben. Ich liebe es einfach zu sehen, wie andere Leute wohnen. Das ist wirklich interessant und ich finde, das sagt so viel über die Leute aus, die da drin wohnen.
2: Ich bin da auch ein bisschen guilty, muss ich sagen. Naja, wir wollen das heute mal von euch wissen. Habt ihr auch schon mal so in fremde Wohnungen geschaut, um zu checken, was essen die Leute da? Gibt's Streit? Welchen Sender schauen sie im TV? Gleichzeitig will man natürlich auch auf gar keinen Fall von den Leuten erwischt werden, während man da so reinglotzt. Schaut ihr in die Wohnungen von fremden Leuten rein oder ist es ein absolutes No-Go? 0172 1010 951. Schickt mal eine WhatsApp hier ins Studio. Unsere Das Ding-Kollegin Julia, die macht den Anfang. Sie wohnt nämlich in der Wohnung, in die immer reingeglotzt wird.
4: Ja, ich wohne in einer Erdgeschosswohnung ohne Vorhänge und habe ein riesengroßes Fenster. Und gerade abends, wenn es dunkel ist, können die Leute da richtig gut reingucken. Vor allem ist gegenüber von mir ein Restaurant und wenn die Leute da auf der Terrasse stehen, dann können die direkt bei mir reinglotzen. Und mir ist es tatsächlich total egal. Und wenn die das entertaint, was ich da mache, dann sollen die da ruhig reingucken. Ich bin da eh meistens einfach nur am Zocken oder irgendwas am Bingen. Und manchmal gucke ich dann auch einfach zurück.
2: Richtig gut. Da haben doch alle was zu glotzen. Finde ich gut. 0172 1010 951. Schaut ihr in fremde Wohnungen? Erzählt's mir. Ich bin doch immer so neugierig, Leute.
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es gibt so Songs, die holen die Motivation für den Tag nochmal aus der letzten Gefühlsecke. Auch wenn es ein Sonntagnachmittag ist, so wie der hier. Der Song macht es ganz gut. Das ist Talk to You von Another und 54 Ultra. Egal, ob ihr gerade auf dem Weg zum Fitti seid, zum Fest in Karlsruhe oder vielleicht auch zur Grillmeisterschaft in Fulda, der gibt euch nochmal richtig Power für den Tag. Das ist Talk to You. Schönen Sonntagnachmittag.

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1: Mit Hanna Bitzer. Bei dem Angriff beim CSD in Berlin deutet alles auf einen islamistischen Terrorangriff hin. Das hat Innenminister Dobrindt bei einer Pressekonferenz gesagt. Ein Verdächtiger ist weiter auf der Flucht. Er habe letzte Nacht erst mit dem Auto Menschen angefahren und sei dann mit einer Machete auf andere losgegangen. Eine Frau ist gestorben, 29 sind teils schwer verletzt worden. Was man über den Verdächtigen weiß, berichtet das Ding-Reporter Patrick Buchmüller.
2: Nach RBB-Informationen hatte der 21-Jährige versucht, sich der Terrororganisation IS anzuschließen. Im Libanon hat er bis Oktober vergangenen Jahres im Gefängnis gesessen. Bei seiner Rückreise nach Deutschland im November ist er von der Berliner Polizei festgenommen worden. Er kam zunächst in Jugendarrest und soll dann zu einer Bewährungsstrafe verurteilt worden sein. Die Sicherheitsbehörden in Deutschland hatten ihn aber auf dem Schirm.
1: Es gibt heute verschiedene Gedenkveranstaltungen für die Opfer des Angriffs. In Berlin ist ein Trauermarsch Richtung Brandenburger Tor geplant. Mahnwachen und Schweigeminuten finden heute Abend unter anderem auch in Stuttgart, Mainz und Frankfurt statt. Der Waldbrand im Südwesten von Frankreich ist nur noch 15 Kilometer von der Stadt Bordeaux entfernt. Seit Mittwoch sind rund um Bordeaux rund 220.000 Menschen in Sicherheit gebracht worden. Tausende weitere Menschen müssen jetzt ihre Häuser und Wohnungen verlassen. Frankreichs Innenminister hat gesagt, das Feuer sei unberechenbar und kaum zu kontrollieren. Auch in anderen Teilen Frankreichs und in den Nachbarländern gibt es gerade Brände. Deutschland hat eine weitere UNESCO-Welterbestätte. Die Waldsiedlung Zehlendorf in Berlin hat es in die Liste geschafft. Das hat das UNESCO-Welterbekomitee bekannt gegeben. Die Wohnblöcke mit ihren bunten und kräftigen Farben wurden zwischen 1926 und 1932 in den Wald hineingebaut. Außerdem steht jetzt der Olymp, der höchste Berg Griechenlands, neu auf der Liste. Und zwei Orte in Frankreich, die Küste in der Normandie, an der im Zweiten Weltkrieg die alliierten Truppen gelandet sind, und die mittelalterliche Festung Stadt Carcassonne. Schauen wir noch aufs Wetter. Am Abend wird es heute windig und es gibt teilweise Regen. Heute Nacht werden es 20 bis 13 Grad. Morgen wechseln sich dann Sonne und Wolken ab. Teilweise regnet es auch bei 21 bis 28 Grad.
3: Michelle und euch am Sonntagnachmittag. Ihr schreibt schon ganz fleißig an die 0172 1010 951. Wenn ich die Außenfassade oder die Architektur interessant finde, gucke ich gerne mal ein paar Sekunden in die Wohnung rein, um zu checken, wer da wohnt. Hat uns gerade David aus Wiesbaden per WhatsApp hier reingeschreibt. Genau, das ist Deutsch. Wir quatschen heute in der Show drüber. Schaut ihr gerne in fremde Wohnungen und worauf achtet ihr da? Lasst uns gerne mal wissen. 0172 1010 951.

0: Vince mit Walzer. Heute dürft ihr mal beichten bei das Ding, so wie diese TikTokerin hier.
1: Vielleicht ist es ein bisschen grenzüberschreitend, aber ich liebe es einfach, nachts durch die Stadt zu laufen und jede einzelne Wohnung reinzuschauen. Zumindest die, die Licht anhaben. Ich liebe es einfach zu sehen, wie andere Leute wohnen. Das ist wirklich interessant und ich finde, das sagt so viel über die Leute aus, die da drin wohnen.
0: Na, wer hat sich da gerade ertappt gefühlt? 0172 1010 951. Wer schaut sonst noch gerne in fremde Wohnungen und was interessiert euch da so? Louis aus Stuttgart hat schon geschrieben. Und zwar schreibt er, ich schaue danach, wie die Wäsche aufgehangen ist oder welches Programm im Fernseher läuft, weil so kann man meistens den Charakter von der Person sehen. Bei mir würde da viel House of the Dragon Staffel 3 aktuell entdeckt werden. Naja, was das so über meinen Charakter aussagt, das müsst ihr jetzt entscheiden. 0172 1010 951. Schaut ihr gerne in fremde Wohnungen? Und wenn ja, was interessiert euch da so am meisten?
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Möget ihr am heutigen Tag mit einer fetten Abkühlung gesegnet sein, wie durch diesen Song. Das ist DJ Neptunica mit dem Song What If. Und schon allein der Name ist ja schon so eine kleine Wasserfontäne an sich, ne? Ich habe mal so ein bisschen recherchiert hier, woher er sich ableitet. Und zwar von Neptunus.

dem römischen Gott des Meeres und der fließenden Gewässer, aka Poseidon, aber das ist sozusagen das griechische Äquivalent dazu, ne? In diesem Sinne, möget ihr die Hydration Break auf jedem Festival, auf dem ihr tanzt, ordentlich genießen. 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
2: Sonntagnachmittag, den verbringen wir hier zusammen. Hi, ich bin Michelle. Ihr hört das Ding jetzt mit einem Song, der pustet euch nochmal so ein bisschen die Ohrkanäle frei, ne? Ich würde sagen, Kopf in Nacken, Spaßgetränk rein, Matcha, Kaffee oder Mate, ist komplett egal. Das ist Somber, 12 to 12.

Hier bei das Ding am Sonntagnachmittag. Hello, ich bin Michelle. Ist es auf dem Handy? Ist es ein Zettel, der bei euch zu Hause rumfliegt? Oder habt ihr es einfach im Kopf? Wer will, darf gleich mal die Bucketlist rausholen. Die pimpen wir jetzt nämlich gleich gemeinsam. Davor Kygo, Juju und den Anfang machen. 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

die Halftime-Show vom Fußball-WM-Finale ins Radio. Das waren Shakira und Burna Boy mit Die Die. Gleich habe ich Eli Oaks und Lavinia für euch. Und den Anfang machen Sira, Bad Chief und Bowser. 9 bis 9.

0: Der hier rüttelt euch gleich mal so ein bisschen wach und bringt ein bisschen Festival-Vibes ins Radio. Ja, das ist Yücel Angel Emal mit hier Moving to the Sun. Richtig geiler Track. Gibt's gleich nach den News.
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2: Mit Hanna Bitzer. Nach dem Angriff am Rand des CSD in Berlin hat Bundesjustizministerin Hubig angekündigt, dass die Bundesanwaltschaft die Ermittlungen übernehmen wird. Alles deutet auf einen islamistischen Terrorangriff hin. Anschlag hin, hat Bundesinnenminister Dobrindt bei einer Pressekonferenz gesagt. Das Ding-Reporter Sebastian Schöbel.
3: Dobrindt bestätigte Augenzeugenberichte aus der Nacht, wonach der Täter auch mit einer Stichwaffe auf CSD-Besucher losgegangen sei, nachdem er mit seinem weißen Transporter an einen Baum im Tiergarten gefahren war. Er hatte das Fahrzeug zuvor mit hoher Geschwindigkeit in den Tiergarten gelenkt und dort mehrere Menschen erfasst. Eine Frau starb noch am Tatort. Insgesamt gibt es laut Bundesinnenminister Dobrindt weitere 29 Verletzte und Schwerstverletzte. Der mutmaßliche Täter wird mit einer Großfahndung gesucht.
2: Berlins Bürgermeister Wegner hat gesagt, dass die Demo-Route des CSD gut gesichert war. Der Angriff habe allerdings auf die Menschen abgezielt, die gerade auf dem Weg zu der Veranstaltung waren oder von dort kamen. Am Nachmittag haben sich mehrere tausend Menschen am Brandenburger Tor versammelt, um ihre Solidarität mit den Betroffenen zu zeigen. Außerdem ist noch ein Trauermarsch geplant. Auf der spanischen Insel Mallorca finden heute wieder Demos gegen die Folgen des Massentourismus statt.

0: statt. Das DING-Reporterin Anna Mund.
1: Der Protest in der Inselhauptstadt Palma steht unter dem Motto Mallorca am Limit. Die Organisatoren fordern einen Rückbau des Tourismus und kritisieren das Wirtschaftsmodell der Baleareninsel. Aus einer Umfrage einer Tourismusagentur aus dem vergangenen Jahr geht hervor, dass 3 von 4 Balearenbewohner der Auffassung sind, es kämen zu viele Touristen auf die Inseln.
0: 3 Astronauten sind nach 8 Monaten auf der Internationalen Raumstation wieder zur Erde zurückgekommen. Die 2 Russen und der Amerikaner seien am Mittag unserer Zeit in der Steppe von Kasachstan gelandet, hat die russische Raumfahrtbehörde Roskosmos mitgeteilt. In ihrer Zeit im All haben die 3 die Erde laut NASA fast 3.900 Mal umrundet und mehr als 160 Millionen Kilometer zurückgelehnt. Und wir schauen auch aufs Wetter. Am Abend wird es windig und teilweise gibt es auch ein bisschen Regen. Heute Nacht werden es 20 bis 13 Grad. Morgen wechseln sich Sonne und Wolken ab. Teilweise regnet es bei 21 bis 28 Grad.
2: Mit Michelle, hello, bei bis zu 31 Grad hoffe ich, dass ihr gerade euer Spaßgetränk in der Hand habt. Ob Limo, Cocktail oder auch vielleicht nur ein stilles Wasser, ganz egal. Hauptsache ihr habt eine gute Zeit. Wir sorgen jetzt fürs Spaßgetränk musikalisch im Radio. Das hier ist Moving to the Sun.

0: She did it again, Tyler.
1: Und Sarah Larsson.
0: Hier bei Das Ding um 17.12 Uhr. Eigentlich ist es ein Fest, das für Liebe und Vielfalt steht. Und es ist eigentlich schade, dass Menschen in unserer Mitte immer noch dafür demonstrieren müssen. Aber die aktuellen Ereignisse nach dem CSD in Berlin, die zeigen, dass es tatsächlich wichtiger ist denn je. Gestern Abend ist ein Mann im Tiergarten mit einem Transporter in eine Menschenmenge gefahren, die da friedlich gefeiert hat. Inzwischen spricht man tatsächlich auch von einem islamistischen Terroranschlag und die Bundesanwaltschaft ermittelt. Eine Frau wurde bei dem Anschlag getötet, 29 Menschen sind verletzt. Unter den Demonstrierenden, zum Glück nicht unter den Verletzten, war auch Lauritz aus Frankfurt am Main. Er war vor Ort, mitten in der Menge an der Hauptbühne am Brandenburger Tor. Die Veranstaltung wurde dann abgebrochen und Lauritz hat uns mal geschildert, wie das so abgelaufen ist.
2: Dann kam ein Mann auf die Bühne und hat gesagt, so, jetzt bitte ruhig und geordnet, aber bitte schnell nach Hause gehen. Und in Richtung Hauptbahnhof kamen uns dann auch schon SEK-Menschen mit Maschinengewehren entgegen. Dann kamen auch gleich drei Hubschrauber, die haben mit diesem Fernlicht da alles abgesucht. Also man hat sich wie in so einem Kriegsepos gefühlt. Und das mitten in Berlin, mitten bei der Pride am Tag der Liebe, wo eigentlich Liebe gefeiert wird. Ne? Das war total surreal.
0: Ja, er sagt es ganz genau richtig mit seinen letzten Worten. Eigentlich war es der Tag, an dem Liebe gefeiert werden sollte. Und er hat uns auch verraten, was da bei ihm da so währenddessen abging, als er da evakuiert wurde.
2: Ja, ein ganz komisches Gefühl. Man ist wie in so einem Film. Man realisiert es noch gar nicht. Und dann macht man sein Handy an und sieht die ganzen Nachrichten, Bilder und die ganzen Posts. Und dann wird es einem wieder ganz mau im Magen. Und ich bin auch jetzt einmal über die Straße gelaufen, irgendwie so eine Totenstille.
0: Ja, ganz schön heftig. Lauritz ist zum Glück jetzt auf der Heimreise zurück ins Das Dingviertel nach Frankfurt. Dort gibt es übrigens gleich auch dann um 18 Uhr, also in ungefähr 46 Minuten, eine Gedenkdemo mit Mahnwache am Römer. In Stuttgart ist auch was geplant. Da startet ebenfalls eine Gedenkaktion ab 10 vor 6 Uhr. Und in Mainz ist was ab 18 Uhr am Hauptbahnhof geplant.
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0: Felix Seelen und Omar Rudberg hier gleich bei Das Ding mit diesem Track hier. Und manchmal sollte man auch als Radiomoderatorin, so wie ich, die Klappe halten und die Leute sprechen lassen, die wirklich in der Situation was zu sagen haben. Felix war auch auf dem CSD in Berlin feiern, während gestern Abend ein islamistischer Anschlag verübt wurde. Ihm geht's zum Glück gut, aber er postet eine ziemlich starke Message. Da schreibt er unter anderem: Momente wie dieser zeigen, dass Pride niemals nur eine Parade waren. Wir werden nicht verschwinden. Ja, auch nicht hier bei Das Ding. Jetzt haben wir ihn hier für euch in der Playlist. Das ist Siren von ihm.
1: Yo, was geht ab? Ich bin Felix Jähn.
2: Hi, it's Omar Woodward. Auf

0: Wer braucht schon den Mount Everest? Wir haben den Mount Klotz. Und da feiern wahrscheinlich gerade ganz viele von euch. Ist ja ein Park in Karlsruhe und da läuft das Fest seit Donnerstag. Endlose Fresserei dank Fressbuden. Aber auch Zartmann ist da zum Beispiel jetzt aufgetreten oder später dann heute Leonie. So ab 19 Uhr wird sie auf der Bühne stehen. Und ich weiß jetzt schon, Leonie wird keine Nebelmaschine brauchen. Die wird sie sich sparen. Da ist nämlich immer so viel Staub in der Luft auf dem Fest. Grund ist da dieser Boden, dass sie das im Endeffekt gar nicht braucht. Ihr habt uns daher mal verraten, wie ihr nach dem Fest sauber werdet.
1: Kalte Dusche unterm Gartenschlauch, hätte ich jetzt gesagt.
2: Ich glaube, einmal 2 Stunden baden.
3: Ich nehme so beim Duschen so einen Schrubber, den man nimmt, um die Töpfe sauber zu machen.
4: Mit Eiswürfeln
5: oder so Hochdruckreiniger oder so.
6: Oder das, ja. Viel Nase putzen und danach ordentlich noch duschen.
7: Das meiste versandet in meinem Teppichboden in meiner Wohnung. Das liegt dann da ungefähr so ein halbes Jahr, bis das nächste Mal gesaugt wird.
0: Ja, nice. Hat man noch so ein kleines Souvenir nach dem Fest, ne? Kann man schön feiern und hat am Ende noch mehrere Tage was davon. Ihr habt jetzt zumindest für knapp 2 Minuten 30 noch was vom Fest. Ich habe nämlich jetzt hier Zartmann auf der Playlist für euch, der sozusagen eine kleine Zugabe zu gestern spielt. Das hier ist A. Guck.

Harry Styles hier bei Das Ding mit American Girls. Ich bin Michelle und raus. Ab 18 Uhr übernimmt Kai. Seid nice. Ich wieder verabschiede mich mit James Hype. Das ist Waterfalls. 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

0: Liebe Freunde, mein Name ist Kai. Ich begrüße euch in dieser Sendung. Gleich geht's los, kurz nach 18 Uhr, wenn wir ein bisschen über Charlie XCX sprechen, weil die hat ja ein ganz neues Album gedroppt. Das wird gut. Außerdem möchten wir natürlich nochmal auf den Anschlag in Berlin schauen beim CSD. Und darum geht's auch jetzt in den News.
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2: Mit Hanna Bezahl.
3: Wir sind mehr, wir sind stärker und wir halten in unserem Land zusammen. Das ist das Wichtigste in einer so schweren Stunde.
2: Das hat Bundeskanzler Merz in einem Statement zu dem Anschlag in Berlin gesagt. Ein Mann war mit einem Auto in eine Menschenmenge am Rande des CSD gefahren und ist danach laut den Behörden mit einer Machete auf andere losgegangen. Eine Frau ist gestorben, 29 sind teils schwer verletzt worden. Die Ermittler gehen von einem islamistischen Terroranschlag aus. Justizministerin Hubich hat angekündigt, dass die Bundesanwaltschaft die Ermittlungen übernehmen wird. Einen Mann, der wohl mit im Auto saß, hat die Polizei bereits festgenommen. Nach einem Verdächtigen sucht sie noch. ARD-Terrorismusexperte Holger Schmidt.
4: Der Verdächtige Abdul B. ist 21 Jahre alt, in Berlin geboren worden und hat die deutsche Staatsangehörigkeit. Er ist deutschen Sicherheitsbehörden bereits früher aufgefallen, weil er bei einem Versuch, nach Syrien zu reisen und sich der Terrororganisation des sogenannten Islamischen Staats anzuschließen, im Libanon festgenommen wurde. Aus dem Libanon wurde er dann nach Deutschland abgeschoben und bei seiner Einreise von der Polizei festgenommen. Es folgte ein Strafverfahren und wohl auch eine Verurteilung. Seitdem galt der Mann für deutsche Sicherheitsbehörden als gewaltbereiter Islamist.
2: Hunderte Menschen haben gerade an einer ökumenischen Andacht für die Betroffenen teilgenommen. Außerdem haben sich am Brandenburger Tor mehrere tausend Menschen versammelt. Auch in anderen Städten in Deutschland, darunter in Mainz, Stuttgart und Frankfurt, finden gerade Gedenkveranstaltungen statt. Wie lassen sich echte Stimmen von KI-generierten Stimmen unterscheiden? Darüber beraten seit heute rund 90 Wissenschaftlerinnen und Wissenschaftler aus der ganzen Welt in Trier. Bei dem Fachforum an der Uni geht es unter anderem darum, Gerichten zu helfen, wenn sie Stimmen als Beweismittel auswerten. Die Universität Trier gehört nach eigenen Angaben zu den wenigen Hochschulen in Deutschland, die einen eigenen Masterstudiengang für Phonetik, also die Lehre der gesprochenen Sprache, anbieten. Und wir gucken auf das Wetter. Am Abend wird's windig.

0: und teilweise gibt es Regen. Morgen wechseln sich Sonne und Wolken ab. Teilweise regnet es auch bei 21 bis 28 Grad. Am Dienstag wird es dann überall sonnig, maximal 27 bis 33 Grad.
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2: Mit Kai, hallihallo. Was kommt denn eigentlich nach Brad bei Charlie XCX? Das wissen wir jetzt so ein bisschen. Die hat nämlich ganz süß ihr neues Album gedroppt am Freitag. Music Fashion Film hat es getauft und es klingt ganz anders als ihr Elektro-Sound, den wir bisher so kennengelernt haben. Warum sie es aber trotzdem nicht Rock'n'Roll nennen will, das hört ihr gleich. Wir machen nämlich einfach einen Albumcheck zusammen und hören auch mal rein in das ganz neue Album. Das Ding.

0: Zigaretten und Weißwein. So kennen wir ja den Brad Sound von Charlie XCX. Yeah, 360. Na klar, das war der kulturelle Moment vor ein, zwei Jahren. So, und das ist immer natürlich die Frage, nach so einem kulturellen Moment, was machst du denn danach? Und von Charlie kam jetzt die Antwort am Freitag mit dem neuen Album. Music, Fashion, Film heißt das. Und das habe ich mir für euch hier bei Das Ding mal ganz genau angeschaut. Der Sound ist schon mal ganz anders. Also, Gitarrensounds? So ein rotziger Avril Lavigne-Vibe irgendwie. Die Songs sind kurz und voller Stories darüber, wie Charlie den Erfolg von Brad auch so ein bisschen verarbeitet hat. Aber eine Sache soll man diesem neuen Album nicht nachsagen. Das ist ihr ganz, ganz wichtig. Hat Charlie im Interview mit Nikki Reardon auf YouTube klargestellt.
1: The album is not a rock Album.
2: Das Album ist kein Rockalbum, es ist ein Charlie XCX Album. Es ist Pop, ganz klar, aber wir erkunden hier eher analoge Elemente.
3: I don't know, like more sort of analog elements, I suppose.
0: Also einfach mehr Schlagzeug, weniger Beats vom Computer, mehr so die Sounds aus dem Proberaum von so ein paar Teenagern in den 2000ern. Und das muss da nicht unbedingt den Rockstempel drüber kriegen. So kommt das für mich rüber und ich finde, es funktioniert auch alles sehr, sehr gut. Gutes neues Album von Charlie XCX. Wir hören rein. Jetzt hier bei Das Ding. Music, Fashion und Film heißt das Album. Und dieser Song, der heißt Camera.

0: Hey, ihr hört das Ding? Am Sonntagabend, der Top-Kommentar zum neuen Paschanim-Song auf YouTube ist Gänsehaut an Eier.
1: Okay.
0: So klingt der Song. Er heißt Augenblick und da geht's um den Moment, wenn du einfach schockverliebt bist, ne? In die eine Person, die du im Club siehst, ja, Augenpaare treffen sich und oh, schockverliebt. Dazu ganz Classic Paschanim, guter Flow in den Strophen, viel über Berlin wird da gesprochen, eine Designer-Brand nach dem anderen wird da genamedroppt, wirklich. Mal gucken, wo jetzt bei euch so die Gänsehaut auftaucht bei das Ding. Paschanim, ganz neu, Augenblick.

Also so richtig gute Laune habe ich heute nicht, bin ich ehrlich mit euch. Hier ist Kai für euch bei Das Ding heute Abend, am Sonntagabend. Nachdem, was gestern beim CSD in Berlin passiert ist, ist einfach echt so eine Schwere in der Luft. Eine Tote, mehrere Verletzte, nachdem da ein Mensch mutmaßlich, beziehungsweise ja, absichtlich, ein Auto in eine Menschenmenge gefahren hat. Und auch im Das Ding-Viertel, ne, da gab es jetzt CSDs am Wochenende. Zehntausende sind da auf die Straße gegangen, zum Beispiel auch in Stuttgart. Da war auch noch das Straßenfest heute geplant und es hat trotz allem stattgefunden. Warum sich die Veranstalter dafür entschieden haben und wie der CSD in Stuttgart sonst so ablief, das hört ihr hier gleich in der Show, direkt nach Ariana Grande und Contra K. Und jetzt Florence in the Machine bei Das Ding.

0: Kontra K mit Summertime, ihr hört das Ding. Jemand steuert einen Transporter in eine Menschenmenge gestern Abend in der Nähe vom CSD in Berlin, direkt im Tiergarten. Eine Frau stirbt, fast 30 weitere sind teils schwer verletzt. Ihr habt's wahrscheinlich mitbekommen. Und all das passiert bei einer Veranstaltung, bei der es ja eigentlich darum gehen soll, für die Rechte von queeren Menschen zu kämpfen. Auch in Mainz und in Stuttgart ist an diesem Wochenende Pride. Und Lars, der ist Teil vom Vorstand in Stuttgart und auch ein guter Freund von mir. Heute ging's nach der Demo gestern ja weiter mit dem Straßenfest. Ihr habt euch also entschieden, weiterzumachen. Wie kam es dazu?
1: Wir haben uns viele Gedanken gemacht, gestern Abend noch und heute Morgen gleich in einer Notfallsitzung, wenn man das so sagen kann. Und wir sind jetzt natürlich in engerem Kontakt mit der Polizei nochmal, heute Morgen auch direkt mit denen nochmal gesprochen. Und wir tun alles dafür, hier für unsere Besuchenden eine schöne und sichere Pride zu machen und haben uns deshalb dazu entschieden, durchzuführen. Auch deshalb tatsächlich, weil hier viele Artists und Acts auf der Bühne sind, die selten solche Bühnen haben und denen möchten wir nicht ihre Sichtbarkeit nehmen. Und einfach ist es auch ein schöner, trotz all der Umstände, eine gute Gelegenheit, um zusammenzukommen heute und zu sprechen.
0: Ihr habt auch der Opfer gedacht, natürlich. Wie lief das ab?
1: Wir haben heute um 13.30 Uhr eine kurze Gedenkaktion schon gemacht im Vorstand und haben da den Tag quasi eröffnet und haben eine kleine Rede gehalten. Wir haben um 14.30 Uhr gab es eine Predigt von einem Pfarrer, das war eh eingeplant, aber der hat dann natürlich auch über Berlin gesprochen und die Opfer dort. Und wir haben jetzt gerade um 18 Uhr die Gedenkaktion der AIDS-Hilfe Stuttgart, die es jedes Jahr gibt, für die an AIDS verstorbenen Menschen, gemeinsam veranstaltet und dort auch nochmal an die Opfer in Berlin gedacht, mit einer Schweigeminute und mit Musik.
0: Wie war denn das Wochenende in Stuttgart? Du hast ja die Fahne auch geschwenkt und die Demo angeführt. Das muss ja auch toll gewesen sein, trotz allem.
1: Ja, das ist natürlich fantastisch. Ne? Also wir führen da ich und meine Kollegin Bettina führen gemeinsam mit dem Demo-Team die Demo an durch die Innenstadt und das ist schon schön, die ganzen Menschen zu sehen. Alle freuen sich, alle haben Spaß, alle sind mit ihren Leuten da, viele Leute reisen dafür an und das ist schon ein ganz besonderer und ganz schöner Spirit. Es wirkt jetzt ehrlicherweise lang her, wenn man dazu drüber nachdenkt, was jetzt seitdem alles passiert ist. Aber wir wollen uns das jetzt auch nicht vermiesen lassen und ja, wollen das, was gestern war, so in Erinnerung behalten. Es war nämlich ein ganz fantastischer CSC in Stuttgart.
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mal so in den Wetterbericht reingelinst für nächste Woche. Da kommt ja wieder eine Hitzewelle. Ich hab letztens eine Jeans in meinem Schrank gesehen und echt gedacht, absurd. Als ob es jemals wieder so kalt sein wird, dass ich die tragen könnte. Also, wir bleiben cool im Dustingviertel. Cool, check hier. Ich mache euch ein bisschen Musik an am Sonntagabend. Kendrick Lamar und SZA gleich mit All the Stars, davor noch der Bruno Mars. 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

Wir suchen eine berühmte Person. 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Wie es geht, erfahrt ihr jetzt.

0: Hallo, Kai ist mein Name. Ich wünsche euch einen schönen Sonntagabend. Quiztime, wie gesagt, ne, wir müssen es uns irgendwie schön machen. Das Ding Sonnenbrille schenke ich euch, die Nummer zu mitmachen. Sage ich jetzt nochmal ganz langsam, damit alle mitkommen. 0172 1010 951. Da könnt ihr schreiben, wenn ihr wisst, welche Person gesucht ist. Ich habe ein Interview-Schnipsel rausgeholt. Es ist eine berühmte weibliche Person. Und wir hören jetzt erstmal ihre Sprechstimme.
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0: Sie spricht da so ein bisschen über Fashion. Also nichts fühlt sich besser an als Klamotten, die gemacht sind für den eigenen Körper. Wir hören den Schnipsel nochmal.
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0: Wer spricht da? 0172 1010 951. Das ist die Nummer direkt zu mir ins Studio bei Das Ding. Ihr könnt einfach mal einen Tipp schreiben, dann rufe ich vielleicht zurück und dann könntet ihr euch eventuell hier eine kleine süße Das Ding Sonnenbrille sichern. Das wäre doch toll, wenn wir auf den Sonntagabend einfach nochmal hier so einen kleinen Preis rausbringen könnten. Herrlich. Was sagt ihr? Welche Person spricht da? 0172 1010 951.

0: Wer spricht denn da?
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0: Erkennt ihr diese berühmte Person? Nur an der Stimme. 0172 1010 951 ist die Nummer ins Das Ding Studio. Schnell mal eine Nachricht schreiben, wenn ihr denkt, ach, in meinem Köpfchen habe ich das schon ausgehackt. Wer es richtig tippt, hat eine Chance auf eine Das Ding Sonnenbrille. Katrin aus Bexbach im Saarland im Das Ding Viertel hat das hier mal uns reingeschrieben. Was machst du denn gerade am Sonntagabend?
2: Ich mache mir gerade die Fingernägel.
0: Ach toll, welche Farben gibt es? Was hast du denn da ausgebreitet vor dir gerade? Nimm uns mit.

0: ich habe eigentlich so einen, keine Ahnung, so einen Hautton.
1: Ach ja, ach so, ach ganz, ja. ganz dezent.
0: Also ganz, genau, ja.
1: Okay, ich dachte, das wird jetzt hier crazy Farben und super lang und so, nee, nee.
0: Nee, einfach so basic.
1: Okay, ein bisschen Maintenance auch mal zwischendrin.
0: Genau.
1: Okay, wir haben ja die Sprechstimme von der Person gerade gehört, die gesucht ist, eine weibliche Person.
0: Ja.
1: Was denkst du denn, wer könnte es sein?
0: Ich denke, das wäre die Miley Cyrus.
1: Miley Cyrus, okay. Ja. Mhm, wie kommst du drauf? Weil die so eine Fashion-Frau ist, oder?
0: Nee, die hat einfach so eine, diese tiefe Stimme, keine Ahnung.
1: Ah, tiefe Stimme ist gar nicht schlecht, weil das hat sie ja, aber das stimmt leider nicht.
0: Oh. Leider nicht? Okay.
1: Okay, also ich glaube, ich muss noch einen Tipp geben, damit wir da in die richtige Richtung kommen. Sprechen hatten wir schon, die Person singt aber auch. Ja, ist klar. Jetzt aber erstmal nur in A Cappella.
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1: Wer erkennt, wer da uns gerade kurz was vorgetrellert hat? Wer erkennt sie? 0172 1010 951. Schnell schreiben findet das Ding Sonnenbrille. Und nur noch ein Tipp, die hier ist es schon mal nicht. Olivia Dean, Man I Need.

Da muss die Sample-Polizei jetzt wieder kommen. Die Melodie von Bittersweet Symphony hat's mal wieder getroffen. Es ist einfach ein Evergreen für gute Vibes bei den DJs, auch für Eli Oaks. Heißt dieser neue Track mit der bekannten Melodie. Die Vocals kommen von Lavinia, die haben ja auch schon öfter zusammengearbeitet. Und da lautet eine Textzeile auch, The night is young. Na gut, vielleicht nicht am Sonntag, außer ihr seid schon in den Ferien oder ihr habt Urlaub. Aber für alle anderen, ne, ist dieser Song jetzt vielleicht so ein kurzer Urlaub für den Kopf.

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Das Wochenende im Dustingviertel ist ja gerade so ein bisschen am Ausklingen. Aber hier ist nicht entspannt bei uns. Nee, nee. Hier ist wirklich gefragt, gejagt, wer wird Millionär, alles in einem. Ich wollte mal wieder quizzen, ja, mit euch zusammen. Wir suchen die Frau hinter dieser lieblichen Stimme. Glitter in the sky, glitter in the eye, shining story I like. Wer es weiß, der schreibt mal schnell an unsere Nummer 0172 1010 951. Lässt sich auch super in jedes Handy einspeichern. Ist super. Da habt ihr direkt den Draht zu uns hier zu das Ding. Es gibt auch was zu gewinnen. Die das Ding Sonnenbrille. Wir lösen auf in den nächsten 15 Minuten. Jetzt Kaiser Hideaway. Take me home.

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0: So klingt das, wenn unsere Mystery-Person spricht.
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0: Aha, und so klingt das, wenn sie a cappella singt.
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0: Ah, klingt gut, oder? Wir quizzen eine Runde für gute Vibes am Wochenende bei Das Ding. Wer diese bekannte Frau, ja, erkennt, gewinnt die Das Ding Sonnenbrille. Ist wichtig, gerade bei so viel UV-Strahlung. 0172 1010 951, das ist die Nummer zum Mitmachen. Jana aus Wattgassen im Saarland hat sich gemeldet. Du bist noch im Auto am Sonntagabend. Was machst du denn?
3: Ich war gerade ein Eis holen.
0: Du bist nur rausgefahren für ein Eis?
3: Ja.
0: Musstest du da weit? Also ist die nächste Eisdiele weit entfernt? Oder was war jetzt die Fahrt?
3: Nee, ich habe mir McFlurry geholt. Das ist nur 5 Minuten von mir.
0: Okay, geil. Ja, super. Ey, du hast ja einen lauschigen Sonntagabend. Ich bin so neidisch. Oh Mann. Okay, hast du unser kleines Quiz ja mitbekommen? Was denkst du denn, wer könnte es sein und wie bist du drauf gekommen?
3: Ich glaube, es ist Dua Lipa und ich habe den Songtext in meinem Kopf weitergesungen und dann bin ich einfach auf den Namen gekommen.
0: Okay, weil man dann kommt auf... I can take it for...
3: You like me.
0: All right.
3: I like
0: all
3: you,
0: right.
3: Baby.
0: Levitating. Stimmt, natürlich ist es Dua Lipa. Du kriegst dir das Ding Sonnenbrille.
3: Dankeschön.
0: Sehr gut. Ach Mann, ich habe es auch ein bisschen zu einfach gemacht, glaube ich, weil es haben ganz viele geschrieben mit dem richtigen Tipp direkt nach der zweiten Runde, nachdem ich das A Cappella gespielt hatte. Wieder Joshua meinte Dua Lipa ganz klar. Mika hat auch gesagt, Dua Lipa, super sicher bin ich da. Dabei hätte ich hier noch irgendwie weitere Tipps gehabt. So, ich hätte sie noch zu so einem Instrumental gehabt von dem Song. Das hätte ich auch noch spielen können und dann wäre es wahrscheinlich noch einfacher gewesen, was?
3: Jetzt weiß ich ja Bescheid fürs nächste Mal.
0: Ja, okay, gut. Super. Ey, dann viel Spaß mit der Sonnenbrille und genieß dein Eis.
3: Danke.

Ein bisschen Golden Hour ist jetzt noch übrig, so kurz nach 20 Uhr am Sonntag. Schönen Sonnenuntergang jetzt mitnehmen und ich mache euch dazu so ein bisschen Musik in die Playlist. Es ist wie eine Jukebox, nur dass ihr nicht direkt selber auswählen dürft. Klingt jetzt total schlecht irgendwie, aber ich finde, das Paket ist wirklich gut. Ja, Raven Lamnay ist dabei gleich mit Love Me Not, der geht immer. Bisschen Deutschrap, ich habe was Neues von Sam Payne. Und jetzt einfach so Musik zum Cocktails trinken. Another 54 Ultra mit Talk to You. Ich bin Kai, macht euch einen schönen Abend.

0: jetzt noch einen Film reinziehen am Sonntag? Das ist eine Idee. Am besten einer, der so gut ist, dass er auch Oscars gewonnen hat, oder? La La Land zum Beispiel, das Musical. Es war ein Riesenerfolg und jetzt zum 10-jährigen Jubiläum kommt der Film nochmal ins Kino. Aber ein Detail hat den Hauptdarsteller, den Ryan Gosling, immer genervt. Nämlich seine Handhaltung auf dem Filmplakat. Ihr kennt es vielleicht noch, dieses lila Plakat. Seine Hand ist da abgeknickt in der Tanzszene. Sie sollte aber nach oben zeigen. Und das wurde jetzt für ihn nachträglich geändert. Das passiert übrigens öfter mal, dass da Sachen umgeworfen oder verändert werden in der Filmwelt. Eine Auswahl gibt's jetzt von Nico aus dem Dusting-Team.
1: Sonic war zu besonders.
2: Sonic the Hedgehog ist ursprünglich ein Game, das dann auch zum Film wurde. Sonic, das ist dieser blaue rennende Dude mit dem Zackenkopf. Als der erste Trailer dann aber veröffentlicht wurde, waren die Fans unzufrieden. Sie kannten Sonic ja schon aus dem Game und der Film Sonic taugte so gar nicht. Die Macher haben den Kinostart dann verlegt und Sonic optisch nochmal überarbeitet.
3: Me too, auch bei Toy Story.
2: Im Abspann vom zweiten Toy Story-Film gab es eine Szene mit Goldsucher Stinky Pete, die im Nachhinein betrachtet ziemlich schlecht gealtert ist. In der Szene sehen wir Stinky Pete, wie er zwei Barbies hinter der Kamera verspricht, ihnen eine Rolle im dritten Teil besorgen zu können. Alles ziemlich shady. Im Zuge der Proteste der MeToo-Bewegung wurde die Szene aus dem Film geschmissen.
3: Hast du die Telefonnummer von Gott?
2: Na, aber sicher doch. 555-0123. Zumindest nach der Änderung im Film Bruce Allmächtig. Die Story handelt davon, dass Gott seine Skills an Bruce abgibt, der also plötzlich machen kann, was er will. Bruce bekommt im Film auch einen Anruf von Gott. Im Film ursprünglich mit einer Nummer, die wirklich vergeben war. Die Nummer wurde dann von so vielen Fans angerufen, dass sie im Film schließlich geändert wurde.
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Ist immer gut, wenn die Lyrics leicht zu merken sind. Deswegen ist der auch, glaube ich, so ein Riesending geworden. Das ist It Goes Like Na Na Na Na Na Na Na Na Na Na Na Na Na. Von Peggy Gou kommt dieser Song, DJ und Producerin aus Südkorea. Und von der habe ich jetzt was

Neues für euch in der Das Ding Playlist. Dieser Song heißt Woman und da gibt's auch eingängige Lyrics für euch, die auch wahrscheinlich im Fernsehgarten sehr gut ankommen würden, aber auch sehr gut in unsere Das Ding Playlist passen. A diggy dang dang dang dang, a diggy dang dang dang, lauten da einige Zeilen. Also, Peggy Goo jetzt für euch.

David Guetta, der EDM-DJ, der wahrscheinlich am meisten weiß, wie der Hase so läuft. Er hat ja auch schon sehr oft beim Tomorrowland Festival in Belgien gespielt. Das ist auch gerade wieder. Und hier seine beste Freundin, die Bibi Rexha, die ist auch an diesem Wochenende das erste Mal dort aufgetreten. Das war der gemeinsame Song I'm Good. Gut, er war schon 20 Mal da, sie nur einmal. Deswegen hatte sie Fragen, wie soll sie denn ihre Show machen? Und David Guetta hatte Antworten. Ja, es muss pure Energie sein für das halbstündige Set. Nicht unter 135 BPM Beats per Minute gehen. Bloß keinen ruhigen Moment erlauben und dann geht's richtig los. Pure Energie. Und so hat sie es dann auch wirklich gemacht. Ich kann es mir richtig gut vorstellen. Ey, Tomorrowland ist auch, danach brauchst du, glaube ich, 2 Wochen irgendwie Zeit, um zu regenerieren. Ihr hört das Ding jetzt mit Bennett.

Thema Autopause. Einfach niemand hat jemals gedacht, wenn er da von Ampel zu Ampel ordentlich Motor aufheulen lässt, so, boah, oh, voll der geile Typ, ich will so sein wie der und auch so ein Auto fahren. Nein, wenn wir das hören, denken wir uns, Mann, muss der einen kleinen Pimmel haben. Die Polizei in Mannheim im Dastingviertel, die hatte auch schon alles gehört und gesehen bei den Autopausern. Die Top-Ausreden, wenn das Auto ein bisschen modifiziert ist, ohne dass es darf, die hört ihr gleich hier. Davor, Low von Flowrider, T-Pain, Lia See auch noch dabei und Gracie Abrams.

0: Sonntags nochmal schön in die Stadt, nur um dann die Autoposer hören zu müssen. Die machen sich ja bemerkbar von der Lautstärke, ne? In der Frankfurter Innenstadt zum Beispiel, auf der Theo in Stuttgart, in Mannheim ganz klar. Die Polizei hat aber inzwischen extra Leute vorab gestellt, die Autoposer kontrollieren. Wir von Das Ding, wir haben mal mit einem Mannheimer Polizisten gesprochen. Der hat uns erklärt, wie er wirklich in 3 Sekunden solche Poser erkennt.
1: Der typische Poser in unter 3 Sekunden erkannt werden kann am einfachsten durch lautes Motoren aufheulen lassen, durch schnelles Beschleunigen seines Fahrzeugs und durch nicht angepasste Fahrweise. Am häufigsten werden Sportwagen kontrolliert, egal von welcher Marke.
0: Und dann geht's auch direkt los mit den Ausreden.
1: Bei technischen Veränderungen ist es meistens so, dass die Leute uns sagen, ich habe das Auto so gekauft, das hat der Vorbesitzer so gemacht, ich habe nichts verändert und ich war letztens erst beim TÜV.
0: War ich nicht, wusste ich nicht, na klar. Das ganze Video, wie oft es solche Kontrollen gibt, das erfahrt ihr in unserem Insta-Reel mit diesem Polizisten. Haben wir gepostet auf unserem Das-Ding-Account von Mannheim-Heidelberg. Da könnt ihr auch gerne mal ein Abo da lassen.

Das Ding ist hier mit Samba. Und das ist jetzt, glaube ich, die letzte Chance für alle, die kochfaul sind am Sonntag. Ich glaube, so bis kurz nach 9, vielleicht 9:30 geht noch Pizza bestellen. Das ist euer Moment.

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4: Hallo, ihr Süßesten. Hier ist Kai für euch am Sonntagabend. Ist auch mal ein guter Moment, ne? Vom Montag die To-Do-Liste für die neue Woche zusammenzustellen. Vielleicht denken jetzt ein paar von euch, es ist doch noch, ich möchte doch einfach in meiner Sonntagsruhe bleiben. Nee, ich finde, das ist wichtig. Also bei mir zum Beispiel, ich muss noch waschen, waschen, waschen, weil es geht in den Urlaub nach Amsterdam. Und davor fahre ich noch zu einem Freund, ihm beim Umzug helfen. Ja, es wird also ein bisschen anstrengend. Und ich, jetzt, wo ich dran denke, ich muss auch noch mal das Finanzamt kontaktieren. Irgendwas war da mit der Steuererklärung falsch. Ja, die haben gesagt, können Sie bitte noch die Belege nachreichen. Oh, da krieg ich einen Grusel. Belege nachreichen. Ich hoffe, dass die jetzt damit zufrieden sind mit dem, was ich geschickt habe. Was steht auf eurer To-Do-Liste? Könnt ihr natürlich auch mal mitteilen, ne? Also wir haben eine Nummer ins Studio bei Das Ding. Da kann man sich melden vom Saarland aus, von Hessen aus, Baden-Württemberg, Rheinland-Pfalz, ganz egal. Ich sag's dir nochmal ganz langsam die Nummer und dann spiele ich Shakira und halt die Klappe. 0172 1010.

0: Beyoncé.
1: Pink Pantheress und Zara Larsson, habt ihr gehört bei das Ding? Mit Stateside. Gleich für euch James Hypes Serotonin. Ein Jahr warten, um dann den ganzen Sonntag alle Folgen der neuen Staffel direkt zu gucken. Klar, so muss Serie. Kaulitz und Kaulitz von den Tokyo Hotel Zwillingen Bill und Tom ist jetzt draußen mit einer neuen Staffel auf Netflix. Unser das Ding Serienchecker, der William, der hat es schon durch. Ist es so eine Gaudi wie die letzten zwei Staffeln? Sag an.
2: Naja, nach dem ersten Trailer hatten wir ja Angst, dass es so ein bisschen boring wird.
3: Penis Detox.
4: Wir müssen uns gesünder ernähren.
5: Ich bleib brav. Alkoholfreies Bier. Eine Staffel der absoluten Veränderung.
2: Aber in den ersten Folgen merken wir zum Glück direkt, nein, es ist immer noch alles so, wie wir es kennen. Es wird sehr viel Champagner gekippt, Bill versucht wieder irgendeinen deutschen Z-Promi zu daten und wir kriegen auch dieses Mal wieder nicht Tom und Heidis Haus zu sehen, was sich ja alle Fans gewünscht haben. Aber auch dieses Mal ist es so, wenn die Serie in L.A. spielt, dann sind wir vor allem in Bills neuem Pool und in Bills Haus. Beziehungsweise ab jetzt in seinen zwei Häusern, aber das seht ihr ja dann.
1: Okay, zwei Häuser, man gönnt sich ja sonst nichts. Aber wenn es so ähnlich ist zu den ersten beiden Staffeln, ne? Braucht es dann diese dritte überhaupt?
2: Also mit einer ganz kleinen Zelle meines Körpers kann ich Leute verstehen, die vielleicht sagen, dass das Format so langsam ein bisschen ausgelutscht ist. Aber ehrlicherweise ist genau das, was ich liebe daran. Weil man hat halt einfach so ein bisschen das Gefühl, dass man mit denen auf Tour unterwegs ist. Egal, ob sie jetzt Hochzeitsgäste sind, sich heftig streiten, auch diese Staffel. Oder wenn es auch mal ein bisschen deeper wird. Geht zum Beispiel auch um ihre nicht immer einfache Kindheit in Sachsen-Anhalt. Wir sind die ganze Zeit dabei. Und es ist am Ende auch einfach wieder eine richtige High-End-Serienproduktion mit nicen Bildern, ganz viel Glamour-Vibe und einfach auch einem sympathischen Tom und einem sympathischen Bill.
1: Oh, the drama, the drama, the drama. Klingt doch gut. Kaulitz und Kaulitz Staffel 3 kann man sich doch jetzt mal ins Gehirn reinjagen.

0: eigentlich besonders Sonntagabend echt mal eine Idee. So ein bisschen langsam machen. Und langsam heißt auch dieser Song.
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0: Neue Singer-Songwriter-Mucke ist das aus Berlin. Der Typ heißt Tusker, T-U-S-K-E-R geschrieben. Falls ihr den Song direkt auf die eigene Playlist packen wollt, ne, wollte ich euch noch mal dazu sagen, wie ihr das schreibt. T-U-S-K-E-R. Und um diesen Song zu bewerben, postet Tusker auch fleißig Reels im Internet. Eins finde ich wirklich zum Schreien, da ist er auf der Intensivstation im Krankenhaus. Alle natürlich hektisch an ihm vorbeilaufen und so, wir müssen den Patienten retten, bis er sagt, langsam. Und dann halten alle an, weil natürlich der Song, da geht es darum, Stress zu reduzieren und langsam zu machen. Tusker mit Langsam gibt's jetzt für euch neu bei Das Denken.
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Den hat Ariana Grande bei ihrer Eternal Sunshine Tour echt auch performt. Rain on Me mit Lady Gaga zusammen. Es ist so iconic, es ist so iconic. Und so bitter, dass sie nicht in Deutschland spielt. Ich weiß nicht, was wir Ari getan haben. Irgendwas muss es gewesen sein. Oder, ich weiß nicht, vielleicht mag sie einfach keine Brezeln. Oder Bier. Irgendwas muss es sein.

0: Belly Dancer. Die beste Lache Deutschlands? Ja, Bill Kaulitz, oder? Gerade ist die neue Staffel rausgekommen von Kaulitz und Kaulitz. Das Ding Seriencheck-Fazit dazu gab es eben. Es ist nicht viel Neues, aber es ist immer noch einfach lustig anzugucken. Der Exzess, das Drama, ihr wisst schon. Diese Woche war auch die Premiere in Berlin. Ganz viele deutsche Promis waren am Start. Laura Larsson, die Podcasterin, Steffi Giesinger, die Twins selbst natürlich. Wir haben mal ein paar Fans getroffen dort und gefragt, wieso sie eigentlich die Kaulitz-Twins so abfeiern.
1: Dass sie so ehrlich sind und transparent. Ich denke, ne, genauso wie man sie sieht. Und die sind lustig.
2: Will. Er ist wunderbar, er ist iconic. Er hat geile Outfits.
1: Ich finde, dass die so lebensfroh sind, also auch immer so ehrlich und haben eine gute, also eine tolle Ausstrahlung. Und die sind immer sehr fröhlich.
0: Ja, fröhlich. Fröhlich sind sie auf jeden Fall.
3: Was geht? Mein Name ist Wisdom C.

0: 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Die Leute mögen uns da gar nicht. Und das hat natürlich nichts mit unserem Charakter zu tun, niemals, ne?
1: Sondern mit deren Charakter.
0: Genau.
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8: Ich glaube, es ist so mit die negativste Erfahrung aus meiner Kindheit so.
9: Echt?
8: Ja, ja, ist insane.
9: Holy shit.
8: Dass es Menschen gibt oder Kinder, die aktuell in der Situation sind, wo jeder Tag in die Schule gehen so ist, wie für mich dieser Moment. Digga, das ist die Hölle auf Erden. Von Lebensmitteln, die zusammengehören, die mir mit Abstand am besten schmecken, ist Bruschetta. Digga, und ich lass mir da auch nicht reinreden. Und dann willst du auf dein Handy gucken und denkst dir, nö, ich muss gerade gar nicht auf mein Handy gucken. Und dann holst du ein Buch raus.
9: Hallo und willkommen zu Podcast Folge Nummer 68. Heute ist ein besonderer Tag, weil wir sind zwischen der 67 und der 69, bei der wir uns gedacht haben, wir könnten mal wieder so eine Sexfolge machen, weil wir das lange nicht gemacht haben. Also schreibt mal in die Kommentare, wenn ihr die Folge Nummer 69 mal wieder mehr Sex als Fokusthema haben wollt. Schreibt aber auch gerne, wenn ihr es nicht haben wollt. Und heute ist ein besonderer Tag, weil heute nehmen wir diese Folge auf. Das heißt, heute haben wir keinen Smalltalk. Das heißt, wir müssen uns Smalltalk aus dem Arsch ziehen. Und ich habe sogar einen guten Smalltalk, den ich aus meinem Arsch rausziehen kann. Und zwar haben wir seit 3 Jahren keinen Urlaub gemacht. Ich würde sagen, Bali zählt so ein bisschen.
8: Aha.
9: Aber ich will mal wieder Urlaub machen. Und wir haben uns Griechenland rausgesucht. Und ich will jetzt mal von dir wissen, wie viele Videos erwartest du pro Tag in Griechenland?
8: Ganze Menge. Also es gibt jetzt keinen Urlaub mehr, Bro.
9: Was glaubst du, wann machen wir das nächste Mal alleine Urlaub?
8: Ich sage Cap. Zweitens, also ich sage, wir haben in den letzten 3 Jahren nicht keinen Urlaub gemacht.
9: Nennen wir einen?
8: Eine ganze Menge. Tomorrowland.
9: Tomorrowland waren wir mit einer Deo-Marke
8: aber es
9: einen Nachmittag dort, um Content zu produzieren.
8: Ja, okay,
9: ich meine schon einfach Urlaub.
8: War ein beschissenes Beispiel, aber ich bin mir eigentlich ziemlich sicher, dass wir Urlaub gemacht haben.
9: Also normalerweise mag ich diese Leute nicht, die dann so sagen, nimm mir einen Beweis. Aber ich finde bei Urlaub,
8: ja, was könntest
9: du mir einen nennen. Habe ich ja gerade als Beispiel genannt.
8: Dann haben wir ja die in den letzten 3 Jahren.
9: Also da haben wir auch gearbeitet, aber es war trotzdem mehr Urlaub. Aber ich meine einfach mal einen Urlaub. 1-2 Wochen Urlaub, Handy weg.
8: Ach so, nichts machen. Nee, ja. Das gibt's nicht mehr.
9: Das ist ja Urlaub.
8: Ja, das gibt's nicht mehr. Das machen wir nicht mehr.
9: Ja, das war ja mein
8: Ach
9: Punkt.
8: So, also, ja, aber das wird auch nicht kommen. Das wird auch nicht passieren in Griechenland.
9: Echt?
8: Nö, ich werde euch
9: Und
8: den
9: in den nächsten Jahren?
8: Ich werde garantiert einige Videos posten.
9: Ich habe mich mittlerweile so daran gewöhnt, dass ich letztens mal gerafft habe, dass das ja nicht normal ist. Auch so am Wochenende. Ich vergesse das manchmal. Und dann habe ich so gedacht, okay, einfach mal so zum Beispiel Malediven egal was, Frankreich, kann irgendein Ort am Meer.
8: Mhm.
9: Auf jeden Fall Meer. Vielleicht sogar Berge oder Wandern. So nur 1-2 Wochen. Nichts posten, keine Mails checken.
8: Ich sag dir, warum es aber gut ist, wenn wir im Urlaub trotzdem Videos machen. Weil dann können wir auch weiterhin viel Urlaub machen, ohne dass wir das Gefühl haben, holy fuck, wir kommen zurück und die Welt brennt. Weil es ist aktuell so. Also ich war 4 Tage lang oder 3 Tage lang und eine Nacht in Paris. Digga, ich kam zurück, ich habe 1 Woche lang nachgearbeitet.
9: Ich weiß, das ist ja auch gar nicht mein Punkt. Ich meine nur, ich fände es schön, wenn es irgendwann mal einfach Urlaub wäre. Wenn ihr das seht, sind wir schon dort. Das heißt, ihr seht, weil wir haben noch nichts gebucht, ihr seht jetzt unsere Ankündigung, wo wir denken, dass wir hingehen. Und dann seht ihr 3 Wochen, wo es wirklich ist. Es kann sein, dass wir die Planung verkacken und einfach gar nicht gehen. Aber ich sage jetzt einfach mal Zakynthos.
8: Mhm.
9: Das ist eine Insel in Griechenland.
8: Ja.
9: Das ist so ein bisschen wie Mykonos, aber nicht so überteuert und überlaufen. Aber es ist trotzdem touristisch. Und da werden wir sein, in einem schönen Hotel. Und dann machen wir eine Bootstour mit Jeremys frisch bestandenem Bootsführerschein. Ich rede heute so friedlich, findest du nicht auch? Meine Stimme ist zusammen. Du hast ja noch nie in deinem Leben irgendeine Urlaubsplanung oder Reiseplanung für uns gemacht. Und bei allen letzten Reisen, die wir gemacht haben, kam Jason mit. Für die, die es nicht wissen, Jason ist unser Guy, der macht alles, der ist bei uns im Team, der ist aber auch ein guter Freund von uns.
8: Ja.
9: Viele von euch kennen ihn und der kommt immer mit.
8: Ja.
9: Und ich war jetzt zum ersten Mal in so einem kleinen Zwiespalt, der, glaube ich, in Zukunft öfter kommen wird. Weil, wenn wir jetzt in Griechenland Urlaub machen, das soll jetzt nicht so protzig kommen, aber das ist unser einziger Urlaub dieses Jahr und der soll, finde ich, schön sein.

0: sein.
1: Ja.
0: Und da würde ich jetzt auch nicht sparen. Ich würde jetzt nicht 10.000 Flaschen holen und 1.000 Euro die Nacht zahlen, aber schon ein schickes Hotel mit einem schönen Pool, mit gutem Essen. Und dann habe ich überlegt, okay, das kann quasi ein normaler Freund von uns sich nicht leisten. Das heißt, wenn wir in Urlaub gehen wollen mit Freunden, finde ich das in Zukunft voll schwierig, weil ich fühle mich nicht verantwortlich, alle meine Freunde immer in Urlaub einzuladen. Das kann ich mir auch einfach nicht leisten. Aber ich nehme auch, also ich würde jetzt auch ungern Rücksicht nehmen und, also wenn man Gruppenurlaub macht, safe. Ja. Aber wenn ich erstmal nur für mich Urlaub machen will oder mit euch und wir wollen Entspannungsurlaub mit einem Pool, wo wir gutes Essen kriegen, dann fände ich es irgendwie auch blöd, was extra Günstiges zu buchen, damit dann andere spontan noch mit können. Deswegen war ich mir jetzt irgendwie nicht sicher, was ich machen soll. Aber ich will natürlich auch Jason dabei haben und mit meinen anderen Freunden Urlaub machen. Bin ich irgendwie zwiegespalten.
1: Ich check, wo du herkommst. Kennst du dieses Interview mit Prinz Markus, wo er darüber redet?
0: Ich kenne nicht Prinz Markus als Beispiel.
1: Wo er darüber redet, dass es schwierig ist, Freunde zu haben, die nicht in der gleichen Gehaltsklasse wie er spielen. Ich habe das geschaut, ich habe mir gedacht, halt dein Maul. Ich habe mir so gedacht, so, was laberst du? Und ich würde sagen, dass das aber der einzige Punkt ist, wo ich so sage, ah, okay, checke. Weil ich finde halt quasi, wenn du jetzt, Digga, wenn du jetzt ein Steak essen gehen willst und Prinz Markus ist eins für 200 Euro und dann sagt er, er kann da nicht mit seinem Freund hingehen, so, das finde ich einfach goofy. Aber bei Urlaub checke ich das sogar, besonders wenn es eben so ein einzigartiges quasi Event ist, dass man das überhaupt mal macht.
0: Genau, da gehe ich mit. Ich finde Bars, Restaurants, alles im Alltag, da juckt es mich nicht. Da würde ich immer lieber in die günstige Bar gehen. Aber halt so dieser eine Urlaub im Jahr, ich meine, dafür machen wir das halt auch. Damit ich dann mal in einen schönen Urlaub gehen kann, so.
1: Ich glaube so der gesunde Mittelweg ist dann, oder das ist vielleicht privilegiert auch bei uns, dass wir halt viele Events haben, zu denen wir einfach eingeladen werden, wo halt niemand was bezahlen muss.
0: Dann nehmen wir auch immer alle Freunde mit.
1: Genau, und das nimmt halt voll diese Ebene raus von, es geht jetzt um Geld oder so.
0: Ja. Ja, ich habe jetzt einfach gemacht, dass wir zu viert gehen. Also Leute, das wird einfach unser allererster richtiger Urlaub zu viert. Bali war zu acht und sonst waren immer nur so Wochenendtrips.
1: Ach so, das stimmt, ja.
0: Bin mal gespannt, wie da auch so, keine Ahnung, wie die Dynamik ist. Teile ich mir ein Zimmer mit Romina? Wahrscheinlich, oder?
1: Das ist
0: Weil wenn wir uns ein Zimmer teilen, haben wir doppeltes Budget.
1: Das stimmt halt eigentlich, ne?
0: Das wäre schon dumm, wenn wir 11 Tage gehen in so ein schickes Hotel, müssen wir ein großes Zimmer nehmen mit 2 Betten.
1: Ja. Je nachdem, wie Premium dieses Hotel ist, ist ja vielleicht sogar eine Suite quasi mehrere Zimmer.
0: Ja, ich bin mal gespannt. Ich habe ein bisschen Angst, wenn du und Livia dann immer, ich muss so viel Zeit mit Romina zu zweit verbringen. Kann ich das?
1: Ich überlege halt gerade, ne? Also, was werden wir. Ich bin schon für so einen Entspannungsurlaub im Sinne von, man liegt so am Strand die ganze Zeit und so.
0: Ich hasse es, am Strand zu liegen.
1: Ja, ich weiß.
0: Alter, das ist für mich das Allerschlimmste. Ich liebe es, im Wasser zu sein.
1: Ja.
0: Aber am liebsten würde ich an den Strand gehen, ins Wasser gehen, sobald ich aus dem Wasser raus bin, weg. So eine Sandburg bauen, das bockt mir. Und ich habe die Erfahrung gemacht, wenn Livia und Romina oder wenn Romina sich entspannen will und ich komme mit meinem ADHS, das funktioniert das gar nicht gut.
1: Aber ich meine, ist das ein geeigneter Ort für so viel machen, so einen Griechenland-Zakynthos oder so?
0: Ein Boot ist für mich schon mal geil. Schnorcheln, ich habe ja einen Tauchschein, ich werde auf jeden Fall tauchen gehen.
1: Also
0: dann
1: richtig.
0: Hat sich mit Livia ausgemacht, jeden dritten Tag gehen wir so feiern. Das finde ich eine solide Quote. Von 11 Tagen dann halt so 3, 4. Vier. Und sonst, was macht man da? Essen. Ich werde viel essen und viel halt Kaffee trinken. Das heißt, ich sitze dann viel im Café. Das ist so mein Vibe. Also im Urlaub bin ich am liebsten immer von Café zu Café und abends von Bar zu Bar, so wie ich es mit meinen Eltern mache. Ist krass, wie viel man da von seinen Eltern übernimmt. Aber so am Strand liegen, auf einer Liege, für die ich dann Geld zahle, oder auch im Sand. Ich mag halt auch Sand gar nicht, wenn ich so ein bisschen nass war. Ich höre mich an wie voll das Weichei.
1: Das ist für mich so die ultimative Traumvorstellung. So, du liegst so auf einer Liege, hinter dir ist so dein Hotel und dann so schaust du auf so wunderschönes Wasser, dann ist da sogar Service, dir wird so ein Mojito gebracht. Weißt du, du liegst dann da einfach so und dann willst du auf dein Handy gucken und denkst dir, nö, ich muss gerade gar nicht auf mein Handy gucken. Dann holst du ein Buch raus.
0: Ich sag dir, wie es laufen wird. Du wirst kein Buch lesen.
1: Ja.
0: Du wirst dich auf diese Liege legen. Dann wirst du denken, oh, ich kann mal dein Handy. Und dann wirst du auch auf dein Handy gehen. Und dann wirst du Nachrichten beantworten. Und vielleicht machst du noch einen Call und so. Und dann drehst du ein paar Videos. Leute, ich bin hier auf der Liege. Bin hier mit Romina. Hannes, ich weiß gar nicht, wo der ist. Der ist wahrscheinlich schon wieder betrunken. Wenn wir zu viert in Urlaub gehen oder irgendwo hingehen, machst du dir überhaupt Gedanken über die Gruppendynamik? Weil du hast ja safe Livia. Da machst du

0: dir keine Gedanken und du hast mich, da machst du dir auch keine Gedanken. Mhm. Und über Romina machst du dir eigentlich auch keine Gedanken, weil wenn ich so in Urlaub gehe oder wenn wir zu viert was machen, dann denke ich mir so, oh, was, wenn Romina irgendwie, meine Nummer 1 Angst ist, dass Romina irgendwie schlecht drauf ist oder müde ist und früh geht.
1: Mhm.
0: Und sobald ihr 22 Uhr überschritten habt, reibt ihr euch eigentlich nur noch aneinander. Und dann stehe ich da so alleine nebendran.
1: Aha.
0: Denkst du da überhaupt drüber nach?
1: Auf gar keinen Fall so wie du. Also, was machst du? auf gar keinen Fall so wie du. Also, ich glaube, gerade dieses so Thema, also quasi Angst davor, dass irgendwas passiert, habe ich einfach nicht so krass bei Menschen oder Freunden oder so.
0: Ja, Angst war vielleicht das falsche Wort, ja.
1: Aber generell. Nee, generell auch nicht. Aber ich habe halt auch eine gute Position bei uns in der Gruppe, weißt du?
0: Digga, du hast die beste Position.
1: Ja, es ist halt so, ne, mit Freundin, die mich respektiert, dann du, dann so Romina, mit der ich auch cool bin, einfach weil wir gehen uns halt nicht auf den Sack, weil wir uns nicht so viel sehen.
0: Ja.
1: Aber dadurch habe ich einfach eine sehr solide Stellung in jedem Verhältnis, so.
0: Ich wollte gerade sagen, es ist das erste Mal, dass wir so zu viert lange sind, aber wir wohnen ja zusammen, das vergesse ich manchmal.
1: Ja,
0: aber da sind wir jetzt schon so von morgens bis abends zusammen und es gibt ja so, keine Ahnung, so Sprichwörter, dass man im Urlaub, dass sich echte Freunde im Urlaub erst beweisen. Ich habe das total schlecht gesagt, ich glaube alle, die zuhören, wissen, was ich meine.
1: Mhm.
0: Dass quasi man erst weiß, dass man richtig guter befreundet ist, wenn man zusammen im Urlaub war.
1: Ja.
0: Und das ist ein Statement, was ich eigentlich voll unterschreibe. Ich war wirklich schon mit Freunden im Urlaub, wo ich dann dachte, ach du Scheiße. Das ist ja schrecklich, mit dir Urlaub zu machen.
1: Ernst?
0: Ja. Also ich glaube, dass jetzt Livia, Romina, du und ich da einigermaßen auf derselben Wellenlänge sind.
1: Mhm.
0: Wir werden einfach viel und sonnen, in den Pool gehen und abends ausgehen und in schöne Restaurants gehen. Aber ich war echt mit Freunden im Urlaub, die haben mir den letzten Nerv geraubt. Und ich bin eigentlich echt ein Chill-Guy, würde ich sagen.
1: Stimmt, ich erinnere mich an einen Urlaub auch, wo danach wirklich, da waren Freundschaften aufeinander gebrochen. Die haben nicht mehr danach miteinander geredet.
0: Ohne Witz. Also
1: ja,
0: wir waren mal mit 4 Mädels im Urlaub,
1: mhm.
0: Die haben sich so in die Haare gekriegt und so gestritten, die reden bis heute nicht und hassen sich.
1: Ja, ist verrückt.
0: Und auch ich hatte das schon mit Typen, jetzt nicht so extrem, aber einfach, dass ich gedacht habe, boah, nee. Ich habe auch so, ja, ich würde sagen zum Beispiel, ich lasse mich gar nicht stressen im Urlaub, ich mag das nicht.
1: Mhm.
0: Wenn ich im Urlaub bin und ich schlafe später und wir kommen nicht so, dass wir ein paar mal zusammen frühstücken und so, safe, weil man ist zusammen im Urlaub, aber ich muss jetzt nicht jeden Morgen genau um 10 Uhr mit allen am Frühstückstisch sitzen, der gedeckt ist und so. Und da habe ich ein bisschen Angst vor Romina, muss ich sagen, dass sie da so sagt, wir müssen morgens zusammen frühstücken und dann mittags zusammen essen und abends dieses Thema Essen. Das ist, glaube ich, da, wo es am meisten...
1: Sag mal einen Prozentsatz, wie hoch ist die Wahrscheinlichkeit, dass du dich einmal mit Romina streitest, ein oder mehrmal?
0: Was, also so richtig streiten oder einfach so anzicken?
1: Sagen wir mal Maultaschenbeef.
0: Oh, Maultaschenbeef.
1: Mhm.
0: 5%.
1: Oh, krass.
0: Sagst du höher?
1: 25.
0: Krass.
1: Einer von 4 Urlauben mit einem Maultaschenbeef.
0: Wie hoch ist die Wahrscheinlichkeit, dass du und Livia sich in die Haare kriegen?
1: Light Beef 50%. Beef.
0: Maultaschenbeef?
1: Boah, Maultaschenbeef. Na, Maultaschenbeef hoffe ich, dass es 2% ist. Also wir hatten,
0: was ist das für eine Antwort?
1: Ich würde sagen, wir hatten in unserer ganzen Beziehung so 2 bis 3 Streits, die so an den Maultaschenbeef rankommen. So, für alle, die nicht wissen, was der Maultaschenbeef ist, erklären wir es kurz.
0: Nein, da haben einfach Romina und ich uns gestritten wegen Maultaschen. Ich würde es nicht, ich habe Angst, wenn ich das jetzt erzähle, dass der Maultaschenbeef dann wieder hochgeholt wird. Das will ich vermeiden. Es war jetzt auch nicht so schlimm, wie ihr euch vorstellt. Es war... Es ist genauso, wie man sich's vorstellt, wenn man an Maultaschenbeef denkt. Das war wegen Maultaschen und es war unnötig.
1: Ja.
0: Aber wir haben uns schon, ich war schon wütend.
1: Ihr habt 2 Tage nicht geredet.
0: Ja. Leute, wegen Maultaschen, das müsst ihr...
1: Und guck, das hatte ich noch nie mit Livia, dass wir 2 Tage nicht geredet haben. Also unsere Streits, wir hatten schon Streits, so kann man auch ehrlich sein, aber die gingen immer nur so 5 Stunden, 10 Stunden max.
0: Aber bei Romina und mir war es ja nur, weil wir es nicht geklärt haben. Ich würde sagen, von reinen Streitstärke war das nicht so stark.
1: Ja, das stimmt.
0: Ja, aber ich glaube, also ich habe jetzt eigentlich keine großen Bedenken. Ich freue mich eher, also wir werden da jeden Tag ausschlafen, das sind wir alle Ausschläfer.
1: Ja.
0: Dann gibt es da geiles Frühstück im Hotel und ich glaube, wir werden auch einfach nicht so viel machen. Also ich nehme mir auf jeden Fall vor, nicht so viel zu machen, weil irgendwie meine letzten Trips waren dann immer Festivals oder Städtetrips.
1: Ja.
0: Barcelona, Prag, Antwerpen, Tomorrowland, Splash Festival und so.
1: Mhm.
0: Und einmal so einfach am Strand. Ich weiß auch gar nicht, wann ich das letzte Mal am so Meer war. Ich glaube, das war Bali. Da freue ich mich schon drauf.
1: Aber ich sag halt sogar, für mich ist dieses so quasi zum Beispiel jetzt jeden zweiten Tag oder jeden Tag Daydrinking auch nicht entspannt, weil ich dann immer so in einem Zustand von Kater bin und so am nächsten Tag. Das mag ich gar nicht so.
0: Ich auch nicht, aber ich kann es nicht vermeiden. Für mich ist Urlaub am Meer einfach so, ich komme an und habe einen Cocktail in der Hand.
1: Was würdest du denn sagen, einfach nur bei uns in der Gruppe, wer ist da so wer? Wer würdest du sagen zum Beispiel ist so eher der so...
0: Digga, komm jetzt nicht mit Group Leader.
1: Nein, ich sage nicht Group Leader, aber ich wollte einfach so, es gibt ja so verschiedene Rollen in der Freundesgruppe, zum Beispiel der Clown. So, wer ist bei uns der Clown?
0: Am ehesten ich.
1: Also ich würde sagen du und wenn dann dicht gefolgt von Romina.
0: Nee. Ich finde, ihr gebt mir alle einfach so wenig Clown-Vibes, dass ich den Posten nehmen muss. Obwohl ich ja eigentlich auch nicht der Clown bin. Checkst du?
1: Ja. Es gab mal die Zeit, da warst du voll der Clown. Aber es ist nicht mehr so. Ja, 100%. Am Anfang warst du dafür bekannt, dass du die ganze Zeit Nonsense gemacht hast.
0: Alter, ich bin der Retired Clown.
1: Du bist der Retired Clown.
0: Ruhige Clown.
1: Ich finde, mittlerweile ist es gar nicht mehr so klar auseinander, DVD, aber so.
0: Was gibt's denn noch? Also ein Group Leader gibt's, sagen wir.
1: Es gibt also den smarten Geek eigentlich noch so, den Zocker.
0: Haben wir nicht.
1: Okay, warte. Schlau.
0: Ich wollte auch gerade überlegen, unsere größere Gruppe, unsere Bali-Truppe, weil für die Zuhörer hier, wir haben eine größere Freundesgruppe, ich würde sagen so 8 bis 10. Das ist wie so ein Stammtisch, mit denen sind wir immer.
1: Mhm.
0: Und ich finde, es gibt eigentlich nur positiv lustige Positionen.
1: Ja.
0: Aber eigentlich auch alle. Also ich würde jetzt zum Beispiel gar nicht unbedingt Henrik den Entertainer zuschreiben, weil ich finde, Jason hätte es ähnlich verdient.
1: Ich meine, es gibt dann immer auch irgendwie so den, der alle kennt, so mäßig, und das ist meistens auch der Group Leader. So. Also Group Leader, für alle, die es nicht wissen, das ist so ein Begriff, der gerade auf TikTok übel big ist, von halt einer Person, die quasi, der Group Leader kann verschiedene Positionen einnehmen. Der kann die Gruppe anführen wie ein guter Anführer oder er kann zum Beispiel von allen angebetet werden. So, alle glazen eigentlich nur den Group Leader und das ist so eine Gruppe. Und auf TikTok sagt man zum Beispiel auch, man muss sich vor dem Group Leader oder vor der Gruppe fernhalten, die einen Group Leader hat, der von allen angebetet wird, weil man halt auch nicht diesem Kult angehören will. Ich bin mir sicher, einige Leute werden hier gerade zu Hause sitzen und sich denken, shit, ich bin auch in so einer Freundesgruppe, die eigentlich alle nur eine Person glazen.
0: Ich wollte gerade eine unpopular opinion sagen zum Group Leader, aber du hast mir vorweggenommen. Also so, man hört das ja immer, diese Group Leader-Sache, aber ich finde eine Gruppe, die so einen ernsthaften Group Leader hat, das ist eine keine stimmige Gruppe.
1: Ja.
0: Also ich hatte immer, wenn ich in meinem Leben mit Freunden war, wo es harmonisch war, waren einfach alle so mäßig gleich.
1: Mhm.
0: Es gab vielleicht einen Guy, der besonders smart ist oder besonders lustig. So, das finde ich auch wichtig, dass so eine Gruppe muss sich ja irgendwie unterscheiden, wenn da alle gleich werden, ist langweilig. Es gibt einen Lustigen, dann gibt es immer einen, der ist ein bisschen verklemmt, der ist nicht so dabei, da müssen die anderen ihn überreden. Dann gibt es einen, der haut immer geisteskrank auf die Kacke, ist um 5 Uhr morgens schon betrunken und will an Ballermann. Dann gibt es einen, der ist gefühlt schon im Leben, hat eine Frau und heiratet bald. Das finde ich irgendwie geil, aber so Group Leader.
1: Ja, aber ich war in der Gruppe mit einem Group Leader.
0: Hm?
1: Ja. Egal. Der war Group Leader, aber er hatte quasi so einen Stellvertreter, Bro. So, wenn er nicht da war, dann gab es halt so eine Person, die halt so auch übel close war. So sein bester Freund.
0: Okay.
1: Also es war aber schon eine größere Gruppe.
0: Und die hatten dich an den Eiern?
1: Das heißt, die hatten mich an den Eiern, die haben halt gesagt, wo es lang geht. Und vor allem, so mäßig, der Group Leader hat seine Position verteidigt, indem er immer alle geschlagen hat, wenn sie nicht das gemacht haben, was er wollte.
0: Physisch geschlagen.
1: Also er hat sich einfach durch Gewalt durchgesetzt.
0: Das finde ich, also ist natürlich nicht in Ordnung, aber das finde ich hat wieder was.
1: Also literally so, quasi so, irgendjemand war so frech zu ihm oder so, da hat er halt eine Klatsche bekommen.
0: Aber
1: so.
0: Hatte man Angst vor ihm?
1: Nö, aber halt so Respekt. So, es ist auch eine Dynamik, aus der man sich ganz schwer befreien kann, weil alle anderen ja den Group Leader auch glazen. Weißt du? Also wenn alle so sagen, so, wenn alle ihn quasi als das anerkennen und du tanzt aus der Reihe, dann, ne, checkst du, was ich meine?
0: Ja, ich check voll. Ich habe auch noch eine unpopular opinion dazu.
1: Aha.
0: Die ist vielleicht sogar, wenn man es größer sieht, ein bisschen politisch.
1: Mhm.
0: Ein Group Leader, der moralisch und generell als Mensch sehr gut und kompetent ist, ist dann wieder übel gut. Vielleicht nicht in einer Freundschaft, aber in so einer übergeordneten, zum Beispiel in einer Klasse. Mhm. Einer, der einfach sagt, der entscheidet, der aber gut ist und sich über die anderen...
1: Ja.
0: Aber es ist ein undurchdachter Take, also
1: ja.
0: Stellt es hier nicht auf die Goldwaage. Aber krass, dass ihr sowas hattet, das hatten wir nie. Dieses ganze Group Leader und auch Rollenverteil-Ding, das hatten wir echt nie. Und wenn, dann war ich's auch manchmal.
1: Mhm.
0: Also, aber nicht im Sinne von, ich habe die geschlagen, sondern ich habe halt super viele mal organisiert und alle zusammengetrommelt. Ich würde zum Beispiel auch bei uns sagen, so Bali und so, das organisiere immer ich. Also
1: ich würde auch sagen,
0: ich schlage es vor, ich plane es und setze es um, aber das hat für mich jetzt halt nicht

0: nichts mit Groupleader zu tun.
1: Ich erzähle dir von einer Situation, in der ein Groupleader eine Erinnerung für mich gemacht hat, die ich nie vergessen werde, auf eine ganz negative Art und Weise.
0: Oh.
1: Wir waren im Landschulheim und in diesem Landschulheim gab es ein Jungsraum-Bungalow und ein Mädchen-Bungalow, ja? Und so wie man im Landschulheim eben ist, die Jungs haben halt mit den Mädels ein bisschen rumgestänkert und so weiter. Und es war immer so ein bisschen so ein Hin und Her. Und dann mussten wir pennen, ja? Also alle mussten in ihren Bungalows sein. Und dann haben sich immer ab und zu Leute rübergeschlichen. Und wir haben die Mädels geprankt, weil wir haben irgendwas zu denen reingeworfen. Und dann war kurz Stille. Und alle haben gewartet in ihrem Bungalow, als würden die einen Gegenangriff machen. Und dann kommen die und dann haben die so eine Deo-Bombe präpariert. Weißt du, was das ist?
0: Ja, ja. Holy shit.
1: Also die haben quasi so einen, wie heißt das, so ein Tape gemacht um das Deo rum, dass es konstant sprüht.
0: Als ob die das
1: crazy, ja.
0: Haben wie geil.
1: Haben das gemacht und dann kommen die an die Tür, so schleichen ein bisschen in unser Bungalow rum, wir haben schon was gehört. Und dann so, glaube ich, klopfen die oder so und warum auch immer macht irgendjemand von uns die Tür auf, so. Und dann werfen die diese Deo-Bombe rein und dann haben die sogar noch irgendwas nachwerfen wollen und der Groupleader versucht die Tür zuzuhauen und ich habe aber meinen Daumen in dieser Tür drinne und es war so eine richtige fette Tür, Digga, und mein Daumen wurde gerippt, so mäßig. Und dann werfen die, glaube ich, noch eine Deo-Bombe hinterher. Also deswegen kam noch eine rein und dann Tür zu und alle halt am Husten und schmeißen diese...
0: Alter, das ist ja übel episch.
1: Schmeißen die Deo-Bomben raus und so. Digga. Und dann hat quasi der Groupleader, beziehungsweise die alle da drinnen dann, haben so übelst angefangen, so gegen mich zu schießen. Was soll der Scheiß?
0: Weil du die Tür aufgehalten hast.
1: Genau, quasi. Weil wegen mir die Tür länger offen war. Also mein Daumen war halt wieder dazwischen, was halt komplett gebumst ist, so mäßig. Der Nagel ist mir literally auch dann 2 Tage später komplett abgefallen und so, weil es schon richtig krank war. Und dann... Digga, wurde ich halt so übelst zur Schnecke gemacht und so. Und ich war wirklich so kurz vor den Tränen. Digga, und ich wurde literally auch so geboxt mäßig. Also so, natürlich so Spaß, aber so wenn so 2 Leute von 5 gegen dich boxen und die sind halt so ernst, so ein bisschen pissig auf dich. Digga, es ist so ein wackes Gefühl. Und ich weiß ja, ich bin richtig beschissen eingeschlafen. Ich habe mich richtig kacke gefühlt. Ich habe gesagt, scheiß drauf.
0: Ach ihr, die Mädels sind gar nicht mehr rübergekommen? Oder
1: nein, das war's schon.
0: Oh, wie traurig.
1: Und dann ich so, damn, Bro, ich will nicht mehr hier sein und so. Aber gab es dann keinen Weg raus und dann bin ich am nächsten Morgen aufgewacht und dann ging es schon wieder und so. Aber ich glaube, es ist so mit die negativste Erfahrung aus meiner Kindheit so.
0: Echt?
1: Ja, ja, ist insane.
0: Holy shit.
1: Es ist so ein beschissenes Gefühl, wenn sich deine eigenen Freunde gegen dich richten.
0: Ja.
1: Und dann quasi so gegen dich schießen und dich so auch vielleicht auch physisch angehen und so. Also es ist so ein beschissenes Gefühl. Und 3 Leute sagen, du hast Unrecht und diskutieren dann gegen dich. Und allein das triggert schon so ein Gefühl von so Fight or Flight. Weißt du, was ich meine? So dieses so Neandertaler-Adrenalin.
0: Ich hatte damals sowas Ähnliches. Ich hatte einen Nachbar und das war mein bester Freund damals.
1: Mhm.
0: Jahrelang, meine ganze Kindheit. Und wir hatten andere Nachbarn. Das war so eine Gruppe von 4, 5, 6 Typen. Und wir haben uns immer, also ich war so, wir haben uns immer gebieft.
1: Hä?
0: Wir haben uns immer gestritten mit denen. Also mein bester Freund und gegen 4, 5, 6 von den Typen und die waren immer 2, 3 Jahre älter.
1: Hä?
0: Und das war zum Beispiel, fing das an mit Nerf-Schlacht.
1: Ja.
0: Aber gar nicht unbedingt gegen die. Die haben Nerf gespielt und wir oder so. Mhm. Und dann haben die unsere Pfeile genommen, weil sie größer waren. Dann habe ich gesagt, ja, gib mir meine Pfeile wieder. Mhm. Und dann habe ich da, ich war schon jetzt, wenn ich zurückblicke, das passt gar nicht so zu mir, aber ordentlich auf Krawall gebürstet und da hat mir das nicht so gefallen lassen.
1: Mhm. Das ist verrückt. Für, ja.
0: Damals war das übel krass. Ich kam dann immer nach Hause und war so mäßig alleine und halt so ein bisschen hintergangen auch.
1: Ja, 100%.
0: Klar, die waren älter und so, aber trotzdem, also das
1: crazy.
0: Ja, habe ich übel lang nicht drüber nachgedacht. Krass.
1: Aha.
0: Ja, stimmt, das habe ich voll vergessen.
1: Ja, ja, wir hatten schon das ein oder andere Mal Stress, wenn ich mich jetzt so zurückerinnere.
0: Ja, aber ich finde, ich oder wir oder meine Freunde sind immer ganz gut darin, dann zu checken, wann es ernst ist und wann nicht.
1: Mhm.
0: So, man merkt.
1: Nein, du nicht, Bro. Wenn du getrunken hast, bist du nicht gut darin, sag ich.
0: Ich wurde noch nie in meinem Leben ernsthaft geschlagen.
1: Einmal,
0: wann?
1: Ja, auf dem Festival.
0: Genau, einmal auf dem Festival, aber auch das war im Vergleich nichts. Also ich würde sogar sagen, ich check's einigermaßen. Ich finde, ich habe ein gutes Gefühl dafür. In 22 Jahren einmal ein bisschen weggedrängt dafür, dass ich echt viel nachts so lustig rumpöbel.
1: Also ich muss sagen, mittlerweile nicht mehr so, aber es gab mal so eine Phase, da habe ich mir gedacht, Alter, du hast gar keine Ahnung. Und wenn du es noch weitermachst, bist du 100%.

0: mal so richtig geschlagen werden.
1: Das check ich, aber wurde ich nicht. Das gibt ja mir recht.
0: Dann hast du es jetzt halt ein bisschen angepasst, ja.
1: Nö, ich habe einfach ein gutes Gefühl dafür, bei wem ich wie weit gehen kann. Manchmal sieht man so Typen und merkt direkt, okay, da gehe ich wieder. Das ist keine gute Idee. Und dann drehe ich auch um und gehe. Weil ich will ja keinen Stress. Ich finde es nur lustig, nachts mit Leuten zu reden. Also 80% der Leute springen auch lustig drauf an und man lernt die da kennen, hat eine lustige Zeit. Ich weiß nicht, die Zuhörer können sich wahrscheinlich gerade nichts drunter vorstellen. Man ist zum Beispiel nachts und geht auf der Straße, startet einfach ein Gespräch. Das reicht schon, um manche Typen aggressiv zu machen. Manche laufen, ich weiß nicht, ob Frauen können das wahrscheinlich genauso nachvollziehen, weil da ist es dann vielleicht nicht auf Stress aus, sondern die wollen die dumm anmachen. Es gibt Typen, und zwar viele, die laufen nachts rum, um Stress zu suchen. Und die springen dann auf alles an. Und manchmal gerate ich aus Versehen an die. Ja. Weil ich gehe mal gern nachts zu Leuten und starte irgendein random Gespräch.
0: Ja.
1: Aber nicht im Sinne von, ich beleidige die, sondern ich sage, ey, woher kommt ihr? Keine Ahnung.
0: Ja.
1: Und da fängt es bei manchen schon an, dass die dann...
0: Soll ich dir mal was sagen?
1: Dass die dann Stress wollen. Und dann braucht man halt dieses gute Gefühl, ob die ernsthaft Stress wollen oder ob man die so ein bisschen verarschen kann und so lustig sein kann. Weil ich finde es sehr amüsant.
0: Das ist nicht mehr so, aber wenn wir jetzt gerade schon drüber reden, das ist nicht mehr so. Aber es gab mal eine Zeit, da erinnere ich mich, dass ich oft hinter dir hergelaufen bin. Ich habe weniger getrunken als du, weil ich in der Phase auch eh nicht viel trinken wollte. Und ich habe mich literally bei Leuten entschuldigt, die du quasi so leicht angepöbelt hast, weil die literally auch sauer waren. Und ich habe mir zu dem Zeitpunkt gesagt, ich will nicht selber betrunken sein, weil ich nicht so sein möchte wie du zu dem Zeitpunkt.
1: Hä, was habe ich da gemacht?
0: Nee, also du hast ja einfach quasi so gepöbelt, aber in meinen Augen damals ohne Gefühl dafür, wann die wirklich Stress machen.
1: Ich kann ja mal sagen, als die einmal Stress gemacht haben, damit man ein Gefühl dafür kriegt. Ich will nicht, dass die Leute denken, ich bin so ein Pöbler, weil pöbeln ist eigentlich das falsche Wort. So, man läuft nachts über ein Festival und dann sind wir zu dritt und da sind dann zwei Typen und dann manchmal stellen wir uns dann so vor die und winken einfach und lächeln. Keine Ahnung, sowas.
0: Wer ist wir nochmal?
1: Ich. Aber einfach so, man denkt sich nichts dabei. Es ist so, also das hört sich... Einfach, weil es nicht in der Situation ist, jetzt ein bisschen komisch an. Aber einfach so, man geht dann zu denen und winkt denen einfach zu. Sowas meine ich. Das ist ja nicht pöbeln. Wir nennen es pöbeln, weil irgendein Wort braucht man dafür.
0: Also,
1: aber das reicht
0: schon. Beschreib doch mal die Situation. Da sind 11 Jungs mit Bauchtasche, ne? So, 11.
1: Mit Bauchtasche ist crazy zu beschreiben.
0: 11 Jungs mit Bauchtasche und Gucci-Kappe, ja? Auf diesem Festival. Die stehen da am Rand. Hannes voll besoffen. Löst sich von der Gruppe an, stellt sich vor den Typen, der aussieht wie der Groupleader, schaut ihn erstmal 5 bis 10 Sekunden an, ohne was zu sagen. Und er schaut seine Jungs an, er war richtig verwirrt, Digga. Er hat nichts gecheckt, Bro. So, und er war safe nüchtern. Und dann, Hannes macht so ein Lächeln, für alle, die Videopodcasts anhaben, und winkt ihn so zu. Und er aber sagt immer noch nichts. Und der Typ fragt halt so, Digga, was ist los mit dir und so. Und er so bleibt einfach noch so stehen. Dann Hannes will so weggehen von dem, 2 Schritte weg von dem, kommt der von hinten, Digga, und packt ihn.
1: Digga, ist mir egal, was du sagst. Zu einem Typ zu gehen, ihn anzulächeln und zu winken, ist kein Grund, ihn zusammenzuschlagen.
0: Mm-mm.
1: Also deswegen meine ich quasi, die meisten Leute springen dann drauf an, dann startet man ein Gespräch. Mm-hmm. Das Winken hört sich jetzt auch goofy an, ich wink nicht immer. Also ich weiß nicht, wie ich es beschreiben kann, aber irgendwas, was halt passt in dem Moment. Ich habe da schon ein Gefühl für... Und da wollte ich so Hi sagen oder was weiß ich und hab dann gemerkt, okay, sind die Falschen. Das, was ich vorhin gesagt habe. Und dann bin ich auch zurückgegangen und bin weggelaufen. Und ich sage, jeder normale Mensch, der keine Probleme hat, rennt dann nicht zu 11 dem hinterher, hebt den hoch und klatscht den gegen die Wand.
0: Ja,
1: also nicht mein Fehler in meinen Augen. Nicht mein Fehler.
0: Ja, also du hast ja recht, dass du im Recht bist, dass man, das, was du sagst, ist nie beleidigend. Also du machst nie irgendwas beleidigend.
1: Null oder
0: also
1: disrespectful.
0: Und man muss auch sagen,
1: ich fasse niemanden an, ich beleidige niemanden.
0: Es sind auch nicht Frauen, also du gehst nur auf Männer. Das muss man auch sagen an der Stelle.
1: Stimmt, das ist voll wichtig, ja.
0: So, also das muss man erstmal klarstellen. Aber trotzdem,
1: stimmt, Digga, das haben wir doch gar nicht gesagt.
0: Ist es ja nicht deine Aufgabe quasi, der moralische Kompass zu sein, der dann Leuten sagt, ihr dürftet euch eigentlich gar nicht so arschig mir gegenüber verhalten, sondern eher so quasi...
1: Nee, da gehe ich gar nicht mit. Eine Person zusammenzuschlagen, weil sie 5 Sekunden einen angelächelt hat. Nein, nein, aber auch moralischer Kompass. Ich finde das einfach nicht legit. Das ist wie, wenn ich jetzt über die Straße laufe und einer schlägt mich, weil ich ihm nicht gefalle. Das ist nicht mein Problem. Das ist nicht meine Schuld und ich muss mich dafür nichts entschuldigen oder rechtfertigen.
0: Nee, aber quasi die Wahrscheinlichkeit, dass du von einem betrunkenen Typen halt mit dem Stress hast, ist halt wesentlich höher, wenn du ihn halt in irgendeiner Form und Weise...
1: Also ich sage, sie ist sehr gering, weil es in meinem ganzen Leben einmal passiert ist. So, ich kenne viele Freunde, die schon einmal...

0: nötig Stress hatten. Ja. Ich sage, es war einfach Pech. Also,
1: ja, ja.
0: Ich finde, dass das erst einmal passiert, ist voll legit.
1: Also, ich glaube, es ist halt einmal passiert, weil du halt unter anderem Freunde mit dir hast, die deeskalativ sind. Aber es ist nicht mehr so krass. Es ist nicht mehr so krass. Es gab mal eine Phase, da habe ich mir gedacht, Alter.
0: Digga, ich habe Angst, dass die Leute, die den Podcast hören, denken, ich bin der größte Vollidiot. Es ist nicht. Es wirkt, glaube ich, so, als ob ich. Ich bin ganz normal. Also, ganz normal in der Gruppe. Alle zwei Abende gehe ich vielleicht random mal zu irgendjemandem hin. Aber nicht, dass ihr denkt, ich bin so ein. Ja, so ein Weirdo. Ja, okay.
1: Gab es bei dir mal so Mobbing in der Klasse?
0: Nie. Ich habe noch nie in meinem Leben Mobbing miterlebt, würde ich sagen. Krass. Ich war auf einer hochbegabten Schule.
1: Mhm.
0: Ich glaube, das hatte viel damit zu tun, weil der hochbegabte Zug auf meiner Schule, das sind, glaube ich, die Menschen, die eigentlich quasi normalerweise gemobbt werden würden.
1: Ja.
0: Und deswegen gehen sie auf extra so eine Schule, auf der viele von ihrer Sorte quasi sind.
1: Ja, ja.
0: Und da war dann irgendwie auch, es war einfach so eine harmonische Stimmung. Also keiner wurde gemobbt und es gab echt komische Leute bei uns.
1: Mhm.
0: Also es gab Leute bei uns, wo ich sagen würde, holy shit, werdet ihr auf irgendeiner anderen Schule, ihr würdet in eurem Leben nicht mehr froh werden.
1: Bro war der Mobber.
0: Nein, nein, aber das kann man ja so sagen.
1: Ja, ja,
0: man,
1: ja, ja.
0: Ich sag das ja nicht negativ, aber die waren einfach schon anders.
1: Ja, ja, check
0: so, it. Es waren auch einfach viele, die anders waren. Und dadurch, dass es aber so viele waren, war es irgendwie eine harmonische Stimmung. Und auch in der Grundschule würde ich sagen, ich war so auf übel der deutschen Grundschule mit so, wo alle so super, nicht streng, aber so, da wurde drauf geschaut, wenn jemand gemobbt worden werden würde.
1: Mhm.
0: Also ich würde echt sagen, ich habe nie Mobbing mitgekriegt, auch jetzt in meinem Erwachsenenleben.
1: Ja,
0: aber ich habe es natürlich von vielen gehört. Aber ich glaube, Mobbing ist generell irgendwie schwierig. Ich glaube, es gibt viele, die gemobbt werden, die das gar nicht so wahrnehmen oder erst später.
1: Mhm.
0: Und dann gibt es, glaube ich, viele, die eigentlich nicht gemobbt werden, aber sagen, sie wurden voll viel gemobbt und sich so ein bisschen in die Opferrolle zu stellen.
1: Mhm.
0: Also ist nur meine, von dem ist meine Wahrnehmung.
1: Mhm.
0: Bei dir?
1: Bei mir gibt es immer Mobbing. Immer.
0: Ja, hast du mal gemobbt?
1: In jeder Klasse. Ich hab mal gemobbt.
0: Ja, Mobben ist
1: und, ich,
0: so lustig,
1: und auch daran erinnere ich mich ziemlich klar. Wenn ich über diese Themen spreche gerade, habe ich immer viele klare Erinnerungen. Es gab einmal in meiner Grundschule, ich weiß nicht, was da los war, gottlose Klasse gehabt mal. Die eine Lehrerin wurde gemobbt zu einem Level von...
0: Lehrerin?
1: Ja.
0: Oh, Digga, das tut mir immer richtig leid.
1: Die wurde richtig gemobbt und es war halt so eine... Es war so eine Süße, Digga. Und ich fand das so falsch.
0: Alter, die Arme.
1: Also den moralischen Kompass habe ich da entwickelt. Und jetzt zu dem Mal, wo ich gemobbt habe, er hatte halt lange Haare, er war halt Minecraft, er hatte halt einen eigenen Server und so, was damals voll krass war.
0: Okay.
1: Er war halt ein Geek, so. Und es wurde sich halt immer über ihn lustig gemacht, mäßig. Und irgendwann habe ich auch mal so seinen Mobbing-Spitznamen quasi einmal zu ihm gesagt. Und dann hat er gesagt, hat er mich rausgenommen. Und ich weiß nicht, warum mich. Und er nimmt mich raus zur Seite und sagt, ey, ich fand das nicht cool von dir. Und dann habe ich drüber nachgedacht. Ich so, tut mir leid, ich fand es auch nicht cool von mir. Und er so, ich verzeihe dir, aber ich, eins zu eins diese Worte, aber nicht nochmal. Dieses nicht nochmal.
0: Ja, und bei allen anderen hat das sich gefallen lassen.
1: Nee. Also er hat sich bei, er wurde von allen gemobbt. Ich bin dann kurz mit aufgesprungen und habe ich aber gecheckt, hey, das bin nicht ich. Und das hat er irgendwie auch gesehen. Und diese Worte.
0: Das ist aber irgendwie ein bisschen absurd, oder?
1: Diese Worte, nicht nochmal. Habe ich schon 10.000 Mal dran gedacht in den letzten 10 Jahren. Irgendwas an diesem, wie er gesagt hat, ich verzeihe dir aber nicht nochmal.
0: Das hat mir, das ist ja eigentlich gut von ihm.
1: Das hat mich so verändert, weil ich finde so, es war so übelst dieser, ich hab gedacht, er ist Jesus, Digga. Ich beleidige ihn da zusammen mit anderen, Digga, und dann kommt er zu mir und sagt, es ist okay, Jeremy, aber mach es nicht nochmal. Und ich finde es so krass irgendwie. Und seitdem, Bro, bin ich so anti-Mobbing gewesen. Ich habe es auch immer versucht zu unterbinden. Auch ich hatte dann auch Freunde danach noch, die selber auch einen Dude so close for Mobbing, war das auf jeden Fall so. Und ich habe immer gesagt, so, ich finde das nicht so cool. Und ich habe mich dann auch davon distanziert. Obwohl das nicht so einfach ist. Leute denken quasi immer, es ist so, es ist schon schwierig, auch wenn du in einer Freundesgruppe bist, die alle irgendwie sich über eine Person lustig machen, sich dann so, Jungs, ich finde es jetzt nicht lustig.
0: Vor allem in dem Alter, da ist man ja noch nicht so, ich sag mal, charakterstark.
1: Ja, ja.
0: Und ich glaube, wenn ich an meine Zeit zurückdenke, wäre ich in so einer Gruppe und die Gruppe wäre die Coole und die mobbt einen Typ, dann ist ja so ein bisschen, man muss sich entscheiden. Springt man mit auf oder ist man der Gemobbte? Und in dem Alter ist, glaube ich, also erstens auch einfach gefährlich, dann umzuswitchen, weil man da ja auch irgendwie an sich selbst denken muss. Kommt natürlich immer auf die Gruppe an und wie stark das Mobbing ist, aber ist echt schwierig. Ich finde, es ist einfach ein Erziehungsthema. Also ich würde gar nicht den Kindern unbedingt die Schuld geben. Ich finde, man muss als Elternteil da ein bisschen drauf schauen. Auch wenn sein Kind so der Mobber ist, man kann einfach mit dem reden. Ich hatte mal zum Beispiel mit, da war ich, keine Ahnung, da erinnere ich mich voll gut an zweite, dritte, vierte Klasse. Da hat irgendein Elternteil von einem Freund von mir sich bei meinen Eltern nicht beschwert, aber mal mit denen geredet und gesagt, irgendwie, wie ich ein oder zwei Freunde behandle, ist nicht so gut. Mhm. Ich weiß nicht, dass ich die geschlagen habe oder so, aber einfach so, wahrscheinlich nicht so respektvoll einfach. Da war ich 6 oder 7. Und dann haben meine Eltern mit mir geredet, haben mir das gesagt und haben gesagt, das geht so nicht und ich kann so nicht mit Leuten umgehen und so. Das hat auch voll was geändert. Ich erinnere mich bis heute, ich habe da immer dran gedacht. Mhm. Und ich glaube, manche Eltern lassen ihre Kinder einfach alles machen. Mhm. Wir haben letztens so einen Typ getroffen am Bahngleis, der war übertrieben laut und hat alle, der hat, also die, der kannte mich dann auch, hat mich übel angemacht, hat den Verkäufer von der Brezel übel angemacht, hat rumgeschrien, hat laut TikToks geguckt, hat alle angequatscht, aber auf so eine bisschen respektlose Art. Mhm. Und die Eltern standen nebendran.
1: Ach, ein Kind.
0: Ein Kind, der war 12, 13. Ach,
1: das und hat die, man nicht rausgehört.
0: Nee, ein Kind, genau. Mhm. Und die Eltern, das sehe ich voll oft, und die Eltern standen nebendran und haben den machen lassen. Mhm. Die haben nie gesagt, sei mal leiser. Die haben nie gesagt, so kannst du nicht mit denen reden. Das ist... Es war richtig absurd. Mhm. Und wenn du so aufwächst, dann finde ich, kann man dem Kind auch keinen Vorwurf machen. Also die Eltern sind ja die, auf die man hört. Ja, wenn die dir immer das Gefühl geben, das geht, dann...
1: Ich glaube, auf der anderen Seite ist es so schwierig, manchmal als Elternteil oder auch als Lehrer da durchzublicken.
0: Quasi, safe, wer aber man kann, ich finde, man muss es halt versuchen. Also klar, du kannst, es gibt Kinder, da dringst du einfach nicht durch, die gehen ihren eigenen Weg, die lassen sich nichts sagen, aber... Ich würde sagen, die meisten, wenn du da als Eltern im frühen Alter eine Ansage machst, dann hören die da schon drauf.
1: Ja, das stimmt.
0: Aber ja.
1: Ich habe so einen Tag lang Mobbing erfahren in diesem Landschulheim, von dem ich gerade erzählt habe. Und es ist einer der schlimmsten Tage meiner Kindheit. Und wenn ich jetzt darüber nachdenke, dass es Menschen gibt oder Kinder, die aktuell in einer Situation sind, wo jeder Tag in die Schule gehen so ist, wie für mich dieser Moment, Digga, das ist die Hölle auf Erden. Es ist wirklich schlimm.
0: Ja.
1: Und ich glaube, es ist auch auf eine Art prägend, die nicht... Das löst Schaden aus, das können Mobber gar nicht verstehen. Die machen das aus Spaß. Aber was die dabei auslösen, ist so viel mehr als nur so, ja, du hast jetzt 2 schlechte Schuljahre.
0: Das ist so schade, weil die Mobber kriegen eigentlich gar nichts davon. Deren Leben ändert sich gar nicht so.
1: Ja.
0: Aber es löst so viel irreparablen Schaden.
1: Alter, oh. Irreversible. Ja. Wenn ihr gerade in der Situation seid, in der ihr euch fühlt, als würdet ihr gemobbt werden, oder auch wenn ihr euch generell nicht so wohl fühlt in der Situation mit eurer Freundesgruppe oder in eurer Klasse, wir haben euch was in die Bio verlinkt, da könnt ihr mal draufklicken und dann könnt ihr mal vielleicht auch Hilfe suchen.
0: Oder ihr schreibt uns auf Instagram, dann machen wir denen eine Ansage.
1: Das wäre zu cool.
0: Das wäre mal cool, ja.
1: Ja, okay. Ey, wenn ihr
0: erst... Holen wir die so von der Schule ab im Cabrio.
1: Ey, aber missbraucht das jetzt nicht, ja? Nur wenn es wirklich so ist, ja? Ich glaube, mein Bruder muss sich jetzt keine Sorgen mehr machen um die Aura in seiner Schule. Ich habe einen kleinen Bruder und das ist, weil er hat gesagt, Jeremy, kannst du mich bitte abholen und so. Und ich habe halt nicht verstanden, was das für ihn so bedeutet, dass ich ihn halt von der Schule abhole. Und er hat dann so allen in der Schule erzählt, ja, also alle wissen halt schon so, dass er rumerzählt, dass sein großer Bruder Jeremy ist. So.
0: Ne? Ja, aber das ist so cool.
1: Das glaubt ihm halt keiner, ne, weil alle spielen da unsere App und so und jeder kennt uns natürlich, schaut unsere Videos und dann komme ich da so hin, so ich bin da extra noch ein bisschen gejoggt, weil ich wollte nicht zu spät sein, komme ich da hin, Digga, 100 Kinder sind da vor dieser Schule, also ernsthaft, und dann richtig so, what, fuck, schneidet den Nahen raus, wow, das ist ja wirklich dein Bruder.
0: Also das ist wie so ein Film, wo man immer sagt, ich kenne den, oder das ist mein Bruder, die haben es ja safe nicht geglaubt.
1: Ja, ja, und dann so voll viele Fotos gehabt. Und mein Bruder so, wirklich so, war die ganze Zeit so nonchalant.
0: Stimmt, wie war der drauf? Ich kann mir den gar nicht vorstellen.
1: es war so funny. Er war so richtig so nonchalant, so, ah, okay, ja.
0: Echt, war er so cool?
1: Er war cool.
0: Hat er dir Hallo gesagt?
1: Er war cool, aber er war auch so ein bisschen so, glaube ich, so amazed halt so von der Situation. So, er war so,
0: wie hast du ihn begrüßt? Hast du ihm so die Hand gegeben oder warst du mit dem Auto?
1: Ich meine, mein Bruder ist ja deutlich kleiner als ich. Ich nehme mal dem seinen Kopf so und dann drücke ich ihn gewaltsam gegen meinen Bauch. Ja, so, weißt du, was ich meine?
0: Ja. Ja, Digga, wie kann man das so formulieren? Aber ja.
1: Was hast du gesagt? Also, nee, ich nicht mit dem Auto, sondern wir sind so zu Fuß gelaufen. Okay. Und wir haben auch, die sind noch alle so mitgelaufen und so halt.
0: Holy shit, das ist schon cool. Ich hätte gern ein kleines Geschwisterkind.
1: Er hat generational Aura jetzt. Outrageous Taste mit Hannes und Jeremy. Lass mal beim Thema Schule bleiben. Der schlimmste Mundgeruch, den ich jemals gerochen habe.

0: habe, ist der Lehrermundgeruch, wenn der gerade einen Kaffee getrunken hat in der Pause.
1: Ja?
0: Hast du es mal erlebt?
1: Nee.
0: Digga, es ist... Ich weiß nicht, ich hoffe, einige checken das jetzt hier. Digga, wenn sich der Lehrer nach vorne lehnt und der redet da über deinen Sheet, was du auf deinem Platz liegen hast. Digga.
1: Also ich kann es mir mies vorstellen, aber ich habe es nie erlebt. Dafür hatten wir eine Lehrerin, die war relativ jung,
0: mhm,
1: und die hatte immer einen BH an. Einen schicken BH,
0: aha,
1: und immer so ein übel, also ein Oberteil, was so voll lose ist.
0: Ja.
1: Das ist so oversized.
0: Ja.
1: Und die kam dann immer zu meinem Tisch und hat sich immer so vorgebeugt, so wie Lehrer das machen, wenn sie auf das, ja, Papier gucken. Und ich habe immer gerade ausgeguckt und habe ihr immer, also ich war so überfordert, ich war da ja ein kleiner Schüler.
0: Ja.
1: Und ich wusste einfach nicht, was ich machen soll, weil das T-Shirt hing so locker einen halben Meter auf.
0: Ja, ja.
1: Das heißt, sie war einfach quasi nackt immer vor mir.
0: Aber halt kein BH, doch.
1: Doch, aber halt so ein BH halt, ja, so einen kleinen BH, der so viel, ja, zeigt und so. Und ich war immer so überfordert. Ich konnte so gar nicht reden und ich habe halt immer versucht, übel wegzugucken, aber ich konnte nicht. Weil, ja, ich musste dann so nach rechts gucken, weil sie halt so vor mir war und sich vorgebeugt hat. Das war mein Mundgeruch-Moment.
0: Ey, du hast das gerade in
1: mir getriggert. Aber es war mir mal richtig unangenehm.
0: Du hast gerade was in mir getriggert. Ich erinnere mich an auch so einen Moment und ich habe einmal den Nippel gesehen von meiner Chemielehrerin.
1: Wie?
0: Ja, ja.
1: Warum?
0: Die hat sich auch so vorgebeugt, die hat ja auch sowas locker.
1: Die hatte keinen BH an.
0: Ich war, vielleicht doch, aber der saß auch gar nicht, glaube ich. Also, die war...
1: Wie? Also was erinnert man?
0: 50 plus, aber so, ich weiß, dass ich ihren Nippel gesehen habe.
1: Okay.
0: Und ich fand das so krass, ja.
1: Ja, ist auch krass. Also ich meine das auch nicht quasi positiv, sondern ich war voll überfordert. Ich habe mich fast ein bisschen unwohl gefühlt.
0: Ja, ja.
1: Ja. Ich hatte mal Angst, wenn sie zu meinem Tisch kam.
0: Kennst du so Dokus von, wo so Menschen in Deutschland vor so 30 Jahren geredet haben?
1: Ja.
0: Oder so
1: Strafenfragen.
0: Ja, genau, ja, die Strafenfragen. Findest du auch, die reden so schlau?
1: Ja.
0: Also die reden so sehr gewählt, keine Amps, schöne Satzbau.
1: Ja.
0: Die Menschen haben damals besser geredet, aber die sind dümmer gewesen. Ich finde, was die sagen, hört sich schön an. Ich finde es immer so inhaltslos und dumm, was die gesagt haben.
1: Ja, ich frage mich manchmal, ob das einfach nur in der Zeit liegt. Also, wird man in 40 Jahren zu uns gucken, man hört dich reden und du sagst, Digga, ich habe literally hier, basically, Digga. Und die denken sich, Alter, das war, die haben sich sehr eloquent ausgedrückt.
0: Ich sage, das ist so.
1: Ich sage nicht.
0: Ich sage, die Sprache wird immer schlechter von der Qualität, aber quasi die Menschen werden trotzdem, die Menschheit wird trotzdem immer schlauer. So, oder zumindest die Innovation bringt uns dazu, quasi intelligenter zu sein.
1: Ich würde auch sagen, wenn man jetzt Kafka oder Goethe liest von damals, hört sich das einfach krasser an als die Bücher jetzt, die Literatur.
0: Ja.
1: Aber ich,
0: genau,
1: ich lese auch nicht die Literatur von jetzt, deswegen kann ich das nicht so genau sagen.
0: Man muss ja sagen, das waren schon auch zwei Vorreiter. Aber ja, also generell ja, absolut.
1: Ich finde aber, Englisch zum Beispiel, ich finde, deren Wortschatz ist nicht so hoch und das hört sich nicht so smart an wie gutes Deutsch.
0: Ja.
1: Aber Kinder, die Englisch reden, finde ich, hören sich viel schlauer an als Kinder, die Deutsch reden.
0: Ja,
1: ich höre immer Kinder Englisch reden und ich denke, die hören sich an wie ein erwachsener Mensch, wenn die reden. Und bei Kindern gar nicht. Aber wenn ich dann Erwachsenen zuhöre beim Englisch reden, denke ich, Alter, deren Wortschatz ist viel kleiner. Die benutzen ja immer dieselben Wörter, das Deutsch viel... viel besser. Das finde ich irgendwie weird.
0: Ich hatte das mal eine Zeit lang, dass ich immer gedacht habe, Menschen, die Englisch sprechen, sind einfach intelligent. Einfach nur, weil ich wollte immer Englisch sprechen und wenn jemand bei uns gut Englisch gesprochen hat, dann war der immer intelligent.
1: Ja.
0: Und dann habe ich Englisch sprechende Leute gehört oder gesehen und dann waren die quasi die Intelligenten.
1: Ja, check ich.
0: Ja. Die Farben Rot und Blau gehören irgendwie zusammen, sind aber super hässlich zusammen. Ich finde, Rot und Blau passt null zusammen. Farblich. Aber es wird oft zusammen irgendwie gesehen.
1: Ich würde sagen, es wird nicht so super assoziiert zusammen.
0: Mhm.
1: Ich würde aber auch sagen, es passt nicht so super gut zusammen. Ich finde, es sind einfach zwei Farben, die ab und zu kombiniert werden und auch nur ganz okay zusammenpassen.
0: Sag mal eine andere Farbkombination.
1: Wie meinst du?
0: Sag mal eine Farbkombination, die irgendwie...
1: Weiß-Schwarz.
0: Okay, Weiß-Schwarz finde ich legit. Finde ich auch eine geile Farbkombination.
1: Gelb-Schwarz.
0: Kenne ich nur von Dortmund.
1: Voll viel. Soll ich dir jetzt einfach alle Farben nennen?
0: Nee, einfach mal so.
1: Grün-Rot auch ab und zu.
0: Aber ich finde so Blau-Rot ist irgendwie schon so, hat an sich eigentlich voll die hohe, den hohen, das hohe Ansehen.
1: Weiß-Rot.
0: Ja, ich finde so Weiß und Schwarz zählt.
1: Weiß-Blau.
0: Ja, Weiß-Blau ist nicht schlecht, ja. Aber gut.
1: Ja, keine Ahnung. Ich sehe also, jetzt nicht so oft Leute rumlaufen mit einer blauen Hose und einem roten Oberteil.
0: Vielleicht ist es nur in meinem Leben prägend gewesen. Ich

0: finde immer Rot und Blau war irgendwie was, das zusammengehört.
1: Also
0: ein
1: bisschen checkig.
0: Ich fand's nie geil.
1: Ja, ja, also dass ich es nicht geil finde, da gehe ich mit.
0: Ja.
1: Ich hab's jetzt aber auch nicht so oft zusammen. Es gibt da manchmal, ja doch, doch, bisschen checkig sogar.
0: Aha.
1: Zum Beispiel so an Karneval, die Kasper-Outfits und so, die sind dann oft so rot-blau gestreift.
0: Ja.
1: Oder Barcelona.
0: Ich will das einfach kurz, ist kein Take, was ich jetzt erzähle, aber es ist irgendwie prägend für mich. Wir haben einen Kollegen, wir sind mit dem Auto gefahren, er zieht seine Schuhe aus, so, es ist ein sehr heißer Tag, und er setzt seinen Fuß, er sitzt vorne und er setzt seinen Fuß auf die Klimaanlage, die mit voller Kraft an diesen Fußgeruch ins Auto reinpustet.
1: Habe ich auch schon gemacht.
0: Was? Warum?
1: Ich glaube, der Kollege denkt, seine Füße stinken nicht, weil mit dem Kollegen habe ich gestern auch Fußball geschaut und er hat dasselbe gemacht. Auch einfach Füße ausgezogen und sie so hochgelegt auf Podest vor mir. Ich finde so, Schuhe ausziehen kann man nur machen, wenn man sich ganz sicher ist. Ich habe geduscht, ich habe frische Socken und es stinkt nicht.
0: Ja, das stimmt.
1: Und zum Beispiel auch ich achte da immer drauf. Ich würde niemals vor anderen Leuten meine Schuhe ausziehen, wenn ich nicht wüsste, ich habe gerade eben geduscht und habe frische Socken.
0: Ja.
1: Ja.
0: Ja, nee, ich sehe jetzt auch. Also, ich bin normalerweise ja eher so dreist, was sowas angeht. Aber bei sowas wie Schuhe ausziehen und Socken und so, bin ich echt so. Da muss schon alles stimmen.
1: Ja.
0: Ich denke ab und zu mal, dass ich so kulinarisch auf jeden Fall schon mich gebildet habe. Ich habe schon alle möglichen Sachen probiert. Ich habe schon ganz viele verschiedene Sachen gekocht. Und ich denke dann immer, irgendwie. Ich gehe davon aus, ich kann nichts mehr essen, was mir jetzt besser schmeckt als ein Burger. Und jetzt habe ich im Restaurant eine Soße bekommen, das ist die Chimichurri-Soße. Schon mal gehört?
1: Ja.
0: Aber ich habe es auch schon mal gehört.
1: Okay.
0: Aber ich habe es nie probiert. Und ich esse diese Soße und ich habe gedacht, das ist ein Pesto, weil es so aussieht wie Pesto. Und es war der leckerste Scheiß, Bro. Es war wirklich eine Soße, die will man immer essen, zu allem.
1: Jetzt will ich sie auch probieren. War die rot?
0: Nee, grün.
1: Grün, hast du gerade gesagt.
0: Grüne Soße. Und das lässt mich daran glauben, es gibt noch so viel Essen auf der Welt, was ich nicht probiert habe, was mir auch besser schmeckt als ein motherfucking Burger.
1: Da mache ich jetzt einen Gegentake zu.
0: Okay, let's go.
1: Egal, welche Soße ich esse, egal wie schick und teuer sie ist, am Ende des Tages finde ich Ketchup immer die beste Soße der Welt. Und egal, welches Essen ich esse, egal wie teuer, egal wie viele Gänge, egal wie viele Sterne, ein guter Burger finde ich am Ende immer am besten. Das sind meine beiden kulinarischen Takes. Am Ende kommt alles zurück auf Ketchup und am Ende kommt alles zurück auf Burger oder Pizza.
0: Boah, also ich glaube, ich werde, wenn ich jetzt wirklich einige Küchen ausprobiere, in irgendeinem letzten Dorf in Mexiko noch eine Speise finden, wo ich sage, fuck, das ist es.
1: Und ich sage dir, wenn du morgen auf dem elektrischen Stuhl sitzt und du hast eine Mahlzeit, du wirst nicht diese Speise bestellen, sondern einen Burger mit Ketchup und Pommes.
0: Und ich sage dir, das stimmt nicht. Weil ich weiß, dass mein absolute Nummer 1 DNA von Lebensmitteln, die zusammengehören, die mir mit Abstand am besten schmecken, ist Bruschetta. Digga, ich lass mir da auch nicht reinreden. Bruschetta,
1: okay,
0: ist
1: also
0: für
1: ich
0: mich
1: dachte, du sagst jetzt das Special-Gericht. Weil ich sehe das schon so kommen, Digga. Wir werden beide hingerichtet. Du bestellst dein Special-Gericht, ich bestell meinen Burger. Du sitzt da so, du guckst rüber zu mir.
0: Hast du noch ein bisschen?
1: Du siehst meinen Burger und denkst dir so, fuck.
0: Nein.
1: Aber Bruschetta, das stimmt, das hat er schon oft gesagt.
0: Und ich sage...
1: Das ist ein crazy... Sorry, dass ich dich unterbreche.
0: Bitte.
1: Aber sein Lieblingsessen, nicht Snack oder so, sondern Lieblingsgericht ist Bruschetta. Das ist einfach ein Baguette mit Tomaten. Das finde ich psychopathisch.
0: Du kannst halt... Das ist halt für mich so... Das sind einfach Dinge, die so zusammengehören. Eine Bruschetta, eine gut gemachte Bruschetta mit einem schönen braunen Rand. Das ist einfach...
1: Ja, das ist ja auch nice für Leute, die das mögen, aber ich finde, das ist kein Lieblingsgericht.
0: Aber das ist mir egal.
1: Ja, das ist also, auch nur dein.
0: Also ich meine, so, wir sind halt so westlich geprägt, was Küche angeht. So andere haben auch andere Lieblingsessen. In Asien.
1: Nein, ich check das schon. Für mich ist das halt einfach kein Gericht. Für mich ist es ein Snack,
0: ja,
1: eine Vorspeise.
0: Das ist mir scheißegal. Das ist mir echt scheißegal.
1: Wie wenn ich so sage, mein Lieblingsgericht sind Nachos. So.
0: Nee, nein, ich sag vielleicht nicht mal mein Lieblingsgericht, aber es ist für mich die beste DNA an Essen,
1: ja,
0: die zusammenkommen kann. Und ich esse auch, und da bin ich gleich schon wieder sauer. Weil ich habe auch als Kind damals schon immer Tomate, Mozzarella, Basilikum,
1: das sagen jetzt viele, ja.
0: Als ganze Mahlzeit.
1: Ja.
0: Das ist ja theoretisch auch eine Vorspeise.
1: Ja, ja, ich kann, das ist dein Lieblingsgericht, kann ich nichts gegen sagen. Du sitzt dann auf dem Henkers Mahlzeit.

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1: Um 0 Uhr mit Marc Geißler. Nach dem Tod des tatverdächtigen Attentäters vom Christopher Street Day in Berlin geht Bundesinnenminister Dobrindt von keiner weiteren Gefahr aus. Das sagte der CSU-Politiker im ARD-Brennpunkt. Aus der Hauptstadt berichtet Jakob Mayer.
2: Der Tatverdächtige wurde am Abend bei einem Polizeieinsatz in einer Kleingartenanlage in Berlin-Spandau tödlich verletzt. Dobrindt verwies auf ein hohes Maß an Straftaten des Mannes und nannte es unverständlich, dass eine Haftstrafe gegen ihn auf Bewährung ausgesetzt wurde. Dem werde detailliert nachgegangen. Die Bundesanwaltschaft hat die Ermittlungen übernommen. Der Tatverdächtige soll am Samstagabend mit einem Transporter am Rande des Christopher Street Day in eine Menschenmenge gerast und danach mit einer Stichwaffe auf Passanten losgegangen sein. Dabei wurde eine Frau getötet. 29 Menschen wurden teilweise schwer verletzt. Sie sind außer Lebensgefahr.
1: In Südwesteuropa kämpfen tausende Einsatzkräfte weiter gegen die schweren Waldbrände. Bisher wurden in Frankreich und Spanien mehr als 300.000 Menschen in Sicherheit gebracht. Die Chefin des spanischen Katastrophenschutzes sprach von einem, so wörtlich, Feuermonster. In Frankreich breiten sich die Flammen in der Nähe von Bordeaux aus. Derzeit sind sie 15

0: Kilometer von der Stadt entfernt. Allein in der dortigen Umgebung wurden mindestens 240 Häuser zerstört. Der baden-württembergische CDU-Politiker Bilger soll neuer Bundesverkehrsminister werden. Das hat Regierungssprecher Cornelius der Deutschen Presseagentur gesagt. Der bisherige parlamentarische Geschäftsführer der Union-Bundestagsfraktion löst damit Patrick Schnieder ab. Dieser hatte gestern selbst um seine Entlassung gebeten und von einem unwürdigen Zustand gesprochen. Dass er gehen muss, stand schon seit Freitag im Raum. Kanzler Merz hatte sich bislang aber nicht dazu geäußert, weil es keinen Nachfolger gab. Der Generalsekretär der rheinland-pfälzischen CDU, Steiniger, lobte Schnieders Entscheidung am Abend und sagte, dieser Schritt zeuge von absoluter Größe. Tennisspielerin Tamara Korpatsch hat bei ihrem Heimturnier in Hamburg einen besonderen Erfolg gefeiert. Die 31-Jährige gewann am Roten Baum ihren zweiten Titel auf der WTA-Tour. Im Finale setzte sie sich mit 6:3 und 6:3 gegen die Ungarin Anna Bonda durch. Damit verbessert sich die Hamburgerin auf Platz 45 der Weltrangliste und ist jetzt auch wieder Deutschlands Nummer 1. Das Wetter für Deutschland in der Nacht wechselnd bewölkt. Hier und da weht auch mal ein kräftiger Wind. Im Norden und im Süden sind auch mal öfter Schauer unterwegs. Die Tiefstwerte 20 bis 12 Grad. Der Start in die neue Woche zeigt sich vor allem in der Osthälfte ziemlich bewölkt. Im Tagesverlauf bleibt es dann aber meist trocken. Sonne und Wolken sind auch mit dabei. Höchstwerte 19 bis 28 Grad. Am Dienstag vor allem in der Mitte und im Süden viel Sonne. Ja, und dann wird es auch wieder wärmer bei 22 bis 33 Grad. Und noch die Zeit, es ist gleich 0:03 Uhr.
1: Die junge Nacht, wir schauen auf die Straßen. Die A7 Ulm Richtung Würzburg ist im vierten Grundtunnel wegen technischer Probleme in beiden Richtungen gerade gesperrt. Die A40 Duisburg Richtung Essen ist zwischen Mülheim-Winkhausen und Dreieck Essen-Ost wegen Bauarbeiten bis Donnerstag in beiden Richtungen gesperrt. Und die A63 Kaiserslautern Richtung Mainz ist zwischen Dreieck Kaiserslautern und Sembach wegen einer Baustelle noch bis Montag früh gesperrt. That's it!
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1: Mit Sebastian Röttgen natürlich auch mit euch. Ihr seid part of the show, wie jedes Mal. Ihr erzählt mir, was ihr gerade macht, die Nachtschicht, wie ihr durchhaltet. Oder wenn ihr nicht schlafen könnt, warum? Ja, die Nummer hier im Studio dafür. 0221 567 89 111. Wir gehen rein mit Joe. End of the beginning. Der Sebus hier. Hi.

0: 0.13 Uhr haben wir es gleich gehört, die junge Nacht der ARD. Es lässt einen wirklich fassungslos zurück, was da am Samstagabend in Berlin passiert ist. Am Rande von Christopher Street, da ist ein Transporter in eine Menschenmenge gesteuert. Ein Mensch ist dabei ums Leben gekommen, mehrere andere wurden verletzt. Bundesinnenminister Dobrindt sagt, alles deutet auf so einen islamistischen Terrorangriff hin. Gestern Abend kam dann noch die Nachricht, dass der Tatverdächtige tot ist. Er soll bei einem Polizeieinsatz erschossen worden sein. Wir haben gestern Vormittag mit Pascal telefoniert. Pascal war am Samstag mit einem Freund auf dem CSD in Berlin unterwegs und hat uns erstmal erzählt, wie bei ihm so ja, die Gefühlslage gerade ist.
1: Die Gefühlslage ist so ein bisschen gemischt. Ne? Man hat gestern die Liebe und die Freiheit gefeiert und wurde dann mit einem Schlag in eine andere Welt versetzt.
0: Ja, Pascal ist eine halbe Stunde vor dem mutmaßlichen Anschlag durch den Tiergarten gelaufen, da wo das Auto in die Menschenmenge gefahren ist. Als das passiert ist, stand er schon vor der Bühne bei einem Konzert.
1: Und da ist dann während der Show der Veranstalter auf die Bühne gekommen, hat die Künstler da runtergescheucht und hat gesagt, es mögen doch bitte alle zu den Ausgängen gehen und sofort nach Hause gehen und den Bereich über den Hauptbahnhof und nicht über die Siegessäule verlassen.
0: Ja, und deshalb hat Pascal auch erst später den Ernst der Lage dann erkannt. Da hat sich dann erstmal alles sehr unwirklich angefühlt für ihn.
1: Dann hat man sehr viel Polizei und sehr viel Krankenwagen gehört, teilweise auch Hubschrauber. Und da war uns allen schon klar, das ist hier nichts, was irgendwie ein Unwetter ist oder was anderes bedingen könnte. Da muss irgendwas Schlimmes passiert sein.
0: Ja, und für Pascal ist trotzdem klar, auch nach diesem Ereignis will er sich nicht einschüchtern lassen.
1: Ich glaube, das ist natürlich wichtig, jetzt Haltung zu zeigen und zu sagen, wir lassen uns davon jetzt nicht unterkriegen. Die Welt, für die wir einstehen wollen, die ist eben farbenfroh. Die hat die Werte, die offensichtlich der Attentäter nicht haben will. Aber das ist unsere Welt und die lassen wir uns nicht kaputt machen. Auch nicht von irgendwelchen hasserfüllten Menschen. Gleichzeitig muss man natürlich aber auch sagen, ich glaube, die Tat wird jetzt wahrscheinlich auch viel instrumentalisiert von anderen Parteien, die natürlich vielleicht jetzt im Vorfeld auch nicht durch queerfreundliche Politik aufgefallen sind. Das muss man natürlich dann auch entschieden gegentreten und sagen, ihr habt mit dem Hass, den ihr geschürt habt und mit der Politik, habt ihr solche Taten im Prinzip nur befördert.
0: Das sagt Pascal, er war am Samstag auf dem CSD in Berlin. Mehr über die Hintergründe zum mutmaßlichen Anschlag hört ihr natürlich hier bei uns in den Nachrichten. Hier ist die junge Nacht.
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0:20 Uhr, ihr hört die junge Nacht der ARD. Jetzt mit neuer Musik, kommt von Gracie Abrams, Hit the Wall. Ja, wie ist der Song entstanden? Also die ist 4 Jahre fast ununterbrochen auf Tour gewesen. Also das ist, ich finde das immer so krass, wenn die Musiker, also Ed Sheeran ist ja auch so ewig lange auf Tour gewesen. Wie? Also ich würde die ganze Zeit an mein Bett denken und mir denken, oh Gott, diese ganzen Hotelzimmer, ich kann das alles nicht mehr. Super anstrengend. Ja, das schlaucht, glaube ich, auch. Sie war dann wieder zurück in New York und ist durch den Stadtteil Chelsea, durch einen Park spaziert und hat da dann eine Person sehr, sehr, sehr doll vermisst. Ihr kennt das, wenn ihr allein durch den Park lauft, manchmal hittet das dann. Und dann sitzt man da und denkt sich, oh nein, wieso kommen jetzt alle Gefühle hoch? Was ist hier los? Und dann ist sie ins Studio und hat daraus Hit the Wall gemacht.

0: Halb eins, die junge Nacht, wir schauen auf die Straßen. A2 Hannover Richtung Berlin, im Kreuz Hannover Ost ist die Überleitung zur A7 Richtung Kassel wegen eines Schwertransports gerade gesperrt. Die Umleitung führt über die A2 bis Ausfahrt Lehrte. Dann die A40 Duisburg Richtung Essen zwischen Mülheim-Winkhausen und Dreieck Essen Ost wegen Bauarbeiten noch bis Donnerstag in beiden Richtungen gesperrt. Und die A63 Kaiserslautern Richtung Mainz ist zwischen Dreieck Kaiserslautern und Sembach wegen einer Baustelle noch bis Montag früh gesperrt. That's it!
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0: Mit Sebastian Röpke und ihr süßen Klödel seid ihr auch mit dabei. 0221 567 89111. Die Nummer hier im Studio, haben sich schon ein paar Leute reingemeldet. Junge Nachthörerin Angel hat mir eine Sprachnachricht geschickt und ich hatte vorher noch nie ihre Stimme gehört. Und sie hatte schon angekündigt, die ist ein bisschen tiefer. Ja, ich dachte, ich hätte eine tiefe Stimme. Nein, Angel hat gewonnen. Sie klingt ungefähr so, hallo.

0: 0.37 Uhr haben wir es gleich. Hier ist die Junge Nacht der ARD und gleich hier noch Teddy Swims, Quo und Billie Eilish. Vorher gucken wir nochmal in die WDR-Service-Sendung rein. Die heißt Ausgerechnet und da ging es eigentlich diesmal um Bier. Aber was wir da zu hören bekommen haben, das hat irgendwie andere Bilder im Kopf aufgemacht.
1: Hi. Daniel, tja. Komme ich zur richtigen Zeit hier? War kann direkt mit anpacken. Was machst du gerade?
2: Ich bin gerade am Schroten.
1: Ja.
2: Kannst du mal reingreifen?
1: Mhm. Ah ja, oh doch, das ist deutlich. Ja.
2: Dann hast du so ein bisschen mehr so eine leichte Süße und wenn du hier mal am Sack riechst, dann ist das ganz intensiv.
1: Oh ja, ja.
2: So richtig die Zart-Bitter-Schokolade.
1: Aber das ist deutlich intensiver.
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Billie Eilish, Birds of a Feather. Hier ist die Junge Nacht der ARD. 0.47 Uhr haben wir es gleich. Ich habe neue Musik für euch. Die kommt von den Giant Rooks. Heißt Slow Dance. Worum geht's in dem Track? Ja, dieser flüchtige Moment. Also ihr seid gerade ultra happy. Alles ist schön, alles ist geil. Ihr denkt, ach, ich würde lieber, also hier bleiben wäre super. Aber ihr wisst auch, dieser Moment, der wird nicht ewig so weitergehen. Es geht ja auch einfach nicht. Ja, und der Slow Dance dient hier ja, als Metapher dafür, ja, für Nähe, Vertrauen und das komplette Loslassen in einer Welt, die sich eigentlich viel zu schnell weiterdreht.

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1: Um 1 Uhr mit Marc Geißler. Die Berliner Polizei hat den mutmaßlichen Attentäter vom Christopher Street Day erschossen, beim Versuch, den 21-Jährigen festzunehmen. Er soll am Samstagabend mit einem Auto in eine Menschenmenge gefahren sein. Dabei kam eine Frau ums Leben. 29 Menschen wurden verletzt. Aus Berlin berichtet Nico Hecht.
2: Die Polizei hat den Tatverdächtigen Abdul B. am frühen Abend in einer Kleingartenanlage im Berliner Bezirk Spandau aufgespürt und ein Sondereinsatzkommando hat den 21-Jährigen dann versucht zu stellen. So hat das ein Polizeisprecher beschrieben. Der Tatverdächtige sei dabei aber auf die Einsatzkräfte zugelaufen mit einer Stichwaffe in der Hand. Daraufhin hätten die Polizisten geschossen. Der Tatverdächtige sei dabei so schwer verletzt worden, dass er noch vor Ort verstorben sei. Polizei und Feuerwehr hätten versucht, den Mann wieder zu beleben, aber erfolglos.
1: Nach der Kabinettsumbildung stellt Bundeskanzler Merz heute weitere Personalentscheidungen vor. Am Mittag will er den neuen CDU-Generalsekretär vorstellen. Als Favoritin gilt die bisherige Schatzmeisterin Hoppermann. Bereits fest steht, der baden-württembergische CDU-Politiker Bilger wird neuer Bundesverkehrsminister. Er folgt auf Schnieder, der selbst um seine Entlassung gebeten hatte. In der Union sorgt der Umgang mit Schnieder allerdings weiter für Kritik. Auf Mallorca wächst der Unmut über den Massentourismus. Tausende Menschen sind gestern in der Hauptstadt Palma auf die Straße gegangen, um gegen die Folgen des Besucheransturms zu protestieren. Die Initiative Weniger Tourismus, mehr Leben hatte unter dem Motto Mallorca am Limit dazu aufgerufen. Laut Polizei kamen rund 25.000 Menschen zusammen. Die Demonstrierenden kritisieren vor allem die Wohnungsnot, steigende Mieten und die Belastung der Natur. Sie fordern eine Begrenzung der Touristenzahlen. Der Protest findet mitten in der Hauptreisezeit statt. Ende Juli und Anfang August ist die Insel besonders voll. Der Slowene Tadej Pogacar hat die Tour de France gewonnen. Der 27-Jährige erreichte das Ziel in Paris im gelben Trikot. Mit seinem 5. Sieg zählt er jetzt zu den Rekordsiegern des wichtigsten Radrennens der Welt. Und Formel-1-Fahrer Lando Norris hat den großen Preis von Ungarn gewonnen. Es war der erste Sieg des amtierenden Weltmeisters seit November. Hinter dem McLaren-Pilot kam Max Verstappen im Red Bull und Kimi Antonelli im Mercedes ins Ziel. Und das Wetter für Deutschland in der Nacht wechselnd bewölkt. Hier und da weht auch mal ein kräftiger Wind. Im Norden und im Süden sind öfter auch mal Schauer unterwegs. Die Tiefstwerte 20 bis 12 Grad. Der Start in die neue Woche zeigt sich vor allem in der Osthälfte ziemlich bewölkt. Im Tagesverlauf bleibt es meist trocken mit Sonne und Wolken. Die Höchstwerte 19 bis 28 Grad. Morgen in der Mitte und im Süden sehr sonnig. Dann wird es auch wieder wärmer bei 22 bis 33 Grad. Die Zeit, es ist gleich 1.03 Uhr.
3: Die junge Nacht, wir schauen auf die Straßen, die A40 Duisburg Richtung Essen. Ist zwischen Mülheim-Winkhausen und Dreieck Essen-Ost noch wegen Bauarbeiten bis Donnerstag in beiden Richtungen gesperrt. Die A63 Kaiserslautern Richtung Mainz ist zwischen Dreieck Kaiserslautern und Sembach wegen auch einer Baustelle bis Montag früh gesperrt. Und die A94 Passau Richtung München ist zwischen Tunnel Einhausung Wimpasing und Heldenstein nach Auslösung der Höhenkontrolle gerade gesperrt. That's it!
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3: Mit Sebastian Röpke. Leute, die Tage war jetzt Tag des Kinderwunsches. Deswegen hat eine Influencerin auch die Räume gezeigt, wo Männer ihre Samenspende abgeben können, wenn man vorher quasi getestet wird, wie gut ist denn dein Sperma eigentlich. Teilweise sauhässlich und ungemütlich, diese Räume. Ich war jedes Mal so, der ist noch schlimmer als der, den du vorher gezeigt hast. Da soll ich das machen? Ich weiß nicht. Ich fühle es irgendwie nicht so. Wir sprechen gleich in 3 Songs mit jemandem, der diese Räume nur zu gut kennt, weil er professioneller Samenspender ist. Das sind doch die Themen, auf die ihr scharf seid. Benson Boone jetzt mit Sorry Here for Someone Else.

Die junge Nacht, Achtung, wir haben einen Falschfahrer in Düsseldorf auf der Münchner Straße Bilk-Undernbach zwischen B326 Südring und Düsseldorf-Garath. Kommt euch ein Falschfahrer entgegen, fahrt äußerst rechts, überholt bitte nicht. Das ist auf der Münchner Straße in Düsseldorf-Bilk. Urdenbach zwischen der B326 Südring und Düsseldorf-Garath. Achtung, Falschfahrer, vorsichtig in beiden Richtungen.

0: 1:14 Uhr haben wir es gleich. Ihr hört die Junge nach der ARD. Dan, der ist 26 Jahre alt und schon Vater. Das ist jetzt erstmal noch nicht die Meldung. Aber er hat nicht zwei, nicht drei, nicht vier Kinder, sondern 26 Kinder. Ausgeschrieben 26. Ja, liegt an seinem Beruf.
1: Ja, wenn Leute mich fragen, was ich beruflich mache, sage ich immer, ich bin professioneller Vollzeit-Samenspender.
0: Ja, Dan ist professioneller Vollzeit-Samenspender. Er kommt ursprünglich aus NRW, aus Düsseldorf, lebt mittlerweile in den USA. Ja, und ist mit diesem Job in die Fußstapfen seines Vaters getreten. Er ist also Samenspender in der zweiten Generation. Deshalb ist es für ihn und seine Familie auch gar kein großes Ding, also das Thema.
1: Also ich bin offener Spender, man nennt es Open and No Donor im Englischen. Das bedeutet, dass man verfügbar ist für Kontakt, sowas wie eine Onkelrolle einnehmen kann, wenn das Kind später mal Fragen hat oder Kontakt aufbauen möchte. Mein Vater hatte auch so eine offene Spenderrolle für mich. Ich habe ihn mit 15 kennengelernt, vorher wusste ich nicht, wer es war, aber mit 15 hat er sich quasi den Halbgeschwistern und mir gegenüber als Spender geoutet. Und da habe ich gesehen, dass es halt ganz schön ist zu wissen, woher man kommt und wer der biologische Vorfahre so gesehen ist. Und da möchte ich anknüpfen und eben meinen Spenderkindern noch mehr bieten und auch noch mehr Offenheit und Transparenz anbieten, sodass sie eben guten Gewissens auch alt werden können und wissen, okay, woher komme ich, wie bin ich entstanden. Und ja, wo ist meine Herkunft?
0: Ja, deswegen hat Dan auch ein eigenes Spender-Netzwerk gegründet. Warum es daran auch Kritik gibt und was Dan dazu sagt, hört ihr gleich nach halb hier in der Jungen Nacht der ARD. Jetzt erstmal The Bowser, Magnetic. Der Sebo ist hier. Hi.

Sabrina Carpenter, Busy Woman, 1.21 Uhr haben wir es gleich. Hier ist die junge Nacht der ARD. Leute, wie geht's euch? Was macht ihr gerade? Nummer hier ins Studio 0221 567 89111. Geht weiter hier mit Dermot Kennedy, Power Over Me.

0: Die junge Nacht der ARD. Halb zwei haben wir es. Wir schauen auf die Straßen. Achtung, wir haben noch den Falschfahrer in Düsseldorf auf der Münchner Straße. Bilk. Urdenbach, zwischen der B326 Südring und Düsseldorf-Garath kommt euch ein Falschfahrer entgegen, fahrt äußerst rechts, überholt bitte nicht, das ist auf der Münchner Straße in Düsseldorf-Bilk, zwischen der B326 Südring und Düsseldorf-Garath, Achtung, Falschfahrer, vorsichtig hier in beiden Richtungen. Hier die weitere Meldung, A40 Duisburg Richtung Essen ist zwischen Mülheim-Winkhausen und Dreieck Essen-Ost, wegen Bauarbeiten noch bis Donnerstag in beiden Richtungen gesperrt, und die A63 Kaiserslautern Richtung Mainz ist zwischen Dreieck Kaiserslautern und Sembach wegen einer Baustelle noch bis Montag früh gesperrt. That's it!
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0: Mit Sebastian Röttger, natürlich auch mit euch. Nummer hier im Studio 0221 567 89 111. Wie geht es euch? Was macht ihr gerade? Seid ihr noch wach? Seid ihr schon wach? Gerne reinmelden. Bibi Rexha, Faithless, New Religion, Desebo hier. Hi!

Post Malone mit Sunflower hier in der Jung nach der ARD. Ja, um Samen und Blumen geht's ungefähr jetzt auch. Wie lebt es sich mit 26 Kindern? Haben wir eben mit Dan drüber gesprochen. Dan ist hauptberuflich Samenspender und hat dadurch eben 26 Kinder. Ja, es gibt ja Samenbänke, wo man spenden kann. Und dann kann es sein, dass sich 16 Jahre später jemand meldet, weil ab 16 gibt es in Deutschland das Recht darauf, Infos zum Erzeuger auch zu bekommen. Dan, der geht aber einen anderen Weg. Er hat so ein eigenes Netzwerk aufgebaut und in direktem Kontakt ist er da mit den Frauen, denen er spendet, aber auch mit den Kindern, wenn die das denn halt wollen. Trotzdem ist auch bei Dan eine Samenspende mit Kosten verbunden. So 3- bis 4-stellige Beträge.

0: soll er für eine Spende nehmen. Das ist natürlich die Frage, ob ja diese Samenspenden dann nicht zum, ja, sagen wir mal, Geschäftsmodell werden.
1: Also bei mir ist es so, dass alles, was ich als Spender umsetze, in das Non-Profit, die Open Donor Association und in meine Arbeit reinvestiert wird. Das heißt, es wird alles so investiert, dass ich mehr Menschen helfen kann, gesunde Kinder zu zeugen. Ich wäre nie in der Lage zu sagen, ich gebe jetzt Geld für ein teures Auto oder einen teuren Urlaub aus, wenn es Menschen da draußen gibt, die sich ein gesundes Kind wünschen und das nicht haben können. Entweder weil denen zum Beispiel die Aufklärung fehlt, das zum Beispiel Marketing, also wir geben auch gut Geld für Marketing aus. Wir haben virtuelle Assistenten, die uns helfen, Empfängerinnen und Spender miteinander zu verknüpfen und zu vernetzen. Es sind relativ viele Kosten damit verbunden. Man muss regelmäßig Tests machen, man muss gute Supplements, also Nahrungsergänzungsmittel zu sich nehmen. Ich esse nur Bio-Essen. Bei mir geht es darum, eine möglichst starke und gesunde erweiterte Familie für meine zukünftigen Kinder zu erschaffen.
0: Das sagt Dan, der ist hauptberuflich Samenspender. Ich habe eben mit meinen Kollegen hier kurz über das Thema gequatscht und habe erzählt, dass es mal ein lesbisches Pärchen gab, die mich gefragt haben, ob ich meinen Sperma spenden möchte. Und mich hat das so in Welten geschossen, was so Überlegungen angeht. Das war ganz, ganz wild. Aber wir waren uns eben sicher, im Grunde genommen ist es schon so, man hat einen guten Marktwert, wenn man das gefragt wird. Oder was denkt ihr? Würdet ihr gefragt werden oder seid ihr eher so auf der Liste, ja, besser nicht oder so? Ja, keine Ahnung, gerne mal reinmelden. 0221 567 89 111. Ist das ein Kompliment, wenn man sowas gefragt wird? Ah, ich bin mir unsicher. Taylor Swift, Opel Light.

Das ist neu. Drop Dead, Olivia Rodrigo hier in der Jungen Nacht der ARD. 2:10 haben wir es gleich. Dass mit euch mal über Sperma redet, hatte ich jetzt auch nicht auf dem Schirm. Wir haben eben einen Samenspender im Interview gehabt. Und ich habe erzählt, dass mich mein lesbisches Pärchen gefragt hat, ob die meinen Sperma haben können. So, junge Nachthörer Chris sagt, sein Herrennektar ist vielleicht jetzt nicht gut genug wegen mieser Ernährung und Rauchen. Ja, also ich hätte das, glaube ich, auch erstmal testen lassen müssen. Ich bin jetzt auch nicht der gesündeste Mensch der Welt. Ja, ob das dann von der Quali ausreichend ist? Naja, die Frage steht halt noch im Raum. Wir haben es dann doch nicht gemacht. Aber die eigentliche Frage, die ich hatte, ist das ein Kompliment oder nicht? Also kann man sich darüber sowas freuen? Junge Nachthörer Sven sagt, das ist auf jeden Fall ein Kompliment, Sebo. Sowas, das, also die mögen dich, die vertrauen dir, sonst hätten die es nicht gefragt. Ja gut, dann nehme ich das mal als Kompliment so an.

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1: Um 2 Uhr mit Marc Geißler. Nach dem mutmaßlich islamistisch motivierten Terroranschlag im Zusammenhang mit dem CSD in Berlin setzt die Hauptstadt ein Zeichen. Das Brandenburger Tor leuchtet seit dem Abend in den Regenbogenfarben als Symbol für Vielfalt und Toleranz. Bei der Gewalttat am Samstagabend wurde eine Frau getötet, 29 Menschen wurden verletzt. Nach Angaben der Polizei schwebt inzwischen niemand mehr in Lebensgefahr. Der 21 Jahre alte Tatverdächtige wurde bei einem Polizeieinsatz in Berlin Spandau erschossen. Er soll der islamistischen Szene angehört haben. Die Bundesanwaltschaft in Karlsruhe hat am Abend die Ermittlungen übernommen. Die USA wollen ihre militärische Präsenz im Nahen Osten verstärken. Der US-Botschafter bei den Vereinten Nationen Walz bestätigte, dass zusätzliche Kapazitäten in die Region verlegt werden. Medienberichten zufolge geht es dabei unter anderem um Kampfjets und Tankflugzeuge. Gleichzeitig haben die USA zuletzt 2 Nächte lang auf neue Angriffe gegen den Iran verzichtet. Walz sagte, diese Pause solle der Diplomatie mehr Raum geben. Die UNESCO hat Dutzende Orte zum Welterbe erklärt. Bei ihrer Sitzung in Südkorea hat die Kommission unter anderem beschlossen, die Waldsiedlung Zehlendorf in Berlin in die Liste mit aufzunehmen. Sie war vor rund 100 Jahren im Bauhausstil errichtet worden. Auch der griechische Berg Olymp sowie der D-Day-Strand in der französischen Normandie sind jetzt Welterbe. Die Finals in Hannover sind am Abend zu Ende gegangen. In 24 Sportarten sind die deutschen Meisterschaften ausgetragen worden. Rechnet man die Leichtathletik-Wettbewerbe in Bochum-Wattenscheid dazu, sind insgesamt 143 Titel vergeben worden. Aus Hannover, Vera Zellmer.
2: Die Veranstalter sind sehr zufrieden. Sie haben bei den verschiedenen Sportarten in Hannover und am Steinhuder Meer 480.000 Zuschauerinnen und Zuschauer gezählt. Ein Rekord. Einige Wettkampfstätten mussten wegen Überfüllung Besucher weiterschicken. Das war aber oft kein Problem, denn in vielen Fällen war die nächste Sportart nicht weit. Große Namen wie Schwimm-Olympiasieger Lukas Mertens, Triathletin Laura Lindemann und die rhythmische Sportgymnastin Daya Varfolomejew sorgten für emotionale Höhepunkte. Viele Sportlerinnen und Sportler haben die Energie in Hannover gelobt. Und Hannovers Oberbürgermeister Belit Onay nennt die Finals ein Sommermärchen für die Stadt.
1: Das Wetter für Deutschland: in der Nacht bleibt es wechselhaft. Mal zeigen sich Wolken, dazu kann es hier und da auch mal kräftigeren Wind geben. Vor allem im Norden und im Süden sind auch einzelne Schauer unterwegs. Die Temperaturen, die sinken auf 20.